0: Sommerpause wurde auch noch das neue Heizungsgesetz verabschiedet. Kaputt heißt künftig nicht mehr gleich neu kaufen. Der Bundesrat hat grünes Licht auf das neue Recht auf Reparatur gegeben. Wer ein kaputtes Smartphone oder eine defekte Waschmaschine hat, soll die Geräte künftig einfacher und zu einem fairen Preis reparieren lassen können. Dazu werden die Hersteller verpflichtet. Berlins regierender Bürgermeister Kai Wegner tritt nicht nochmal an. Der CDU-Politiker hat seine Spitzenkandidatur für die Wahl zum Abgeordnetenhaus im September zurückgezogen. Seit Wochen steht Wegner immer mehr in der Kritik. Es geht um sein Krisenmanagement beim großen Stromausfall in Berlin vor einem halben Jahr und die Frage, was er wie und wann unternommen hat. Wegner sagte:
1: Ja, ich habe kommunikative Fehler gemacht. Und das war auch Mist. Und ich ärgere mich am meisten darüber. Aber meine Damen und Herren, wenn ich feststelle, dass ich mit den Themen, die entscheidend sind für die Menschen, nicht mehr durchdringe, dann muss es Konsequenzen geben.
0: Die nächste Hitzewelle in Deutschland steht an. Schon heute wird es wieder deutlich wärmer, vor allem im Süden und Westen. Mehr von Tom Husse.
2: Im Laufe des Tages werden Temperaturen bis zu 35 Grad erwartet. Und die Hitze zieht sich dann erstmal weiter durch. Am Dienstag sind sogar bis zu 38 Grad drin. Die letzte große Hitzewelle ist erst einige Wochen her. Ende Juni wurden immer wieder neue Temperaturrekorde gemessen. Davon geht der Deutsche Wetterdienst diesmal aber nicht aus. Experten raten, wer bei der Hitze mit Kopfschmerzen, Übelkeit oder Kreislaufproblemen zu kämpfen hat, sollte das ernst nehmen.
0: Auch Spanien hat den Sprung ins Halbfinale der Fußball-WM geschafft. Das Spiel gegen Belgien haben die Spanier mit 2:1 gewonnen. Im Halbfinale wartet Vize-Weltmeister Frankreich. Auch England und Norwegen wollen eine Runde weiter. Anpfiff für das vorletzte Viertelfinalspiel ist heute Abend 23 Uhr.

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1: Im Studio Hanna Messerschmidt. Die Krankenkassenreform ist beschlossene Sache. Nach dem Bundestag hat auch der Bundesrat zugestimmt. Die Reform soll die gesetzlichen Krankenkassen entlasten, zum Nachteil von Patienten und Kliniken, so die Kritik. Vor der Sommerpause wurde auch noch das neue Heizungsgesetz verabschiedet. Kaputt heißt künftig nicht mehr gleich neu kaufen. Der Bundesrat hat grünes Licht auf das neue Recht auf Reparatur gegeben. Wer ein kaputtes Smartphone oder eine defekte Waschmaschine hat, soll die Geräte künftig einfacher und zu einem fairen Preis reparieren lassen können. Dazu werden die Hersteller verpflichtet. Berlins regierender Bürgermeister Kai Wegner tritt nicht nochmal an. Der CDU-Politiker hat seine Spitzenkandidatur für die Wahl zum Abgeordnetenhaus im September zurückgezogen. Seit Wochen steht Wegner immer mehr in der Kritik. Es geht um sein Krisenmanagement beim großen Stromausfall in Berlin vor einem halben Jahr und die Frage, was er wie und wann unternommen hat. Wegner sagte:
2: Ja, ich habe kommunikative Fehler gemacht. Und das war auch Mist. Und ich ärgere mich am meisten darüber. Aber meine Damen und Herren, wenn ich feststelle, dass ich mit den Themen, die entscheidend sind für die Menschen, nicht mehr durchdringe, dann muss es Konsequenzen geben.
1: Die nächste Hitzewelle in Deutschland steht an. Schon heute wird es wieder deutlich wärmer, vor allem im Süden und Westen. Mehr von Tom Husse.
3: Im Laufe des Tages werden Temperaturen bis zu 35 Grad erwartet. Und die Hitze zieht sich dann erstmal weiter durch. Am Dienstag sind sogar bis zu 38 Grad drin. Die letzte große Hitzewelle ist erst einige Wochen her. Ende Juni wurden immer wieder neue Temperaturrekorde gemessen. Davon geht der Deutsche Wetterdienst diesmal aber nicht aus. Experten raten, wer bei der Hitze mit Kopfschmerzen, Übelkeit oder Kreislaufproblemen zu kämpfen hat, sollte das ernst nehmen.
1: Auch Spanien hat den Sprung ins Halbfinale der Fußball-WM geschafft. Das Spiel gegen Belgien haben die Spanier mit 2:1 gewonnen. Im Halbfinale wartet Vize-Weltmeister Frankreich. Auch England und Norwegen wollen eine Runde weiter. Anpfiff für das vorletzte Viertelfinalspiel ist heute Abend 23 Uhr.

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3: Im Studio Hanna Messerschmidt. Vor der Sommerpause haben Bundestag und Bundesrat nochmal alle Hände voll zu tun gehabt. Ein großes Thema, das Krankenkassensparpaket. Das ist jetzt beschlossene Sache. Mehr von Cornelius Dräger.
4: Die Reform soll dabei helfen, die Krankenkassen zu entlasten. Dafür gibt's Einschnitte im Gesundheitssektor. Vorgesehen sind Ausgabenbremsen bei Praxen und Kliniken. Auf Versicherte kommen höhere Kosten zu. Ärzteverbände schlagen Alarm und sprechen von einem Kahlschlag zulasten der Patienten. Bundestag und Bundesrat haben auch für das umstrittene Heizungsgesetz gestimmt. Auch in Zukunft soll es möglich sein, neue Öl- und Gasheizungen einzubauen. Außerdem gibt es weniger Förderung vom Staat, wenn man seine Heizung austauschen will.
3: Die Diätenerhöhung für Abgeordnete im Bundestag fällt in diesem Jahr aus. Auch dafür hat das Parlament jetzt grünes Licht gegeben. Es ging um 500 Euro mehr im Monat. Die Sparpolitik der Bundesregierung trifft viele Bürger und da soll es auch für die Abgeordneten keine Ausnahme geben, so die Begründung. Sein Krisenmanagement beim großen Stromausfall in Berlin fällt Kai Wegner auf die Füße. Der regierende Bürgermeister der Stadt hat seine Kandidatur für die Wahl im September zurückgezogen. Nach dem Stromausfall im Januar gab es immer wieder Unklarheiten darüber, was Wegner wann und wie gemacht hatte. Der CDU-Politiker betonte:
5: In der Sache habe ich mir gar nichts vorzuwerfen. Wir haben einen guten Job gemacht. Alle Beteiligten haben einen guten Job gemacht. Wir haben die Krise anderthalb Tage vorher beendet. Wenn die Kommunikation eine andere gewesen wäre, dann würde ich jetzt wahrscheinlich auch nicht vor Ihnen stehen. Und für diese fehlerhafte Kommunikation übernehme ich jetzt Verantwortung.
3: Neuer CDU-Spitzenkandidat wird Finanz- und Kultursenator Stefan Evers. In der spanischen Urlaubsregion Andalusien wütet ein heftiger Waldbrand. Mindestens 12 Menschen sind bereits gestorben. Einige von ihnen wurden in ihren Autos gefunden. Weitere Menschen werden noch vermisst. Auch Portugal und Frankreich hatten zuletzt mit Waldbränden zu kämpfen. Europameister Spanien gegen Vize-Weltmeister Frankreich. So sieht das erste Halbfinalspiel der Fußball-WM aus. Spanien hat sich im Viertelfinale mit 2:1 gegen Belgien durchgesetzt. Heute Abend steht dann das Duell England-Norwegen an. Morgen früh spielt Titelverteidiger Argentinien gegen die Schweiz.
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6: Mit KI-Support. Im Moment ist es an der Küste und im Weser-Ems-Gebiet oft neblig und dadurch ziemlich grau, sonst eher klar oder mit ein paar Wolken zwischendurch, vor allem im Osten. Dazu liegen die Temperaturen aktuell bei 19 bis 10 Grad. Tagsüber bleibt es meist trocken, an der Küste halten sich die Wolken länger, sonst oft freundlich und die Höchstwerte gehen rauf bis etwa 19 Grad.

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1: Im Studio Hanna Messerschmidt. Vor der Sommerpause haben Bundestag und Bundesrat nochmal alle Hände voll zu tun gehabt. Ein großes Thema, das Krankenkassensparpaket. Das ist jetzt beschlossene Sache. Mehr von Cornelius Dräger.
2: Die Reform soll dabei helfen, die Krankenkassen zu entlasten. Dafür gibt's Einschnitte im Gesundheitssektor. Vorgesehen sind Ausgabenbremsen bei Praxen und Kliniken. Auf Versicherte kommen höhere Kosten zu. Ärzteverbände schlagen Alarm und sprechen von einem Kahlschlag zulasten der Patienten. Bundestag und Bundesrat haben auch für das umstrittene Heizungsgesetz gestimmt. Auch in Zukunft soll es möglich sein, neue Öl- und Gasheizungen einzubauen. Außerdem gibt es weniger Förderung vom Staat, wenn man seine Heizung austauschen will.
1: Die Diätenerhöhung für Abgeordnete im Bundestag fällt in diesem Jahr aus. Auch dafür hat das Parlament jetzt grünes Licht gegeben. Es ging um 500 Euro mehr im Monat. Die Sparpolitik der Bundesregierung trifft viele Bürger und da soll es auch für die Abgeordneten keine Ausnahme geben, so die Begründung. Sein Krisenmanagement beim großen Stromausfall in Berlin fällt Kai Wegner auf die Füße. Der regierende Bürgermeister der Stadt hat seine Kandidatur für die Wahl im September zurückgezogen. Nach dem Stromausfall im Januar gab es immer wieder Unklarheiten darüber, was Wegner wann und wie gemacht hatte. Der CDU-Politiker betonte:
3: In der Sache habe ich mir gar nichts vorzuwerfen. Wir haben einen guten Job gemacht. Alle Beteiligten haben einen guten Job gemacht. Wir haben die Krise anderthalb Tage vorher beendet. Wenn die Kommunikation eine andere gewesen wäre, dann würde ich jetzt wahrscheinlich auch nicht vor Ihnen stehen. Und für diese fehlerhafte Kommunikation übernehme ich jetzt Verantwortung.
1: Neuer CDU-Spitzenkandidat wird Finanz- und Kultursenator Stefan Evers. In der spanischen Urlaubsregion Andalusien wütet ein heftiger Waldbrand. Mindestens 12 Menschen sind bereits gestorben. Einige von ihnen wurden in ihren Autos gefunden. Weitere Menschen werden noch vermisst. Auch Portugal und Frankreich hatten zuletzt mit Waldbränden zu kämpfen. Europameister Spanien gegen Vize-Weltmeister Frankreich. So sieht das erste Halbfinalspiel der Fußball-WM aus. Spanien hat sich im Viertelfinale mit 2:1 gegen Belgien durchgesetzt. Heute Abend steht dann das Duell England-Norwegen an. Morgen früh spielt Titelverteidiger Argentinien gegen die Schweiz.

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1: Im Studio Hanna Messerschmidt. Vor der Sommerpause haben Bundestag und Bundesrat nochmal alle Hände voll zu tun gehabt. Ein großes Thema, das Krankenkassensparpaket. Das ist jetzt beschlossene Sache. Mehr von Cornelius Dräger.
2: Die Reform soll dabei helfen, die Krankenkassen zu entlasten. Dafür gibt's Einschnitte im Gesundheitssektor. Vorgesehen sind Ausgabenbremsen bei Praxen und Kliniken. Auf Versicherte kommen höhere Kosten zu. Ärzteverbände schlagen Alarm und sprechen von einem Kahlschlag zulasten der Patienten. Bundestag und Bundesrat haben auch für das umstrittene Heizungsgesetz gestimmt. Auch in Zukunft soll es möglich sein, neue Öl- und Gasheizungen einzubauen. Außerdem gibt es weniger Förderung vom Staat, wenn man seine Heizung austauschen will.
1: Die Diätenerhöhung für Abgeordnete im Bundestag fällt in diesem Jahr aus. Auch dafür hat das Parlament jetzt grünes Licht gegeben. Es ging um 500 Euro mehr im Monat. Die Sparpolitik der Bundesregierung trifft viele Bürger und da soll es auch für die Abgeordneten keine Ausnahme geben, so die Begründung. Sein Krisenmanagement beim großen Stromausfall in Berlin fällt Kai Wegner auf die Füße. Der regierende Bürgermeister der Stadt hat seine Kandidatur für die Wahl im September zurückgezogen. Nach dem Stromausfall im Januar gab es immer wieder Unklarheiten darüber, was Wegner wann und wie gemacht hatte. Der CDU-Politiker betonte:
3: In der Sache habe ich mir gar nichts vorzuwerfen. Wir haben einen guten Job gemacht. Alle Beteiligten haben einen guten Job gemacht. Wir haben die Krise anderthalb Tage vorher beendet. Wenn die Kommunikation eine andere gewesen wäre, dann würde ich jetzt wahrscheinlich auch nicht vor Ihnen stehen. Und für diese fehlerhafte Kommunikation übernehme ich jetzt Verantwortung.
1: Neuer CDU-Spitzenkandidat wird Finanz- und Kultursenator Stefan Evers. In der spanischen Urlaubsregion Andalusien wütet ein heftiger Waldbrand. Mindestens 12 Menschen sind bereits gestorben. Einige von ihnen wurden in ihren Autos gefunden. Weitere Menschen werden noch vermisst. Auch Portugal und Frankreich hatten zuletzt mit Waldbränden zu kämpfen. Europameister Spanien gegen Vizeweltmeister Frankreich. So sieht das erste Halbfinalspiel der Fußball-WM aus. Spanien hat sich im Viertelfinale mit 2:1 gegen Belgien durchgesetzt. Heute Abend steht dann das Duell England-Norwegen an. Morgen früh spielt Titelverteidiger Argentinien gegen die Schweiz.

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3: Im Studio Hanna Messerschmidt. Die Sparpläne für die Krankenkassen haben es durch Bundestag und Bundesrat geschafft. Die Reform sieht Einschnitte bei den Leistungen und zusätzliche Kosten für Versicherte vor, damit Beiträge nicht weiter steigen. Bundesgesundheitsministerin Warken meint, ohne die Reform
4: müssen wir schon im kommenden Jahr mit einer Beitragssatzsteigerung von 1 Prozentpunkt rechnen. Knapp 20 Milliarden Euro paritätisch verteilt auf Arbeitnehmer und Arbeitgeber. Und das, meine Damen und Herren, kann nicht sein, was wir wollen.
3: Die Opposition glaubt nicht an stabile Beiträge und warnt unter anderem vor Krankenhausinsolvenzen. Auch das Heizungsgesetz ist beschlossene Sache. Öl- und Gasheizungen sollen weiter eingebaut werden können. Berlins regierender Bürgermeister Kai Wegner tritt nicht nochmal an. Der CDU-Politiker hat seine Spitzenkandidatur für die Wahl zum Abgeordnetenhaus im September zurückgezogen. Seit Wochen steht Wegner immer mehr in der Kritik. Es geht um sein Krisenmanagement beim großen Stromausfall in Berlin vor einem halben Jahr und die Frage, was er wie und wann unternommen hat. Wegner sagte:
5: Ja, ich habe kommunikative Fehler gemacht. Und das war auch Mist. Und ich ärgere mich am meisten darüber. Aber meine Damen und Herren, wenn ich feststelle, dass ich mit den Themen, die entscheidend sind für die Menschen, nicht mehr durchdringe, dann muss es Konsequenzen geben.
3: Endlos scrollen auf Instagram soll für Kinder und Jugendliche künftig weniger verlockend werden. Die EU-Kommission fordert vom Meta-Konzern verpflichtende Pausen für Nutzer und weniger automatische Videowiedergaben. Die Endlos-Feeds seien eine große Suchtgefahr, heißt es. Wer mit dem Auto in Belgien unterwegs ist, muss wohl bald zahlen. Das Land will ab dem kommenden Jahr eine Straßenmaut für alle Autofahrer einführen. Die Jahresvignette gibt's dann ab 90 Euro. Kameras sollen die Kennzeichen kontrollieren, die Regionen und die EU müssen noch zustimmen. Auch Spanien hat den Sprung ins Halbfinale der Fußball-WM geschafft. Das Spiel gegen Belgien haben die Spanier mit 2:1 gewonnen. Im Halbfinale wartet Vize-Weltmeister Frankreich. Auch England und Norwegen wollen eine Runde weiter. Anpfiff für das vorletzte Viertelfinalspiel ist heute Abend 23 Uhr.
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6: Mit KI-Support. Im Moment ist es an der Küste und im Weser-Ems-Gebiet oft neblig und dadurch ziemlich grau, sonst eher klar oder mit ein paar Wolken zwischendurch, vor allem im Osten. Dazu liegen die Temperaturen aktuell bei 19 bis 10 Grad. Tagsüber bleibt es meist trocken, an der Küste halten sich die Wolken länger, sonst oft freundlich und die Höchstwerte gehen rauf bis etwa 19 Grad.

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1: Im Studio Hanna Messerschmidt. Die Sparpläne für die Krankenkassen haben es durch Bundestag und Bundesrat geschafft. Die Reform sieht Einschnitte bei den Leistungen und zusätzliche Kosten für Versicherte vor, damit Beiträge nicht weiter steigen. Bundesgesundheitsministerin Warken meint, ohne die Reform
2: müssten wir schon im kommenden Jahr mit einer Beitragssatzsteigerung von 1 Prozentpunkt rechnen. Knapp 20 Milliarden Euro paritätisch verteilt auf Arbeitnehmer und Arbeitgeber. Und das, meine Damen und Herren, kann nicht sein, was wir wollen.
1: Die Opposition glaubt nicht an stabile Beiträge und warnt unter anderem vor Krankenhausinsolvenzen. Auch das Heizungsgesetz ist beschlossene Sache. Öl- und Gasheizungen sollen weiter eingebaut werden können. Berlins regierender Bürgermeister Kai Wegner tritt nicht nochmal an. Der CDU-Politiker hat seine Spitzenkandidatur für die Wahl zum Abgeordnetenhaus im September zurückgezogen. Seit Wochen steht Wegner immer mehr in der Kritik. Es geht um sein Krisenmanagement beim großen Stromausfall in Berlin vor einem halben Jahr und die Frage, was er wie und wann unternommen hat. Wegner sagte:
3: Ja, ich habe kommunikative Fehler gemacht. Und das war auch Mist. Und ich ärgere mich am meisten darüber. Aber meine Damen und Herren, wenn ich feststelle, dass ich mit den Themen, die entscheidend sind für die Menschen, nicht mehr durchdringe, dann muss es Konsequenzen geben.
1: Endlos scrollen auf Instagram soll für Kinder und Jugendliche künftig weniger verlockend werden. Die EU-Kommission fordert vom Meta-Konzern verpflichtende Pausen für Nutzer und weniger automatische Videowiedergaben. Die Endlos-Feeds seien eine große Suchtgefahr, heißt es. Wer mit dem Auto in Belgien unterwegs ist, muss wohl bald zahlen. Das Land will ab dem kommenden Jahr eine Straßenmaut für alle Autofahrer einführen. Die Jahresvignette gibt's dann ab 90 Euro. Kameras sollen die Kennzeichen kontrollieren, die Regionen und die EU müssen noch zustimmen. Auch Spanien hat den Sprung ins Halbfinale der Fußball-WM geschafft. Das Spiel gegen Belgien haben die Spanier mit 2:1 gewonnen. Im Halbfinale wartet Vize-Weltmeister Frankreich. Auch England und Norwegen wollen eine Runde weiter. Anpfiff für das vorletzte Viertelfinalspiel ist heute Abend 23 Uhr.

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1: Im Studio Hanna Messerschmidt. Die Sparpläne für die Krankenkassen haben es durch Bundestag und Bundesrat geschafft. Die Reform sieht Einschnitte bei den Leistungen und zusätzliche Kosten für Versicherte vor, damit Beiträge nicht weiter steigen. Bundesgesundheitsministerin Wagen meint, ohne die Reform
2: müssen wir schon im kommenden Jahr mit einer Beitragssatzsteigerung von 1 Prozentpunkt rechnen. Knapp 20 Milliarden Euro paritätisch verteilt auf Arbeitnehmer und Arbeitgeber. Und das, meine Damen und Herren, kann nicht sein, was wir wollen.
1: Die Opposition glaubt nicht an stabile Beiträge und warnt unter anderem vor Krankenhausinsolvenzen. Auch das Heizungsgesetz ist beschlossene Sache. Öl- und Gasheizungen sollen weiter eingebaut werden können. Berlins regierender Bürgermeister Kai Wegner tritt nicht nochmal an. Der CDU-Politiker hat seine Spitzenkandidatur für die Wahl zum Abgeordnetenhaus im September zurückgezogen. Seit Wochen steht Wegner immer mehr in der Kritik. Es geht um sein Krisenmanagement beim großen Stromausfall in Berlin vor einem halben Jahr und die Frage, was er wie und wann unternommen hat. Wegner sagte:
3: Ja, ich habe kommunikative Fehler gemacht. Und das war auch Mist. Und ich ärgere mich am meisten darüber. Aber meine Damen und Herren, wenn ich feststelle, dass ich mit den Themen, die entscheidend sind für die Menschen, nicht mehr durchdringe, dann muss es Konsequenzen geben.
1: Endlos scrollen auf Instagram soll für Kinder und Jugendliche künftig weniger verlockend werden. Die EU-Kommission fordert vom Meta-Konzern verpflichtende Pausen für Nutzer und weniger automatische Videowiedergaben. Die Endlos-Feeds seien eine große Suchtgefahr, heißt es. Wer mit dem Auto in Belgien unterwegs ist, muss wohl bald zahlen. Das Land will ab dem kommenden Jahr eine Straßenmaut für alle Autofahrer einführen. Die Jahresvignette gibt's dann ab 90 Euro. Kameras sollen die Kennzeichen kontrollieren, die Regionen und die EU müssen noch zustimmen. Auch Spanien hat den Sprung ins Halbfinale der Fußball-WM geschafft. Das Spiel gegen Belgien haben die Spanier mit 2:1 gewonnen. Im Halbfinale wartet Vize-Weltmeister Frankreich. Auch England und Norwegen wollen eine Runde weiter. Anpfiff für das vorletzte Viertelfinalspiel ist heute Abend 23 Uhr.

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3: Im Studio Hanna Messerschmidt. Vor der Sommerpause haben Bundestag und Bundesrat nochmal alle Hände voll zu tun gehabt. Ein großes Thema, das Krankenkassensparpaket. Das ist jetzt beschlossene Sache. Mehr von Cornelius Dräger.
4: Die Reform soll dabei helfen, die Krankenkassen zu entlasten. Dafür gibt's Einschnitte im Gesundheitssektor. Vorgesehen sind Ausgabenbremsen bei Praxen und Kliniken. Auf Versicherte kommen höhere Kosten zu. Ärzteverbände schlagen Alarm und sprechen von einem Kahlschlag zulasten der Patienten. Bundestag und Bundesrat haben auch für das umstrittene Heizungsgesetz gestimmt. Auch in Zukunft soll es möglich sein, neue Öl- und Gasheizungen einzubauen. Außerdem gibt es weniger Förderung vom Staat, wenn man seine Heizung austauschen will.
3: Kaputt heißt künftig nicht mehr gleich neu kaufen. Der Bundesrat hat grünes Licht auf das neue Recht auf Reparatur gegeben. Wer ein kaputtes Smartphone oder eine defekte Waschmaschine hat, soll die Geräte künftig einfacher und zu einem fairen Preis reparieren lassen können. Dazu werden die Hersteller verpflichtet. Sein Krisenmanagement beim großen Stromausfall in Berlin fällt Kai Wegner auf die Füße. Der regierende Bürgermeister der Stadt hat seine Kandidatur für die Wahl im September zurückgezogen. Nach dem Stromausfall im Januar gab es immer wieder Unklarheiten darüber, was Wegner wann und wie gemacht hatte. Der CDU-Politiker betonte:
5: In der Sache habe ich mir gar nichts vorzuwerfen. Wir haben einen guten Job gemacht. Alle Beteiligten haben einen guten Job gemacht. Wir haben die Krise anderthalb Tage vorher beendet. Wenn die Kommunikation eine andere gewesen wäre, dann würde ich jetzt wahrscheinlich auch nicht vor Ihnen stehen. Und für diese fehlerhafte Kommunikation übernehme ich jetzt Verantwortung.
3: Neuer CDU-Spitzenkandidat wird Finanz- und Kultursenator Stefan Evers. Die nächste Hitzewelle in Deutschland steht an. Schon heute wird es wieder deutlich wärmer, vor allem im Süden und Westen. Bis zu 35 Grad werden erwartet. Und die Hitze zieht sich dann bis Dienstag erstmal weiter durch. Mit neuen Temperaturrekorden rechnet der DWD aber nicht. Europameister Spanien gegen Vizeweltmeister Frankreich. So sieht das erste Halbfinalspiel der Fußball-WM aus. Spanien hat sich im Viertelfinale mit 2:1 gegen Belgien durchgesetzt. Heute Abend steht dann das Duell England-Norwegen an. Morgen früh spielt Titelverteidiger Argentinien gegen die Schweiz.
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6: Mit KI-Support. Erstmal ist es teils neblig und grau, besonders im Nordwesten. Sonst starten viele mit wenig Wolken. Später bleibt's meist trocken. Dazu kommen im Norden und Osten mehr Wolken. Und ganz vereinzelt kann's an den Alpen mal kurz schauern. Warm bis heiß. Die Höchstwerte liegen zwischen 20 und 35 Grad. Morgen weiter oft sonnig, aber wieder mit mehr Wolken und einzelnen Schauern, maximal 35 Grad.

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1: Im Studio Hanna Messerschmidt. Vor der Sommerpause haben Bundestag und Bundesrat nochmal alle Hände voll zu tun gehabt. Ein großes Thema, das Krankenkassensparpaket. Das ist jetzt beschlossene Sache. Mehr von Cornelius Dräger.
2: Die Reform soll dabei helfen, die Krankenkassen zu entlasten. Dafür gibt's Einschnitte im Gesundheitssektor. Vorgesehen sind Ausgabenbremsen bei Praxen und Kliniken. Auf Versicherte kommen höhere Kosten zu. Ärzteverbände schlagen Alarm und sprechen von einem Kahlschlag zulasten der Patienten. Bundestag und Bundesrat haben auch für das umstrittene Heizungsgesetz gestimmt. Auch in Zukunft soll es möglich sein, neue Öl- und Gasheizungen einzubauen. Außerdem gibt es weniger Förderung vom Staat, wenn man seine Heizung austauschen will.
1: Kaputt heißt künftig nicht mehr gleich neu kaufen. Der Bundesrat hat grünes Licht auf das neue Recht auf Reparatur gegeben. Wer ein kaputtes Smartphone oder eine defekte Waschmaschine hat, soll die Geräte künftig einfacher und zu einem fairen Preis reparieren lassen können. Dazu werden die Hersteller verpflichtet. Sein Krisenmanagement beim großen Stromausfall in Berlin fällt Kai Wegner auf die Füße. Der regierende Bürgermeister der Stadt hat seine Kandidatur für die Wahl im September zurückgezogen. Nach dem Stromausfall im Januar gab es immer wieder Unklarheiten darüber, was Wegner wann und wie gemacht hatte. Der CDU-Politiker betonte:
3: In der Sache habe ich mir gar nichts vorzuwerfen. Wir haben einen guten Job gemacht. Alle Beteiligten haben einen guten Job gemacht. Wir haben die Krise 1,5 Tage vorher beendet. Wenn die Kommunikation eine andere gewesen wäre, dann würde ich jetzt wahrscheinlich auch nicht vor Ihnen stehen. Und für diese fehlerhafte Kommunikation übernehme ich jetzt Verantwortung.
1: Neuer CDU-Spitzenkandidat wird Finanz- und Kultursenator Stefan Evers. Die nächste Hitzewelle in Deutschland steht an. Schon heute wird es wieder deutlich wärmer, vor allem im Süden und Westen. Bis zu 35 Grad werden erwartet. Und die Hitze zieht sich dann bis Dienstag erstmal weiter durch. Mit neuen Temperaturrekorden rechnet der DWD aber nicht. Europameister Spanien gegen Vize-Weltmeister Frankreich. So sieht das erste Halbfinalspiel der Fußball-WM aus. Spanien hat sich im Viertelfinale mit 2:1 gegen Belgien durchgesetzt. Heute Abend steht dann das Duell England-Norwegen an. Morgen früh spielt Titelverteidiger Argentinien gegen die Schweiz.

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1: Im Studio Hanna Messerschmidt. Vor der Sommerpause haben Bundestag und Bundesrat nochmal alle Hände voll zu tun gehabt. Ein großes Thema, das Krankenkassensparpaket. Das ist jetzt beschlossene Sache. Mehr von Cornelius Dräger.
2: Die Reform soll dabei helfen, die Krankenkassen zu entlasten. Dafür gibt's Einschnitte im Gesundheitssektor. Vorgesehen sind Ausgabenbremsen bei Praxen und Kliniken. Auf Versicherte kommen höhere Kosten zu. Ärzteverbände schlagen Alarm und sprechen von einem Kahlschlag zulasten der Patienten. Bundestag und Bundesrat haben auch für das umstrittene Heizungsgesetz gestimmt. Auch in Zukunft soll es möglich sein, neue Öl- und Gasheizungen einzubauen. Außerdem gibt es weniger Förderung vom Staat, wenn man seine Heizung austauschen will.
1: Kaputt heißt künftig nicht mehr gleich neu kaufen. Der Bundesrat hat grünes Licht auf das neue Recht auf Reparatur gegeben. Wer ein kaputtes Smartphone oder eine defekte Waschmaschine hat, soll die Geräte künftig einfacher und zu einem fairen Preis reparieren lassen können. Dazu werden die Hersteller verpflichtet. Sein Krisenmanagement beim großen Stromausfall in Berlin fällt Kai Wegner auf die Füße. Der regierende Bürgermeister der Stadt hat seine Kandidatur für die Wahl im September zurückgezogen. Nach dem Stromausfall im Januar gab es immer wieder Unklarheiten darüber, was Wegner wann und wie gemacht hatte. Der CDU-Politiker betonte:
3: In der Sache habe ich mir gar nichts vorzuwerfen. Wir haben einen guten Job gemacht. Alle Beteiligten haben einen guten Job gemacht. Wir haben die Krise 1,5 Tage vorher beendet. Wenn die Kommunikation eine andere gewesen wäre, dann würde ich jetzt wahrscheinlich auch nicht vor Ihnen stehen. Und für diese fehlerhafte Kommunikation übernehme ich jetzt Verantwortung.
1: Neuer CDU-Spitzenkandidat wird Finanz- und Kultursenator Stefan Evers. Die nächste Hitzewelle in Deutschland steht an. Schon heute wird es wieder deutlich wärmer, vor allem im Süden und Westen. Bis zu 35 Grad werden erwartet. Und die Hitze zieht sich dann bis Dienstag erstmal weiter durch. Mit neuen Temperaturrekorden rechnet der DWD aber nicht. Europameister Spanien gegen Vize-Weltmeister Frankreich. So sieht das erste Halbfinalspiel der Fußball-WM aus. Spanien hat sich im Viertelfinale mit 2:1 gegen Belgien durchgesetzt. Heute Abend steht dann das Duell England-Norwegen an. Morgen früh spielt Titelverteidiger Argentinien gegen die Schweiz.

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3: Im Studio Hanna Messerschmidt. Vor der Sommerpause haben Bundestag und Bundesrat nochmal alle Hände voll zu tun gehabt. Ein großes Thema, das Krankenkassensparpaket. Das ist jetzt beschlossene Sache. Mehr von Cornelius Dräger.
4: Die Reform soll dabei helfen, die Krankenkassen zu entlasten. Dafür gibt's Einschnitte im Gesundheitssektor. Vorgesehen sind Ausgabenbremsen bei Praxen und Kliniken. Auf Versicherte kommen höhere Kosten zu. Ärzteverbände schlagen Alarm und sprechen von einem Kahlschlag zulasten der Patienten. Bundestag und Bundesrat haben auch für das umstrittene Heizungsgesetz gestimmt. Auch in Zukunft soll es möglich sein, neue Öl- und Gasheizungen einzubauen. Außerdem gibt es weniger Förderung vom Staat, wenn man seine Heizung austauschen will.
3: Kaputt heißt künftig nicht mehr gleich neu kaufen. Der Bundesrat hat grünes Licht auf das neue Recht auf Reparatur gegeben. Wer ein kaputtes Smartphone oder eine defekte Waschmaschine hat, soll die Geräte künftig einfacher und zu einem fairen Preis reparieren lassen können. Dazu werden die Hersteller verpflichtet. Sein Krisenmanagement beim großen Stromausfall in Berlin fällt Kai Wegner auf die Füße. Der regierende Bürgermeister der Stadt hat seine Kandidatur für die Wahl im September zurückgezogen. Nach dem Stromausfall im Januar gab es immer wieder Unklarheiten darüber, was Wegner wann und wie gemacht hatte. Der CDU-Politiker betonte:
5: In der Sache habe ich mir gar nichts vorzuwerfen. Wir haben einen guten Job gemacht. Alle Beteiligten haben einen guten Job gemacht. Wir haben die Krise anderthalb Tage vorher beendet. Wenn die Kommunikation eine andere gewesen wäre, dann würde ich jetzt wahrscheinlich auch nicht vor Ihnen stehen. Und für diese fehlerhafte Kommunikation übernehme ich jetzt Verantwortung.
3: Neuer CDU-Spitzenkandidat wird Finanz- und Kultursenator Stefan Evers. Die nächste Hitzewelle in Deutschland steht an. Schon heute wird es wieder deutlich wärmer, vor allem im Süden und Westen. Bis zu 35 Grad werden erwartet. Und die Hitze zieht sich dann bis Dienstag erstmal weiter durch. Mit neuen Temperaturrekorden rechnet der DWD aber nicht. Europameister Spanien gegen Vizeweltmeister Frankreich. So sieht das erste Halbfinalspiel der Fußball-WM aus. Spanien hat sich im Viertelfinale mit 2:1 gegen Belgien durchgesetzt. Heute Abend steht dann das Duell England-Norwegen an. Morgen früh spielt Titelverteidiger Argentinien gegen die Schweiz.
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6: Mit KI-Support. Erstmal ist es teils neblig und grau, besonders im Nordwesten. Sonst starten viele mit wenig Wolken. Später bleibt's meist trocken, dazu kommen im Norden und Osten mehr Wolken und ganz vereinzelt kann's an den Alpen mal kurz schauern. Warm bis heiß, die Höchstwerte liegen zwischen 20 und 35 Grad. Morgen weiter oft sonnig, aber wieder mit mehr Wolken und einzelnen Schauern, maximal 35 Grad.

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1: Im Studio Hanna Messerschmidt. Vor der Sommerpause haben Bundestag und Bundesrat nochmal alle Hände voll zu tun gehabt. Ein großes Thema, das Krankenkassensparpaket. Das ist jetzt beschlossene Sache. Mehr von Cornelius Dräger.
2: Die Reform soll dabei helfen, die Krankenkassen zu entlasten. Dafür gibt's Einschnitte im Gesundheitssektor. Vorgesehen sind Ausgabenbremsen bei Praxen und Kliniken. Auf Versicherte kommen höhere Kosten zu. Ärzteverbände schlagen Alarm und sprechen von einem Kahlschlag zulasten der Patienten. Bundestag und Bundesrat haben auch für das umstrittene Heizungsgesetz gestimmt. Auch in Zukunft soll es möglich sein, neue Öl- und Gasheizungen einzubauen. Außerdem gibt es weniger Förderung vom Staat, wenn man seine Heizung austauschen will.
1: Kaputt heißt künftig nicht mehr gleich neu kaufen. Der Bundesrat hat grünes Licht auf das neue Recht auf Reparatur gegeben. Wer ein kaputtes Smartphone oder eine defekte Waschmaschine hat, soll die Geräte künftig einfacher und zu einem fairen Preis reparieren lassen können. Dazu werden die Hersteller verpflichtet. Sein Krisenmanagement beim großen Stromausfall in Berlin fällt Kai Wegner auf die Füße. Der regierende Bürgermeister der Stadt hat seine Kandidatur für die Wahl im September zurückgezogen. Nach dem Stromausfall im Januar gab es immer wieder Unklarheiten darüber, was Wegner wann und wie gemacht hatte. Der CDU-Politiker betonte:
3: In der Sache habe ich mir gar nichts vorzuwerfen. Wir haben einen guten Job gemacht. Alle Beteiligten haben einen guten Job gemacht. Wir haben die Krise 1,5 Tage vorher beendet. Wenn die Kommunikation eine andere gewesen wäre, dann würde ich jetzt wahrscheinlich auch nicht vor Ihnen stehen. Und für diese fehlerhafte Kommunikation übernehme ich jetzt Verantwortung.
1: Neuer CDU-Spitzenkandidat wird Finanz- und Kultursenator Stefan Evers. Die nächste Hitzewelle in Deutschland steht an. Schon heute wird es wieder deutlich wärmer, vor allem im Süden und Westen. Bis zu 35 Grad werden erwartet. Und die Hitze zieht sich dann bis Dienstag erstmal weiter durch. Mit neuen Temperaturrekorden rechnet der DWD aber nicht. Europameister Spanien gegen Vize-Weltmeister Frankreich. So sieht das erste Halbfinalspiel der Fußball-WM aus. Spanien hat sich im Viertelfinale mit 2:1 gegen Belgien durchgesetzt. Heute Abend steht dann das Duell England-Norwegen an. Morgen früh spielt Titelverteidiger Argentinien gegen die Schweiz.

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1: Im Studio Hanna Messerschmidt. Vor der Sommerpause haben Bundestag und Bundesrat nochmal alle Hände voll zu tun gehabt. Ein großes Thema, das Krankenkassensparpaket. Das ist jetzt beschlossene Sache. Mehr von Cornelius Dräger.
2: Die Reform soll dabei helfen, die Krankenkassen zu entlasten. Dafür gibt's Einschnitte im Gesundheitssektor. Vorgesehen sind Ausgabenbremsen bei Praxen und Kliniken. Auf Versicherte kommen höhere Kosten zu. Ärzteverbände schlagen Alarm und sprechen von einem Kahlschlag zulasten der Patienten. Bundestag und Bundesrat haben auch für das umstrittene Heizungsgesetz gestimmt. Auch in Zukunft soll es möglich sein, neue Öl- und Gasheizungen einzubauen. Außerdem gibt es weniger Förderung vom Staat, wenn man seine Heizung austauschen will.
1: Kaputt heißt künftig nicht mehr gleich neu kaufen. Der Bundesrat hat grünes Licht auf das neue Recht auf Reparatur gegeben. Wer ein kaputtes Smartphone oder eine defekte Waschmaschine hat, soll die Geräte künftig einfacher und zu einem fairen Preis reparieren lassen können. Dazu werden die Hersteller verpflichtet. Sein Krisenmanagement beim großen Stromausfall in Berlin fällt Kai Wegner auf die Füße. Der regierende Bürgermeister der Stadt hat seine Kandidatur für die Wahl im September zurückgezogen. Nach dem Stromausfall im Januar gab es immer wieder Unklarheiten darüber, was Wegner wann und wie gemacht hatte. Der CDU-Politiker betonte:
3: In der Sache habe ich mir gar nichts vorzuwerfen. Wir haben einen guten Job gemacht. Alle Beteiligten haben einen guten Job gemacht. Wir haben die Krise anderthalb Tage vorher beendet. Wenn die Kommunikation eine andere gewesen wäre, dann würde ich jetzt wahrscheinlich auch nicht vor Ihnen stehen. Und für diese fehlerhafte Kommunikation übernehme ich jetzt Verantwortung.
1: Neuer CDU-Spitzenkandidat wird Finanz- und Kultursenator Stefan Evers. Die nächste Hitzewelle in Deutschland steht an. Schon heute wird es wieder deutlich wärmer, vor allem im Süden und Westen. Bis zu 35 Grad werden erwartet. Und die Hitze zieht sich dann bis Dienstag erstmal weiter durch. Mit neuen Temperaturrekorden rechnet der DWD aber nicht. Europameister Spanien gegen Vizeweltmeister Frankreich. So sieht das erste Halbfinalspiel der Fußball-WM aus. Spanien hat sich im Viertelfinale mit 2:1 gegen Belgien durchgesetzt. Heute Abend steht dann das Duell England-Norwegen an. Morgen früh spielt Titelverteidiger Argentinien gegen die Schweiz.

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3: Im Studio Hanna Messerschmidt. Vor der Sommerpause haben Bundestag und Bundesrat nochmal alle Hände voll zu tun gehabt. Ein großes Thema, das Krankenkassensparpaket. Das ist jetzt beschlossene Sache. Mehr von Cornelius Dräger.
4: Die Reform soll dabei helfen, die Krankenkassen zu entlasten. Dafür gibt's Einschnitte im Gesundheitssektor. Vorgesehen sind Ausgabenbremsen bei Praxen und Kliniken. Auf Versicherte kommen höhere Kosten zu. Ärzteverbände schlagen Alarm und sprechen von einem Kahlschlag zulasten der Patienten. Bundestag und Bundesrat haben auch für das umstrittene Heizungsgesetz gestimmt. Auch in Zukunft soll es möglich sein, neue Öl- und Gasheizungen einzubauen. Außerdem gibt es weniger Förderung vom Staat, wenn man seine Heizung austauschen will.
3: Kaputt heißt künftig nicht mehr gleich neu kaufen. Der Bundesrat hat grünes Licht auf das neue Recht auf Reparatur gegeben. Wer ein kaputtes Smartphone oder eine defekte Waschmaschine hat, soll die Geräte künftig einfacher und zu einem fairen Preis reparieren lassen können. Dazu werden die Hersteller verpflichtet. Sein Krisenmanagement beim großen Stromausfall in Berlin fällt Kai Wegner auf die Füße. Der regierende Bürgermeister der Stadt hat seine Kandidatur für die Wahl im September zurückgezogen. Nach dem Stromausfall im Januar gab es immer wieder Unklarheiten darüber, was Wegner wann und wie gemacht hatte. Der CDU-Politiker betonte:
5: In der Sache habe ich mir gar nichts vorzuwerfen. Wir haben einen guten Job gemacht. Alle Beteiligten haben einen guten Job gemacht. Wir haben die Krise anderthalb Tage vorher beendet. Wenn die Kommunikation eine andere gewesen wäre, dann würde ich jetzt wahrscheinlich auch nicht vor Ihnen stehen. Und für diese fehlerhafte Kommunikation übernehme ich jetzt Verantwortung.
3: Neuer CDU-Spitzenkandidat wird Finanz- und Kultursenator Stefan Evers. Die nächste Hitzewelle in Deutschland steht an. Schon heute wird es wieder deutlich wärmer, vor allem im Süden und Westen. Bis zu 35 Grad werden erwartet. Und die Hitze zieht sich dann bis Dienstag erstmal weiter durch. Mit neuen Temperaturrekorden rechnet der DWD aber nicht. Europameister Spanien gegen Vizeweltmeister Frankreich. So sieht das erste Halbfinalspiel der Fußball-WM aus. Spanien hat sich im Viertelfinale mit 2:1 gegen Belgien durchgesetzt. Heute Abend steht dann das Duell England-Norwegen an. Morgen früh spielt Titelverteidiger Argentinien gegen die Schweiz.
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6: Mit KI-Support. Wolkig geht's in den Morgen, vor allem im Nordwesten mit vielen Wolken und vereinzelt Nebel, sonst oft klar. Später kommen im Norden und Osten immer mal wieder Wolken durch. Dazwischen aber lange sonnige Phasen und es bleibt meist trocken, höchstens Richtung Alpen ein kurzer Schauer. Dazu warm bis heiß mit 20 bis 35 Grad. Morgen im Norden und Osten öfter Wolken und vereinzelt Schauer, sonst viel Sonne bei maximal 35 Grad.

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1: Im Studio Hanna Messerschmidt. Vor der Sommerpause haben Bundestag und Bundesrat nochmal alle Hände voll zu tun gehabt. Ein großes Thema, das Krankenkassensparpaket. Das ist jetzt beschlossene Sache. Mehr von Cornelius Dräger.
2: Die Reform soll dabei helfen, die Krankenkassen zu entlasten. Dafür gibt's Einschnitte im Gesundheitssektor. Vorgesehen sind Ausgabenbremsen bei Praxen und Kliniken. Auf Versicherte kommen höhere Kosten zu. Ärzteverbände schlagen Alarm und sprechen von einem Kahlschlag zulasten der Patienten. Bundestag und Bundesrat haben auch für das umstrittene Heizungsgesetz gestimmt. Auch in Zukunft soll es möglich sein, neue Öl- und Gasheizungen einzubauen. Außerdem gibt es weniger Förderung vom Staat, wenn man seine Heizung austauschen will.
1: Kaputt heißt künftig nicht mehr gleich neu kaufen. Der Bundesrat hat grünes Licht auf das neue Recht auf Reparatur gegeben. Wer ein kaputtes Smartphone oder eine defekte Waschmaschine hat, soll die Geräte künftig einfacher und zu einem fairen Preis reparieren lassen können. Dazu werden die Hersteller verpflichtet. Sein Krisenmanagement beim großen Stromausfall in Berlin fällt Kai Wegner auf die Füße. Der regierende Bürgermeister der Stadt hat seine Kandidatur für die Wahl im September zurückgezogen. Nach dem Stromausfall im Januar gab es immer wieder Unklarheiten darüber, was Wegner wann und wie gemacht hatte. Der CDU-Politiker betonte:
3: In der Sache habe ich mir gar nichts vorzuwerfen. Wir haben einen guten Job gemacht. Alle Beteiligten haben einen guten Job gemacht. Wir haben die Krise 1,5 Tage vorher beendet. Wenn die Kommunikation eine andere gewesen wäre, dann würde ich jetzt wahrscheinlich auch nicht vor Ihnen stehen. Und für diese fehlerhafte Kommunikation übernehme ich jetzt Verantwortung.
1: Neuer CDU-Spitzenkandidat wird Finanz- und Kultursenator Stefan Evers. Die nächste Hitzewelle in Deutschland steht an. Schon heute wird es wieder deutlich wärmer, vor allem im Süden und Westen. Bis zu 35 Grad werden erwartet. Und die Hitze zieht sich dann bis Dienstag erstmal weiter durch. Mit neuen Temperaturrekorden rechnet der DWD aber nicht. Europameister Spanien gegen Vizeweltmeister Frankreich. So sieht das erste Halbfinalspiel der Fußball-WM aus. Spanien hat sich im Viertelfinale mit 2:1 gegen Belgien durchgesetzt. Heute Abend steht dann das Duell England-Norwegen an. Morgen früh spielt Titelverteidiger Argentinien gegen die Schweiz.
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1: Im Studio Hanna Messerschmidt. Vor der Sommerpause haben Bundestag und Bundesrat nochmal alle Hände voll zu tun gehabt. Ein großes Thema, das Krankenkassensparpaket. Das ist jetzt beschlossene Sache. Mehr von Cornelius Dräger.
2: Die Reform soll dabei helfen, die Krankenkassen zu entlasten. Dafür gibt's Einschnitte im Gesundheitssektor. Vorgesehen sind Ausgabenbremsen bei Praxen und Kliniken. Auf Versicherte kommen höhere Kosten zu. Ärzteverbände schlagen Alarm und sprechen von einem Kahlschlag zulasten der Patienten. Bundestag und Bundesrat haben auch für das umstrittene Heizungsgesetz gestimmt. Auch in Zukunft soll es möglich sein, neue Öl- und Gasheizungen einzubauen. Außerdem gibt es weniger Förderung vom Staat, wenn man seine Heizung austauschen will.
1: Kaputt heißt künftig nicht mehr gleich neu kaufen. Der Bundesrat hat grünes Licht auf das neue Recht auf Reparatur gegeben. Wer ein kaputtes Smartphone oder eine defekte Waschmaschine hat, soll die Geräte künftig einfacher und zu einem fairen Preis reparieren lassen können. Dazu werden die Hersteller verpflichtet. Sein Krisenmanagement beim großen Stromausfall in Berlin fällt Kai Wegner auf die Füße. Der regierende Bürgermeister der Stadt hat seine Kandidatur für die Wahl im September zurückgezogen. Nach dem Stromausfall im Januar gab es immer wieder Unklarheiten darüber, was Wegner wann und wie gemacht hatte. Der CDU-Politiker betonte:
3: In der Sache habe ich mir gar nichts vorzuwerfen. Wir haben einen guten Job gemacht. Alle Beteiligten haben einen guten Job gemacht. Wir haben die Krise 1,5 Tage vorher beendet. Wenn die Kommunikation eine andere gewesen wäre, dann würde ich jetzt wahrscheinlich auch nicht vor Ihnen stehen. Und für diese fehlerhafte Kommunikation übernehme ich jetzt Verantwortung.
1: Neuer CDU-Spitzenkandidat wird Finanz- und Kultursenator Stefan Evers. Die nächste Hitzewelle in Deutschland steht an. Schon heute wird es wieder deutlich wärmer, vor allem im Süden und Westen. Bis zu 35 Grad werden erwartet. Und die Hitze zieht sich dann bis Dienstag erstmal weiter durch. Mit neuen Temperaturrekorden rechnet der DWD aber nicht. Europameister Spanien gegen Vize-Weltmeister Frankreich. So sieht das erste Halbfinalspiel der Fußball-WM aus. Spanien hat sich im Viertelfinale mit 2:1 gegen Belgien durchgesetzt. Heute Abend steht dann das Duell England-Norwegen an. Morgen früh spielt Titelverteidiger Argentinien gegen die Schweiz.
4: Das Gipfeltreffen der Frontmänner bei Sing mein Song, das Tauschkonzert. Ray Garvey und Johannes Strate singen Supergirl in der Version von Johannes Strate. Supergirl!

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0: Hallihallo, einen wunderschönen guten Morgen, liebe Hörer. Moin, Conny.
1: Guten Morgen, ihr Lieben da draußen.
0: Ihr Lieben da draußen.
1: Ja, guten Morgen, Horst. Ach du, ein Tag wird das wieder, du, ich sage es.
0: Meinst du?
1: Ja.
0: Soll das eine Nacht werden jetzt? Oder was soll das?
1: Nein, der Tag, der jetzt kommt. Allein aus dem Grunde, dass sie ja schon wieder bombastisches Wetter angesagt haben, obwohl wir verdammt nochmal einen Schauerregen vertragen können, du. Also die Pflanzen auf dem Acker, du, die lassen schon wieder die Ohren hängen. Aber ja gut, das merkt man in der Stadt nicht ganz
0: nicht
1: so.
0: Nicht.
1: Aber wenn es mal einen Schauer regnet, dann staubt es auch nicht so. Ne? Und das von der Stadt ja genau das Gleiche. Ne?
0: Das ist doch ein bisschen mullen, ist doch egal.
1: Ja, ist egal. Mal ordentlich mit dem Auto den Feldweg rauf und runter heizen, damit richtig. Alle da was von haben. Ne?
0: Schöne Staubschicht auf dem Auto hat auch was.
1: Ja.
0: Am nächsten Regen sieht das gut aus dann. Dann läuft der ganze Mist dann.
1: Ja, ist denn so. Aber es ist aber auch wirklich so, wenn da ein Fahrradfahrer und Fußgänger sind und das ist eine schmale Straße und du hast ein bisschen Schotterweg, an der Seite von der Straße,
0: dann
1: man soll ja schon mit einem Meter Abstand überholen, aber wenn man denn schon auf den Schotter kommt, dann soll man mit dem Auto doch ein bisschen langsam fahren, sage ich jetzt mal. Weil wenn du denn hinter dich guckst in den Spiegel,
0: dann
1: setzt er sich schon seine Sahara-Ausrüstung auf.
0: Ja, richtig, genau.
1: Aber weißt du, worüber ich mich heute Morgen schon gefreut habe?
0: Na?
1: Die einfachsten Dinge von der Welt sind ja manchmal so, dass man gute Laune kriegt. Ja, ne? Ich war ja draußen und schon mit unseren kleinen Wauwaus wie immer.
0: Bleibt ja nicht aus, ne?
1: Ja. Und wir bei uns wohnen ein Eichhörnchenpärchen wohnt bei uns vorne an der Einfahrt im Eichbaum.
0: Und hast du Miete eingefordert oder was?
1: Die Miete?
0: Ja?
1: Ach, weil das unser Baum ist, meinst du jetzt?
0: Ja, eben, genau.
1: Nee, die wohnen da also sehr kostengünstig insofern. Ne?
0: Sozialwohnung.
1: Und dann rauf und runter und immer um den Baum umzu und dies und das und die Hunde sind fast durchgedreht, aber herrlich. Aber die waren so dreist, die Kleinen, und es hat so einen Spaß gemacht, denen zuzugucken. Aber da kannst du mal sehen, du, also mit wie wenig man Freude machen kann, echt? Das ist wirklich, du. Also,
0: erschreckend, ne?
1: Ja, das ist echt erschreckend. Ich muss mal gucken, ob vielleicht spendiere ich dir eine Nuss. Oder irgendwie sowas, ja, so also eine obendrauf.
0: Unsere Stammhörer sind auch schon wach heute Morgen, sind ja wieder mit uns aufgestanden, denke ich mal. Guten Morgen, ihr zwei, wünsche euch ein schönes Wochenende, einen schönen Tag, viel Erfolg bei allem, was ihr noch vorhabt. Grüße gehen wie immer an meinen Schatz. Mhm. Pass alle auf euch auf. Gruß Thomas. Thomas, wir grüßen dich auch.
1: Ja, grüßen dich.
0: Schön, dass du wieder dabei bist, eingeschaltet hast.
1: Schönes Ding.
0: Rechtzeitig auf allen Fälle.
1: Ja.
0: Und dein Schatz hat natürlich auch uns geschrieben, einen schönen guten Morgen ins Studio Stur. Wünsche euch beiden allen Zuhörern, meinen Schatz, den ich sehr liebe, einen schönen Samstag und einen schönen Sonntag. Passt schön auf euch auf. Liebe Grüße, eure Monika aus Nordenham. Und Monika, auch an dich die besten Grüße von uns.
1: Ja.
0: Aus Stur und jetzt für euch Musik. Alte Musik, wie immer, fangen wir damit an. Auf geht's.

0: Der Ronny war das. Der hat damals schon einen kleinen Hund besungen, ne?
1: Der hat einen kleinen Hund besungen?
0: Ja, kleine Annabelt.
1: Du kommst auf ihn.
0: Ja, stimmt doch, oder nicht?
1: Kleine Annabelt, ja. Meinst du, der kleine Bauer hieß Anna, oder was?
0: Ja, klar. Kleine Annabelt, hat er das gesungen.
1: Ja, man kann mit der deutschen Wortfindung kann man schon einiges anstellen, ja.
0: Stimmt, ja.
1: Das
0: ja,
1: ist
0: richtig.
1: Also schon hochinteressant.
0: Habe ich recht, ne?
1: Ja.
0: Kleine Annabelt.
1: Doch, kann man...
0: Kleiner Wovi, der Anna heißt, warum nicht? Anna, also ich kenne keine Frau, die Annabelt heißt.
1: Nee, obwohl das...
0: Kennst du jemanden?
1: Das, nee. Ich kenne, doch, eine Anna kenne ich und die hat auch schon gebellt, aber das war, als wir alle zusammen ziemlich spät nach Hause gekommen sind, nicht? Aber das ist ja eine andere Sache. Das war auch berechtigt, muss ich ganz ehrlich sagen.
0: Das fangen wir erstmal aus hier.
1: Ja, ja, ganz genau, richtig.
0: Kommst du wieder nicht in der Pötte?
1: Wieso
0: ich muss wieder anfangen hier.
1: Nee, ich war ja heute
0: ich
1: schon.
0: Ich hab Kaffee schon fertig.
1: Ich habe eine Tüte Brötchen habe ich schon geholt.
0: Ach,
1: ich war
0: ja,
1: schon los.
0: Ja, toll, ja.
1: Jawohl. Und so, ich bin eben heute in aller Herrgottsfrühe in meinem Sweatshirt. Ich habe ein Sweatshirt. Aber ich habe, man hat...
0: Stimmt ja gar nicht.
1: Wieso
0: ein kurzärmeliges Hemd hast du an heute Morgen?
1: Ja, das ist doch sowas. Oder wie heißt das? Ich kann kein Englisch. Ich weiß das nicht.
0: Oh, jetzt hätte ich schon gekrümelt.
1: Ja, das geht ja schon gut los hier. Naja, jedenfalls, ich war ja habe schon Brötchen, eine Tüte Normales geholt. Und dann hat sie mir, meine Bäckerei-Fachverkäuferin natürlich, hat mir zwei Maiswaffeln gegeben. Die sollte ich mal probieren. Also, und die hat extra gesagt, die haben fast keine Ballaststoffe.
0: Eiswaffeln kriege ich auch immer dabei. Was? Stecken Sie mal oben drauf aus der Eis. Eine Eiswaffel.
1: Eine Eiswaffel?
0: Mhm.
1: Aber ich rede doch gar nicht von einer. Ich habe von einer Maiswaffel geredet. Eine Maiswaffel.
0: Wieder langweilig, Maiswaffel.
1: Naja, und die hat gesagt, die hat nämlich keine Ballaststoffe. Und das ist was für uns. Nicht? Und da hat sie gesagt, und es steht auch hinten drauf, die haben einen sehr hohen glykämischen Index. Mhm. Ich habe zwar keine Ahnung, was das bedeutet, aber es klingt gut, deswegen. Nicht? Und,
0: klingt gut?
1: Ja, und einen Weichkäse habe ich noch mitgebracht.
0: Da sind zu viele Cholesterin drin und so ein Kram.
1: Nein.
0: Kurkuma und was ich alle mit Kram.
1: Nee, und das ist ein Tortenbrie, heißt der. Torte ist immer klasse. Nicht? Also der ist mild und würzig und riecht ein bisschen nach Nüsse.
0: Auch warum, das noch. Warum?
1: Es ist doch egal, was ich mitbringe.
0: Warum die riechen denn Nüsse? Kannst du mir erklären?
1: Warum die nach Nüsse riecht, das weiß ich da nicht.
0: Dann kann man Nüsse schmecken, aber riechen kann man Nüsse riechen?
1: Bin ich ein Käse-Heinz? Ich weiß das nicht. Ich genieße immer nur Käse. Ich mag Käse sehr. Ja,
0: du magst Käse?
1: Ja, auf jeden Fall.
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0: Alice. Una notte speciale. Da da di da da. Schöner Titel, ne?
1: Oh, Alice hat wunderschöne Titel gemacht. Ja. Die hat ja auch zum Teil auch auf Deutsch auch ja gesungen.
0: Tatsächlich, ja, tun die das?
1: Hier und da, ja. Das ist, obwohl, also ich wüsste nicht, also wenn ich in einer, ich sag jetzt mal, ausländischen Sprache ein Lied singen sollte, also das müsste ich also wirklich üben.
0: Käsebrötchen hast du mitgebracht, das ist
1: ja,
0: gut,
1: das mache ich gerne. Ich hab doch gesagt, ich habe von allen Tüte voll mitgebracht, hat sie mir von allen was mit reingetan da, ja.
0: Alte Sachen von vorgestern,
1: ja,
0: oder was?
1: Ja, natürlich, selbstverständlich. Ja, ja, das ist...
0: ist mir schon klar.
1: Nicht, wir müssen auch ja sparen, so ein bisschen. Nicht?
0: Sparen wozu? Wofür?
1: Dafür legen wir mehr Energie in unsere Sendung, das weißt du doch. Das ist ja einfach so.
0: Nicht? Du musst ja vernünftig frühstücken, ne?
1: Ja, das...
0: Wichtigste Mahlzeit am Tag.
1: Aber wenn du so durch die Gegend fährst, nicht? Also ja, wir wohnen ja hier in Stur, wir sind ja in der Nähe von Bremen.
0: Tatsächlich?
1: Ja, in der Nähe.
0: Gucken wir nochmal nach, ob das so stimmt.
1: In der Nähe vom Bremer Flughafen, da können wir was hingucken. Und wenn man so durch die Gegend fährt, ist ja ein bisschen ländlich hier alles noch. Und also was da im Augenblick für eine unheimliche Energie aus der Erde kommt, das ist ja wahnsinnig. Das ganze, die Getreide.
0: Eine Ölquelle gefunden, oder?
1: Nein, ich habe keine Ölquelle gefunden. Sondern die ganzen Getreidefelder und der Mais und alles. Es wächst aus der Erde, wie doof alles. Das muss doch alles irgendwo herkommen. Das ist doch unglaublich, was da für eine Energie in der Erde sitzt. Nicht? Also, da sag noch mal, du, die Erde ist ein doofer Planet. Also, beim besten Willen, du. Also, da geht ja richtig was ab, du. Das ist, finde ich, ganz, ganz toll. Und das sind so Sachen, da achtet man an sich fast gar nicht mehr drauf. Nicht?
0: Doch, klar, aber im Supermarkt kannst du doch gucken, ob das im Angebot ist oder nicht.
1: Ja, da sind, wenn ich zum Supermarkt komme, da sind meistens die Regale schon leer.
0: Wieso das denn?
1: Ja, weil ich müsste vielleicht ein bisschen eher dahin fahren. Ich bin Rentner, ich habe keine Zeit.
0: Ja, ist klar.
1: Das
0: ja,
1: weiß
0: richtig.
1: Ich,
0: ja, ja.
1: Muss das immer
0: irgendwo
1: noch.
0: Dran muss es ja liegen, ne?
1: Ach, ist schon schön, alles klar.
0: Ja. Alles gut, ja, ja.
1: So machen wir das.
0: Hallo.
1: Schön frühstücken. Jetzt.
0: Frühstücken?
1: Ja.
0: Meinst du?
1: Ja, ich
0: denke... Mit dir alleine, oder?
1: Nein, wir zusammen, wir schmatzen uns jetzt einen vor.
0: Beißen wir nochmal ab.
1: Ja.

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1: Mit European Queen und Billy Ocean hier bei uns beim Radio Frühstück.
2: Ja. Genau, richtig.
1: Schlucken wir erstmal runter.
2: Ja, ich habe ja schon runtergeschluckt. Ich versuche ja immer schon zwei, dreimal vorher zu kauen und dann runter zu schlucken. Ja, ja, auf jeden Fall. Dann bleibt es einem wenigstens nicht im Hals stecken. Nicht? Aber weißt du was?
1: Wenn es regnet, ist es nass,
2: ja,
1: das weiß ich.
2: Ja, das würde höchste Zeit mal wieder werden, nicht? Weil die Pflanzen schon anfangen, die Ohren aufzurollen, so ein bisschen. Nicht? Aber was ich sagen wollte.
1: Ich weiß, woran das liegt.
2: Ja, tatsächlich.
1: Du hast dein Regenrückhaltebecken da aktiviert.
2: Die sind ziemlich leer im Augenblick mittlerweile schon überall in den Gemeinden. Ja, ja, das ist so.
1: Hast sie weggelassen, dann hätte es auch geregnet.
2: Ja, das mag wohl sein. Na, aber was ich eben sagen wollte ist, und zwar, wieso, wenn du einen, ich sage jetzt mal nicht Postboten, sondern Postzusteller.
1: Ja, genau, richtig.
2: Ja, ist ja heute das Bessere.
1: Die heute.
2: Ja, ganz genau. Wenn ein Postzusteller auf den Hof kommt, warum haben die immer alle Angst vor den Hunden? Haben die alle schlechte Erfahrungen gemacht?
1: Wahrscheinlich.
2: Ich weiß es gar nicht, weil im Prinzip tut das doch gar nicht nötig, wenn man sich so ein bisschen, ich kann das jetzt einfach sagen, mancher, der uns jetzt zuhört und Postzusteller ist, der sagt, da musst du mal selber machen, bist schon mal gebissen worden.
1: Eben, ja, genau.
2: Aber
1: richtig.
2: Es liegt auch ja manchmal nicht immer nur an dem Hund, nicht, sondern auch manchmal, wie man sich einem Hund gegenüber verhält.
1: Meinst du?
2: Ja, nicht? Und
1: wenn sie vielleicht auch mal der Postbote von einer Nachbarin gebissen wird oder so? Oder vom Nachbarn?
2: Ja, das habe ich jetzt noch nicht gehört. Also in unserer Nachbarschaft ist das noch nicht vorgekommen. Also das weiß ich jetzt nicht. Nein, und da bin ich jetzt neulich. Früher war es ja so, ich soll ja nicht früher sagen.
1: Nein, sollst du nicht. Dann lehr auch damit.
2: Wir kennen ja alle noch die Sendung Neues aus Uhlenbusch. Kennst du das noch?
1: Nee,
2: wo der Postbote Onkel Heini hieß.
1: Und Onkel Heini kam mit Fahrrad.
2: Ja, und Onkel Heini kam mit dem Fahrrad und der kannte jeden Hund, der kannte jedes Kind und was die spielen und dies und das war an sich jemand, der die Post brachte und immer, also das war schön, muss ich ganz ehrlich sagen.
1: Ja,
2: aber heute, das, was ich sagen wollte, ist, ich habe unserem Postzusteller, der jetzt kommt, oder einigen von denen, habe ich ein paar Hundebreckis gegeben und das hat wirklich geholfen. Nach dem zweiten, dritten Mal, wo sie auf den Hof gefahren
1: sind. Hunde bestechen wieder.
2: Also für den Hund zu fressen, meine ich jetzt, nicht? 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
1: Ist Horoskop denn heute dabei? Tag 24 war so frei. Das Horoskop. Wenn du ein Mensch bist, der zum Grübeln neigt, kannst du heute einige Probleme mit dem Einschlafen haben. Geh noch ein bisschen spazieren, das hilft ganz gut. Du willst dich durchsetzen, zum Glück aber nicht um jeden Preis. Stier. Keiner kann dir jetzt widerstehen. Deine Ausstrahlung ist Erotik pur. Du kannst dich mit deinen Sorgen ruhig an deinen Familienkreis anvertrauen. Zwillinge. Es gibt immer Zeitgenossen, die alles besser wissen und anderen nichts gönnen. So begehrenswert, wie du zurzeit bist, warst du schon lange nicht mehr. Krebs. Ausgewogene Kost baut dich jetzt am schnellsten auf. Setz nicht auf Perfektionismus. Das könnte eher hinderlich sein. Löwe. Du bist nicht richtig bei der Sache und brauchst eine extra Portion Disziplin. Du wirkst sehr bodenständig und hast ein ausgeprägtes Ordnungsbedürfnis. Jungfrau. Wenn du dir Zeit lässt, dann findest du für alles den goldenen Weg. Du arbeitest viel und bist sehr angespannt. Du solltest am Wochenende mal richtig ausspannen und nicht an die Kollegen denken. Waage. Keine wichtigen Entscheidungen treffen. Verhandlungen können Nachteile bringen. Du fühlst dich angespannt und matt. Ruh dich doch erstmal einmal wieder richtig aus. Skorpion. Obwohl du viel zu tun hast, nimmst du dir die Zeit für die Sorgen anderer. Du arbeitest mit klaren Gedanken und hast die Fähigkeit, Unternehmungen genau zu planen und entsprechend zuverlässig auszuführen. Schütze. Was du dir bildlich vorstellst, kann sich schneller erfüllen. Um Ideen umzusetzen, muss man auch etwas wagen. Steinbock. Im Umgang mit anderen Menschen, in Freundschaften, Familie und Nachbarschaft fühlst du dich jetzt ungezwungen und erfreust dich guter Kontakte. Die gebratenen Tauben fallen nicht in den Mund. Dafür muss man etwas leisten. Wassermann. Da du dein Licht nicht mehr unter den Scheffel stellst, ist dir Lob gewiss. Wenn du Freundschaften nicht pflegst, musst du mit Einsamkeit rechnen. Fische. Du hast viele Möglichkeiten, dich zu vergnügen oder zu entspannen. Überleg, wen du an deinen Unternehmungen beteiligen willst. Wenn du geschäftlich nicht klarkommst, solltest du die Schuld nicht im Außen suchen.

0: Naja, goodbye sagen wir noch lange nicht. Dr. Hook in the Medicine Show mit Silvias Mother. Silvias Mutter muss auch mal mit dabei sein, ne?
1: Ja, das ist...
0: Warum nicht?
1: Nicht, also...
0: Ich muss ja aufpassen.
1: Ja.
0: Nicht, dass du da übergriffig wärst oder so, ne?
1: Nee.
0: Du bist ja ein Ohrenbeißer, bist du ja, ne?
1: Wer?
0: Du. Immer der fragt.
1: Woher weißt du das denn?
0: Hast du schon 80 Mal erzählt.
1: Oh, weißt du, dass ich fantastisch an Ohrläppchen knabbern konnte? Aber das ist ja eine andere Sache. Ach, ist das schön.
0: Ich bin immer noch gut.
1: Mein Lieber. Aber das ist schon eine Zeit lang her. Aber
0: ja, ein bisschen, ne?
1: Ich habe schon lange nicht mehr probiert, weil das kommt immer dumm, wenn ich das mache beim Tanzen.
0: Glaube ich, ja.
1: Und, dann,
0: du tanzt ja nicht mehr so eng heute.
1: Nee, es geht allein aus vom Körperlichen her nicht mehr. Also,
0: Abstand ist größer geworden.
1: Unter dem Motto, als wir schlanker waren, standen wir uns näher.
0: Ja, stimmt, ja, richtig.
1: Nein, das ist...
0: Aber das hat was, ja.
1: Ja, das ist schon. Aber was ich erst noch sagen wollte, um das mal eben schnell richtig zu stellen. Ich hatte ja gesagt, dass ich unserem Postzusteller, dass ich dem Breckis gegeben hatte, nicht? Also das ist also wirklich, dem hatte ich die gegeben und der hat dann 3 Tage lang die Hunde damit angefüttert und siehe da, wer das Auto auf dem Hof gefahren ist, dann haben sie mit dem Stert gewackelt.
0: Gewackelt haben sie.
1: Und naja, da war schon alles gut. Also die Möglichkeit besteht durchaus, sich auch mit Hunden anzufreunden.
0: Meinst du?
1: Ja. Doch,
0: anzufreunden?
1: Doch, man muss das auch wollen, ja. Auf der einen Seite.
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0: Je bent geen Mona Lisa, het kent ze van Dick Bush.
1: Manamana.
0: Und schon haben wir einen Wunsch aus der Würzburg.
2: Da wir ja in der Urlaubszeit und Ferienzeit ist heute also der Andrang sehr übersichtlich, muss ich ganz ehrlich sagen.
0: Ja, eben.
2: Also, der André hat uns eine Nachricht zukommen lassen, die ist, ja, viele haben
0: bisschen traurig.
2: Ja, ein bisschen traurig. Viele haben es schon in den Nachrichten gehört. Die englische Sängerin Bonnie Tyler ist gestorben und zwar am 8.7.26. 26, genau richtig. Und die britische Sängerin Bonnie Tyler, sie ist 75 Jahre alt geworden und so hat ihre Familie also mitgeteilt. Und ja, hoffentlich bleibt sie auch noch ganz, ganz lange in unseren Ohren. Das wird wohl so sein mit ihren Titeln, die wir ja alle nun immer und immer wieder gehört haben. Da nicht. Und André schreibt auch, wo immer du bist, leb im Herzen weiter. Und auch alles Liebe und Gute an alle Fans. Und wir spielen heute den Titel von ihr, It's a Hard Day.

0: Morgen, Tyler, it's a heartache. Und jetzt habe ich noch eine Meldung vom Thomas bekommen. Sehr traurig, schreibt er, wieder ein Stück Musikgeschichte weniger. Nein, das stimmt ja nicht. Die Musikgeschichte bleibt uns ja. Nur die Künstlerin wird uns nicht mehr, ja, nicht mehr beglücken, sagen wir mal.
1: Ja, das ist immer, die Welt dreht sich im Kreis. Es ist ein Kommen und ein Gehen, nicht?
0: Die Musik bleibt uns aber eher. Ja, das ist ja das Schöne dabei.
1: Ja, das auf jeden Fall. Das ist ja, und voll ganz typisch war ja immer ihre, diese kratzige Stimme, die sie hatte, nicht? Und
0: das war, es kam also nach einer Operation, eine Stimmbandoperation hat sie gehabt. Ja,
1: hat sie in einem Interview mal gesagt, und weil sie wieder die Füße nicht stillhalten konnte und zu früh angefangen hat, ihre Stimmbänder zu belasten.
0: Genau,
1: und
0: richtig.
1: Deswegen,
0: das ist einfach los. Geschrien und dann war es passiert.
1: Ja, und das hat das denn ausgemacht, dass sie eben diese so fantastische Stimme bekommen hat. Nicht? Da, wo es manchmal hinfällt. Nicht?
0: Ja, genau,
1: es
0: eben. Richtig.
1: Muss manchmal was passieren, was an sich gar nicht passieren soll, und dann wird was Gutes draus.
0: Nun wollen wir aber nicht mehr traurig sein, ne?
1: Richtig.
0: Wir begrüßen mal unsere ganzen Urlauber, die bei uns im Sendegebiet Urlaub machen. Wunderschönen guten Morgen.
1: Guten
0: Morgen. Ihr habt richtig gewählt, den richtigen Sender. Ist für euch Musik von uns, für euch.
1: Uns Wetter auch.
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1: Ganz genau, was auch sonst, ne?
2: Ja. Oh,
1: einen schönen guten Morgen aus Assenstedt habe ich auch reingekriegt.
2: Oh.
1: Meine Solaranlage sagt mir, dass es heute viel Sonne gibt, sagt er.
2: Ach, tatsächlich.
1: Roland. Schöne Grüße.
2: Ja, schöne Grüße auch.
1: Das meine, glaube ich, auch momentan.
2: Ja.
1: Ist viel Strom.
2: Das ist
1: Stromenergie.
2: Richtig. Und immer wenn wir elektronische Fragen haben, dann fragen wir Roland. Das ist immer unsere genau. Adresse. Das ist richtig, ganz genau. Richtig. Ja. Aber wo ich Roland jetzt nicht fragen kann, das heißt, das müsste ich mir an sich selbst beantworten. Das ist, ich werde gleich wahnsinnig.
1: Musik war eben übrigens von Wolkenfrei. Jeans, T-Shirt und Freiheit.
2: Ja, das war Wolkenfrei. Richtig.
1: Vanessa Mai.
2: Ja. Ja, ein schöner Titel auf jeden Fall.
1: Kann ich dir sonst was erzählen? Du sagst immer ja.
2: Ja,
1: ich sag, Heidelinde Weiß hat das gesungen, du würdest auch sagen, ja, stimmt.
2: Die haben zu Hause gesagt, du sollst nicht immer dagegen angehen.
1: Ja, eben richtig.
2: Und seitdem ich das mache, habe ich meine Ruhe. Also
1: genau richtig.
2: Aber weißt du was, ich habe mit zusammengebissenen Zähne. Ich versuche jetzt hier seit 10 Minuten lang dieses blöde braune Frühstücksei abzupellen. Und da kommt alles mit. Die Pelle geht runter, aber das halbe Ei habe ich auch schon aus der Aller genommen.
1: Weißt du, wenn die zu frisch sind?
2: Oh,
1: Himmel. Und schlechter gehen die abzupulen.
2: Ehrlich, du.
1: Lass einfach eine Woche liegen, dann geht das schon besser.
2: Aber kannst du einen Satz bilden? Pass mal auf. Ein Mann, eine Frau, ein Zimmer, zwei Eier. Kannst du da einen Satz draus bilden?
1: Wieso soll ich einen Satz draus bilden? Die haben
2: ja,
1: Frühstück
2: mal.
1: Bestellt auf dem Zimmer, was sonst?
2: Nee, der Satz heißt Ei, Ei, Frau Zimmermann.
1: Find's gut, ne?
2: Ja, das finde ich jetzt schon wieder gut. Jetzt habe ich wieder gute Laune.
1: Toll.
2: Ja, ist jetzt so. Ach, ihr, ich hoffe, ihr da draußen auch alle, meine Lieben. Genau. Schönes Frühstück euch.
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0: Maywood, Rio de Janeiro.
1: Ja, gibt das hier eigentlich auch mal einen Wetterbericht oder was?
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0: Tatsächlich wieder Halbzeit, du.
3: Ja, das
0: mein
3: ist...
0: lieber Mann, die Zeit, die läuft heute wieder wie verrückt.
3: Detit, ja. Ich sag dir das so. Und an der Nordsee, der Bums, ist das Wasser wieder weg, ne?
0: Ja, eben,
3: dann
0: genau.
3: Du musst baden gehen und dann gar war doch nicht.
0: Du musst doch die Matschepampe laufen.
3: Ja, was sag ich da, wer denn auf dem Papier?
0: In Bremen verdecken vor mir das und am Nachmittag auch einzelne Wolken die Sonne bei Temperaturen von 18 bis 28 Grad. Am Abend gibt es in Bremen keine Wolken, Temperaturen liegen dann zwischen 22 und 27 Grad. Nachts gibt es einen wolkenlosen Himmel bei einer Temperatur von 16 Grad haben wir dann nur.
3: Wo sind die denn alle hin, die Wolken?
0: Ja, weiß ich auch nicht.
3: Ist
0: frei dann.
3: Ja. Gibt es am Morgen noch mehr?
0: Wir gucken nochmal rüber nach Bremerhaven. In Bremerhaven gibt es vormittags und auch am Nachmittag eine Mischung aus Sonne und Wolken bei Temperaturen von 15 bis 25 Grad. Am Abend ist es dann in Bremerhaven wolkenlos bei Werten von 19 bis 24 Grad. Auch in der Nacht ist es klar bei einer Temperatur von 16 Grad. Frisch. Kann man gut schlafen, finde ich.
3: Ja, richtig. Bremerhaven, da ist doch jetzt richtig was los, ne?
0: Ist immer was los,
3: da ja. Da ist dann also hier Matjes essen und was nicht essen da, ne? Das riesengrößte Brötchen, was es gibt und was nicht
0: möchtest
3: alles.
0: Möchtest gerne Matjes essen, ne?
3: Ich hätte mal wieder Lust dazu, ja, muss ich ganz ehrlich
0: sagen. Ja, fahr einfach hin.
3: Ja, sehr. Und wirkt sich Matjes denn auf das Bio-Wetter auch aus, oder wie ist das?
0: Schauen wir einfach mal, ne? Nachts kann man nicht so gut schlafen, steht hier. Auch am Tag gibt es immer mal wieder Beschwerden. Das betrifft besonders Asthmatiker und Rheumatiker.
3: Ja, wenn du so viel gegessen hast.
0: Ja, eben. Ja. Sonst geht es den meisten Menschen recht gut. Nur bei Neigung zu Bluthochdruck sollte man aufpassen.
3: Ja.
0: Am morgigen Sonntag, die derzeitige Wetterlage verursacht vermehrt rheumatische Beschwerden wie Gelenk, Muskel, Glieder und Narbenschmerzen. Die Wahrscheinlichkeit für Kopfweh und Migräneattacken steigt deutlich an. Die Luftmasse regt die Durchblutung und den Stoffwechsel an. Viele Menschen fühlen sich munter und fit, außer Conny. Der kommt vom Pott wieder nicht runter, weil der Stoffwechsel angetrieben ist.
3: Vor den ganzen Matjes essen, oder was?
0: Ja, eben, genau, richtig.
3: aber weißt du, wenn das noch alles funktioniert, dann lebst du noch. Meinst das ist du? Doch alles in
0: ja,
3: Ordnung.
0: Ja, hallo.
3: Und dann wollen wir das Leben auch weiter genießen,
0: solange
3: es uns denn bleibt. Alles richtig gemacht, würde ich mal
0: meinst
3: sagen.
0: Du?
3: Ja, schöne Grüße von uns beiden an euch alle. Da draußen an den Radiogeräten.
0: Genau, richtig, so sieht's aus.
3: So machen wir das.
0: Aber ja. Hallo.

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1: 9:04. Schönen guten Morgen, liebe Autofahrer. Eine Meldung in die Stadt Bremen. Die Bismarckstraße ist stadteinwärts zwischen Hornaustraße und Herderstraße wegen Kanalbauarbeiten gesperrt. Ansonsten habe ich nichts weiter. Wünsche natürlich allen unterwegs wie immer eine gute und sichere Fahrt. Da wo es geht, kommt gut durch. Natürlich am besten mit uns heute Morgen. Gute Fahrt.

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1: Genau, mit Annika und den Japanese Boy.
2: Oh, ewig alter Song, auch aus den 80er Jahren, ja, nicht? Aber tolle Musik, muss ich ganz ehrlich sagen. Liebe ich heute noch.
1: Die Dame ist aber im Kimono aufgetreten.
2: Ja, ne? Und so bunte Haare und die hat aber so Stricknadeln in den Haare gehabt.
1: Ja, richtig, genau. Essensstäbchen war das.
2: Ja, Essensstäbchen, ja, ganz klar. Ich habe mich ja neulich wieder aufgeregt. Du, oh, meine Nerven. Du, mein Auto war leer gefahren.
1: Dein Auto war leer gefahren.
2: Also der Tank, passiert mal. Der Tank war sehr. Und da kam ich dann an der Tanke vorbei und dann bin ich auf die Tankstelle raufgegangen. Ach, wenn du gerade hier bist, dann brauchst du nicht extra fahren, weil du weißt ja selber, Liter 2 Euro, da wirst du ja schwindelig im Kopf dann,
1: ja,
2: im
1: Augenblick
2: dann nicht. Und jeder Kilometer ist ja
1: zu viel. Das Feuerzeugbenzin gekauft, wa?
2: nee. Also volltanken tue ich denn schon, also in der Richtung. Du, und ich fahre ran und dann erstmal klemmt dieser Tankdeckel von meinem Auto. Ich kriege also Tankdeckel, die Klappe.
1: Der hat sich festgesogen.
2: Oh.
1: Ach so, die Klappe.
2: Die Klappe kriege ich
1: die Klappe nicht.
2: Oh, da war ich ja schon mal vorgekocht, nicht, dass das nicht funktionierte. So, und dann hatte ich die dann auf mit allem drum und dran und nehme die Zapfpistole, auch die richtige, das ist ja schon mal wichtig. Ja.
1: Mit Schwung aus der Halterung.
2: Mit Schwung aus der Halterung raus.
1: Und wupp.
2: Schwapp, sagt das auf einmal.
1: Das ist bei Diesel sehr schön.
2: Hast du das auch schon mal gehabt?
1: Ja, das riecht hervorragend.
2: Ich nehme die Zapfpistole da raus und schwapp, da kommt der Rest vom Vorgänger aus der Zapfpistole und er gießt sich über mein T-Shirt. Leute, das kann doch nicht angehen. Ich hab halt einen Anfall gekriegt. Wie kann man denn nicht einfach, wenn man sein Auto betankt hat, die Zapfpistole einfach leer laufen lassen?
1: Ja, genau.
2: Ich klopf die ja sogar noch aus, dass auch ja der letzte Tropfen da rauskommt.
1: Ausbringen den Schlauch am besten noch.
2: So ungefähr. Weißt du, aber nee, die Zapfpistole, die wird rausgezogen und dann wird sie sofort zur Seite gedreht, dass ja kein Tropfen auf den Lack kommt.
1: Genau, richtig.
2: Nicht?
1: Treffliche Qualität.
2: So, und der Nächste, der die Zapfpistole wieder aus dem Haken rausnimmt, der plötzlich den ganzen Scheiß da über den Panzer, nicht? Oh, ich hab gesagt, das kann's jetzt nicht sein, ey, du. Ich bin dann anschließend wieder nach Hause gefahren, habe eine andere Latzhose angezogen.
1: Tatsächlich.
2: Nee, weil ich wollte den ganzen Tag ja nicht nach Diesel riechen.
1: Nee, das will man ja nicht unbedingt. Nicht.
2: Aber da sollte man wirklich mal drüber nachdenken. Also, Ausnahmen bestätigen die Regel, die machen's richtig, ne? Aber viele machen's aber auch so. Naja, denken wir mal drüber nach.
1: Ja, auf alle Fälle.
2: Spätestens bis einem das selbst passiert ist.
1: Meinst du?
2: Genau, das hilft.
1: Das hilft auf alle Fälle.
2: Ja, mit Sicherheit.
0: Na, wart ihr letztes Wochenende wieder bei der Konkurrenz? Wir wussten es. Ihr kommt wieder.

0: Ja, die Anderson war das. Ich glaube, als er den Titel aufgenommen hat, war es noch nicht so schlimm.
1: Nee, tatsächlich.
0: Ja, es schreibt ja auch, der Roland schreibt, oha, böser Titel, Nein heißt ja, schreibt er. Ich glaube, es heißt Nein heißt Nein. So sollte es auch eigentlich sein im richtigen Leben, ne?
1: Normalerweise sollte es so sein, ja. Ne, sonst

0: Handy. Kennst du dir das vor?
1: Ja, klar, die wollen eine Aufnahme machen im Wasser.
0: Zum Schwimmen das Handy mit ins Wasser
1: nehmen. Ja, natürlich. Ist doch ganz normal heutzutage.
0: Das ist normal? Ja, natürlich. Ich nehme mein Telefon nicht mit zum Schwimmen.
1: Es geht doch nicht ums Telefon, es geht um die Kamera.
0: Ja, aber ich habe die
1: Dinge. Wollen nicht telefonieren im Wasser. Die wollen ein Bild machen. Ganz logisch.
0: Und jedenfalls, ich habe die gefragt. Ich sage, Leute, ich sag, das Ding geht doch kaputt im Wasser, oder nicht? Ich sag, mach mich mal schlau. Nee, die sind
1: wasserdicht.
0: Die sind genau, wasserdicht. Die sind, ja, Fleutsche piepen. Ja, für normales Badewasser, sage ich es mal, will ich das ja nicht sagen. Also jetzt im See. Nicht? Aber Salzwasser etc., wenn du so
1: ein... Wann ist da Salzwasser im See?
0: Wenn du in einem Gewässer schwimmst, wo Salzwasser drin ist zum Beispiel, ja, da wird dir
1: Fleutsche... Du weißt aber gerade beim Silbersee, da ist kein Salzwasser. Wasser drin.
0: Ich wollte doch gerade sagen, allgemein heißt es, die Dinger sind wasserdicht. Aber bei Salzwasser und alles, was da so drin ist, sind die nicht mehr wasserdicht. Das ist einfach so. Habe ich mich extra...
1: Du musst aufpassen, dass du nicht ganz dicht bist, mein lieber Freund.
0: Wasserdicht bin ich.
1: Ja?
0: 100%, ich kann es hier drauf.
1: Ich weiß nicht.
0: Also die nächste Stunde jedenfalls noch.

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1: Ganz genau, mit Dieter Thomas Kuhn und Über den Wolken.
2: Ja, das ist heute immer noch ein flotter Titel, nicht?
1: Richtig,
2: also
1: genau.
2: Beim besten Willen. Du. Aber ja, ich sehe deinen Zeigefinger, Horst.
1: Ja, wir haben eine WhatsApp gekriegt. Okay. Guten Morgen, ihr beiden, und schönes Wochenende an alle Radiohörer. Ihr beide seid heute wieder göttlich. Liebe Grüße von Gernot aus dem schönen Märkisch-Oderland. Gernot, wir grüßen dich.
2: Ja, das tun wir auf jeden Fall. Das ist schön, dass du immer wieder mal schreibst. Da freuen wir uns drüber auf jeden Fall. Aber weißt du, was ich noch sagen wollte?
1: Schreibt, der bleibt, weißt du ja.
2: Ja, ne? Das ist so, bleibt auch im Gedächtnis auf jeden Fall.
1: Der Roland hatte noch eine Frage an dich.
2: Ja?
1: Silbersee hat dazu gesagt, direkt an der Autobahn. Er fragt, ob das direkt zum Autobahnzubringer ist. Zum See.
2: Nein, das ist kein Autobahnzubringer. Der ist zwischen Dreieck Stur, heißt das, und Brinkum, da dazwischen liegt der ja.
1: Er möchte gerne einen Autobahnanschluss haben an den Silbersee.
2: Tatsächlich?
1: Ja.
2: Ja, vielleicht.
1: Kannst du dafür sorgen?
2: Meinst du, dass ich da mal eben an der Seite Stacheldraht an runterreckeln kann und eine Leitplanke rausnehme?
1: Ja, klar.
2: Und dann
1: würde kein Problem sein.
2: Ah, nee, so einfach geht das gar nicht. Aber man kann ziemlich schnell dahin kommen, ja, auf jeden
1: kann
2: Fall.
1: Man.
2: Ja, ja, es ist schon richtig schick, ja, muss ich sagen, ja. Ja, ja, nicht?
1: Was machst du da eigentlich immer?
2: Was ich da mal mache am See?
1: Mhm.
2: Das will ich dir ganz genau sagen.
1: Ich weiß es ja.
2: Und zwar.
1: Er hat einen Servicedienst angenommen.
2: Ja. Na, wie soll ich sagen? Ene Macke Gänsekacke. Weißt du, was das bedeutet? Und zwar bei uns am Silbersee, da wohnt eine große Gänsefamilie, eine Graugänsefamilie mit 11 Personen, hätte ich bald gesagt, 11 Tieren. Und diese Tiere, die sollen nicht verjagt werden, die wohnen da, ja, die sind schon seit ein paar Jahren. Ja, die wohnen da eben. Und es ist ein sehr, sehr schöner Badestrand mit allem drum und dran, aber die Gänse sagen sich dann auch, einen schönen Badestrand können wir ja auch mal vertragen, nicht? Fressen dann ein bisschen Gras auf der Liegewiese und hier und da und am Strand und haben natürlich auch das Bedürfnis, weil die ja an sich kein eigenes Klo haben, da am Strand ihre Hinterlassenschaften zu hinterlassen. Dann, nicht? Und dann irgendwann liegt das alles voll. Ich sag mal, als erwachsener Mensch kannst du ja drüber hintreten und aufpassen, aber das sind sehr, sehr viele Kinder und die spielen da ja auch im Sand. Mit dem Eimer habe ich ja früher auch viel gemacht. Fange ich jetzt auch
1: bald. Du spielst jetzt mit, ne?
2: Ja, wahrscheinlich
1: wohl. Warum mit dem Eimer?
2: Und da hat man wirklich, die DLRG war sehr, sehr aufmerksam und hat mich gebeten, ob ich das machen könnte, weil sie finden niemanden und ich habe mich wirklich bereit erklärt, weil ich es gut fand, nicht entwürdigend oder sonst irgendwas, sondern als wirtschaftlich insofern, dass ich mit einer Schaufel und einer Schiebkarre und
1: Gänse-Toilettenservice, sag ich nur.
2: Weißt du, früher, wo man früher diese Ponyweiden mit abgeäppelt hat, mit so einem Winkel-Dingsbums da und so einer kleinen Hake. Und jetzt sammle ich den ganzen Kram ein und dann fahre ich das da weg und dann sind alle ganz, ganz dankbar und ich freue mich dann ein bisschen darüber.
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0: Markus Schuttmacher, Sommernacht in Griechenland, warum nicht?
1: Ja.
0: Sommernacht in Stur.
1: Ja, das auch. Sommernacht in Stur. Weißt du was, wenn du denn auch noch ein bisschen gewitterige Luft hast oder sonst irgendwas, hast das Fenster aufgehabt und irgendwo hat auch noch mal ein Licht gebrannt oder sonst was. Was hast du denn im Zimmer?
0: Eine Mücke.
1: Als voll Fliegen, du. Früher hatten wir ja noch Misthaufen in einem Schlafzimmerfenster liegen. Ne? Und da kamen immer die Mistfliegen alle rein.
0: Ja,
1: heute ist das ja was anderes, aber da kamen andere Fliegen. Wusstest du, dass ich eine Klatsche habe jetzt?
0: Ja, das stimmt.
1: Das
0: Klatsche hast du.
1: Ja, und zwar, ich habe mir jetzt
0: das eine Klatsche, eine Riesenklatsche.
1: Du hast
2: eine Scheibe.
1: Ja.
2: Ne? Du hast ja wirklich eine Scheibe.
3: Hä?
2: Du hast die größte Scheibe, die ich je gesehen habe.
0: Siehst du?
1: Das ist ja ganz was anderes.
0: Ich bin beschäftigt wieder.
1: Ja, also durch die Scheibe, durch die offene kamen die ganzen Fliegen rein. Und weil das Wetter dementsprechend gewesen ist, ja, ganz genau. Und dann habe ich. Und habe ich da mir schon diese. Die haben mich sowas von. Ich konnte doch nicht schlafen.
0: Du. Nee, konntest du nicht schlafen.
1: Und dann bin ich ins Badezimmer gegangen, habe ich mein Handtuch, das war gebrauchtes Handtuch, war sowieso schon feucht. Und jetzt habe ich das mal noch ein bisschen nass gemacht, ausgefroren. Und dann bin ich mit diesem Handtuch bin ich auf die Yacht gegangen, du. Oh, du, mit einem nassen Handtuch, da kannst du ja Fliegen jagen. Du kriegst die sogar von der Decke runter. Ja, du kannst auch die Zimmerlampe, die kannst du auch die Glühbirne kaputt hauen. Das geht auch damit. Ich sag dir, das knallt aber wie verrückt, du. Nicht? Und das ist
0: ja, jetzt kannst du dich regen.
1: Ja, ich sag dir das, du. Und
0: zu spät.
1: Du, und ein Kumpel von mir, der hat mir das auch mal erzählt. Der hat das erzählt, der hat gesagt, ich habe das auch mal mit einem nassen Handtuch gemacht. Der sagte, du, und... Und seine Frau, die lag im Bett. Junge. Und da stand er mitten im Zimmer. Sein Junge, da haben wir wohl eben sehen, wann du wie rund kommst, du. Und dann hat er ein nasse Handtuch genommen und hat Madame so richtig an auf den Schinken gezogen damit. Ich sag's, yes, er fand das toll. Sie aber nicht so besonders.
0: Glaube ich dir auch. Nee, die war schnell hellwach, ne?
1: Ja, exakt, die Natur. Oh,

0: Ja, hallo. Ist da die Diskothek Highlife? Ja, sehr gut. Sag mal, wenn ihr habt doch heute Abend die Ü50 Party. Ü50. Ja, sag mal, spielt ihr da auch Eye of the Tiger? Nett? Warum dann? Ja, aber ja, es war ja nur Frach. Die spielt es nicht.
1: Ich spiele es nicht.
0: Ich spiele es nicht.
1: Das gibt's doch nicht. Ruf doch mal einen Crazy Sound an. Da spielt es bestimmt. Da habe ich es doch früher mehr gehört.
0: So.
1: Eye of the Tiger, das ist doch
0: Das gibt's
1: spielen.
0: doch gar nicht, oder? Aus dem Welterfolg.
1: Das ist doch spielen, Crazy
0: Das gibt's doch
1: Sound.
0: gar nicht, oder? Ja, ist da die Diskothek Crazy Sound? Ich hab mal eine Frage. Wenn ihr so Oldie-Partys macht, ne? Jetzt wie am Wochenende. Spielt ihr da auch Eye of the Tiger? Was das ist? Eye of the Tiger ist ein Lied. Ein Lied von dem Film. Kennen Sie nicht? Er kennt's nicht mal.
1: City Plate?
0: Und
1: die
0: jetzt?
1: Hast du früher immer gespielt.
0: Ja?
1: Ruf mal
0: Im Top Ten?
1: Im Top Ten ruf mal. Im
0: Top
1: Top Ten,
0: Ten
1: da
0: ruf
1: hab
0: ich
1: ich
0: noch.
1: doch immer
0: Das ist noch eine
1: gespielt.
0: Chance. Ja, hallo, guten Tag. Sie sind meine letzte Hoffnung. Ich habe mal eine Frage. Wenn Sie so Best of 70s, 80s spielen, ne? So von 70er, 80er, ja, spielt ihr auch Eye of the Tiger? Auf gar keinen Fall. Überhaupt keine Chance. Nee, allein interessiert mich nicht, ja. Nee, spielt es auch nicht. Auf keinen Fall.
1: Was machen wir denn da?
0: Bleiben wir daheim, oder?
1: Machen wir es uns gemütlich,
0: machen
1: bleiben wir
0: wir
1: daheim. Wir brauchen die Blödkopf nicht,
0: nee.
1: Oder?
0: Hauptsache, es geht ab.

0: Das Auge des Tigers, Eye of the Tiger, one Survivor, hier bei uns. Und wenn ihr euren Wunsch habt, dann könnt ihr uns natürlich schreiben unter Conny hat den Zettel.
1: Ja, natürlich habe ich den Zettel unter studio@radioweser.de.
0: Da schickt ihr eure Wünsche, eure Grüße hin für nächste Woche, dann versuche ich das alles zusammenzustellen.
1: Ich sag's nochmal, studio@radioweser.de.
0: Ja, für eure Grüße und Musik, wie gesagt.
1: Genau, richtig.
0: Und WhatsApp machen wir auch nächste Woche wieder?
1: Ja.
0: Unter?
1: Ne, selbstverständlich natürlich. Nächste Woche haben wir wieder WhatsApp mit allem drum und dran. 0421 277 2942. Ich wiederhole nochmal 0421 für Bremen 277 2942 und das kommt dann direkt hier bei Horst auf dem Schirm.
0: Plattenteller.
1: Auf dem Plattenteller.
0: Ja. So ungefähr.
1: Ganz, ganz genau richtig. Du. Soll ich die lieben Grüße auch schon machen?
0: Ich mach, was du willst.
1: Ja, ich mach das auch. Und zwar,
0: du kannst auch nochmal abbeißen von deinem Brötchen.
1: Nein, ich will jetzt nicht von meinem Brötchen abbeißen. Ich will jetzt die lieben Grüße machen. Nachher vergesse ich die noch und dann schimpfst du wieder. So, sie sagen, also, weil wir ja Urlaubszeit haben, etc. pp. Und man sagt, habe ich
0: ja noch. Gewisse Reife hast du ja schon.
1: Ja,
0: man sagt ja nicht mal mit älter, sondern man wird reifer.
1: Ja.
0: Man muss nur aufpassen, dass man nicht überreif wird. Dann bist du nämlich faul.
1: Ja, da wird man faul, da hast du recht.
0: Dann kann das weg.
1: Richtig. Und deswegen habe ich heute die lieben Grüße an die Leute, die, egal in welcher Funktion, als Flughafenmitarbeiter fast immer schnell dafür sorgen, wenn es möglich ist, dass wir dort ankommen, wo wir hinfliegen
0: tatsächlich?
1: Wollen. Ja, und dass unser Gepäck den gleichen Weg nimmt. Da sagen wir mal ganz schön Dankeschön. Ist ja nicht immer selbstverständlich.
0: Nee, richtig.
1: Richtig, danke.
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0: Captain Jack war das. Aiko, Aiko.
1: Ja, Aiko, Aiko. Ich sag es ja, du.
0: Nicht Heiko, Heiko, nee, nee.
1: Nein, nein, nein.
0: Aiko,
1: Aiko. Aber weißt du was? Ich hab mal ganz...
0: Es regnet, es ist nass.
1: Ja.
0: Ich hab's immer wieder.
1: Ich hab mal ganz was Schönes erlebt und das gebe ich ganz gerne
0: das
1: weiter.
0: Das riecht hier so komisch. Hast du dein Ei aufgegessen oder was war das? Ein bisschen Geruch hier.
1: Nee. Wüsste ich nicht.
0: Das riecht hier merkwürdig auf einmal.
1: Die sind wieder am Güllefahren oder was? Ach nee, das riecht ja nicht mehr. Stimmt ja auch nicht mehr. Nee, was wollte ich denn sagen? Ich bin vor einiger Zeit mal einfach nach Hause gefahren mit dem Auto. Ja, mit dem Auto war ich unterwegs. Und da bin ich rechts rangefahren. Weil da standen so viele schöne kleine Blümchen am Straßenrand. Mhm. Und da habe ich einen kleinen Blumenstrauß gepflückt.
0: Gänseblümchen?
1: Nein, ich habe also gefahrlos geparkt, das muss ich dazu sagen. Ich habe nicht mit auf der Straße geparkt und habe dann einfach so wild so mit Gras und ein paar Blümchen, aber das sah so schön aus. Und dann bin ich ein Stückchen weitergefahren und dann bin ich wieder angehalten und dann habe ich diese Blümchen der lieben, netten Frau in der Spargelbude geschenkt.
0: In der Spargelbude.
1: Jo, die hat sich so gefreut. Die kannte ich mit Namen noch gar nicht mal. Nee. Aber ich habe ihr die einfach geschenkt, weil ich ihr eine Freude machen wollte.
0: Ach, du hast gedacht, vielleicht schenkt sie mir eine Stange Spargel oder was?
1: Nein, dann hätte ich ihr ja keine Freude gemacht. Sie will ja welchen verkaufen. Ich habe aber auch welchen mitgenommen, weil ich sowieso...
0: Ja, war klar. Hat eine Stange mehr gekriegt.
1: Aber die hat sich gefreut. Vielleicht sollten wir das einfach mal öfter machen. Jemandem eine Freude machen, ja.
0: Ach was?
1: Genau.
0: Hat keinen Zweck.
1: Nee, bei uns nicht mehr, ne?
0: Nee, sowieso nicht.
1: Ach so. Ah, genau.

0: Desmond Dekker, you can get it if you really want. Du kannst alles erreichen, wenn du nur willst.
1: Ja, das in meisten Fällen stimmt das ja sogar, ne? Das ist richtig. Siehst du. Und den Spruch des Tages habe ich natürlich auch noch für euch.
0: Unwichtig.
1: Nein, der ist überhaupt nicht unwichtig.
0: Natürlich.
1: Und der ist auch nicht aus dem Kalender oder sonst was, sondern der ist einfach erdacht und wahr. Also, der Spruch des Tages. Ein guter Freund ist ein guter Freund ist, der dich fürs gute Schwimmen lobt, nachdem du beim Segeln gekentert bist.
0: Ja, guck an.
1: Ich sag blub,
0: weg war er.
1: Es ist doch alles nicht so schlimm. Stell dir mal vor, du bist mit deiner Dose untergegangen und dir klopft einer auf die Schulter und sagt, ey, du bist so geil an Land geschwommen, das gibt's überhaupt nicht.
0: Ja, ja, genau.
1: Es ist doch alles nur noch halb so schlimm.
0: Kannst du ja gleich machen nach der Sendung.
1: Was, an Land schwimmen?
0: Ja, eben.
1: Ja, ich versuche heil aus dem Studio zu kommen.
0: Auf alle Fälle wünschen wir euch da draußen ein wunderschönes Wochenende. Die Sonne scheint. Wir kommen wieder nächste Woche, wenn es wieder heißt, das Radio-Frühstück mit Horst und Conny. Ihr werdet auch wieder mit dabei sein. The Voice, die Stimme aus Stur, Conny Heidmann.
1: Hört man die Sendung klar und deutlich, ist Horst zufrieden und er freut sich.
0: Richtig.
1: Technik, Mick und Musi, Horst Reimers. The Real One, der einzigst wahre. Bis dann.
0: Wir sagen tschüss.

0: Beste Zeit für die Weekend-Show, oder? Und jetzt so ein klein bisschen auf Sommer umgestellt. Hört ihr gleich in der nächsten halben Stunde, unter anderem mit diesem Song hier. Oh ja, da kommen noch schöne Sommergefühle auf, oder? Alalalala Long heißt ja eigentlich Sweat, die Nummer von Inner Circle. Und er sorgt für gute Laune in euren Boxen. Braba, das sind die Mighty Oaks. Es ist 10 Uhr.
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2: Im Studio Hanna Messerschmidt. Vor der Sommerpause haben Bundestag und Bundesrat nochmal alle Hände voll zu tun gehabt. Ein großes Thema, das Krankenkassensparpaket. Das ist jetzt beschlossene Sache. Mehr von Cornelius Dräger.
3: Die Reform soll dabei helfen, die Krankenkassen zu entlasten. Dafür gibt es Einschnitte im Gesundheitssektor. Vorgesehen sind Ausgabenbremsen bei Praxen und Kliniken. Auf Versicherte kommen höhere Kosten zu. Ärzteverbände schlagen Alarm und sprechen von einem Kahlschlag zulasten der Patienten. Bundestag und Bundesrat haben auch für das umstrittene Heizungsgesetz gestimmt. Auch in Zukunft soll es möglich sein, neue Öl- und Gasheizungen einzubauen. Außerdem gibt es weniger Förderung vom Staat, wenn man seine Heizung austauschen will.
2: Kaputt heißt künftig nicht mehr gleich neu kaufen. Der Bundesrat hat grünes Licht auf das neue Recht auf Reparatur gegeben. Wer ein kaputtes Smartphone oder eine defekte Waschmaschine hat, soll die Geräte künftig einfacher und zu einem fairen Preis reparieren lassen können. Dazu werden die Hersteller verpflichtet. Sein Krisenmanagement beim großen Stromausfall in Berlin fällt Kai Wegner auf die Füße. Der regierende Bürgermeister der Stadt hat seine Kandidatur für die Wahl im September zurückgezogen. Nach dem Stromausfall im Januar gab es immer wieder Unklarheiten darüber, was Wegner wann und wie gemacht hatte. Der CDU-Politiker betonte:
4: In der Sache habe ich mir gar nichts vorzuwerfen. Wir haben einen guten Job gemacht, alle Beteiligten haben einen guten Job gemacht. Wir haben die Krise anderthalb Tage vorher beendet. Wenn die Kommunikation eine andere gewesen wäre, dann würde ich jetzt wahrscheinlich auch nicht vor Ihnen stehen. Und für diese fehlerhafte Kommunikation übernehme ich jetzt Verantwortung.
2: Neuer CDU-Spitzenkandidat wird Finanz- und Kultursenator Stefan Evers. Die nächste Hitzewelle in Deutschland steht an. Schon heute wird es wieder deutlich wärmer, vor allem im Süden und Westen. Bis zu 35 Grad werden erwartet. Und die Hitze zieht sich dann bis Dienstag erstmal weiter durch. Mit neuen Temperaturrekorden rechnet der DWD aber nicht. Europameister Spanien gegen Vizeweltmeister Frankreich. So sieht das erste Halbfinalspiel der Fußball-WM aus. Spanien hat sich im Viertelfinale mit 2:1 gegen Belgien durchgesetzt. Heute Abend steht dann das Duell England-Norwegen an. Morgen früh spielt Titelverteidiger Argentinien gegen die Schweiz.
1: Das Wetter. Sonnig und trocken geht's durch den Vormittag. Nur im Norden hängen mal mehr Wolken rum. Insgesamt bleibt's aber freundlich. Bis zum Nachmittag wird's dann richtig sommerlich. Die Höchstwerte liegen zwischen 25 und 35 Grad. In den Bergen kann mal ein kurzer Schauer dabei sein. Morgen öfter Wolken und vereinzelt ein Schauer. Dazu maximal 35 Grad.
0: So, T-Shirt-Wetter.
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0: Und er sagt einen wunderschönen guten Morgen in die Runde. Schön, dass ihr es wieder einrichten konntet an diesem Tag heute. Was haben wir heute für einen Tag? Nämlich den muntere, die einsamen Auftag. Einsame Menschen aufmuntern, das ist meine Jobbeschreibung für heute Vormittag, aber auch für alle anderen.
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0: Und sie singen es so schön, was ich heute den ganzen Vormittag hier mache, die Inner Circle, ne? Weil spiel hier heute in der Weekend Show wie immer jede Menge Lala. Aber ich kann euch versprechen, heute Vormittag gibt's hier richtig viel Sommer in eurem Radio. Ich habe die Playlist mal so ein bisschen auf Sommer umgestellt. Ja, der ein oder andere schöne Sommertitel aus den 90ern bis heute wird euch erwarten. Könnt ihr euch drauf freuen, mit mir gemeinsam. Ja, und ich bin für euch heute Vormittag wieder da bis 14 Uhr. Hier ist sie, eure, ja, euer zuverlässiger Begleiter an diesem Samstag, die Weekend Show. Und wichtigsten Sachen werden heute sein, Achtung Leute, bitte viel trinken bei bis zu 35 Grad. Hm? Und schon sind alle wieder am Schimpfen, wie warm der Sommer wäre. Leute, vergesst es, wir haben Sommer. Ist doch schön, auf die Temperaturen haben wir doch alle gewartet. Und ansonsten, ja, ich habe wieder ein paar Themen vorbereitet. Ach ja, also viel trinken sollt ihr, dann braucht ihr heute einen Sonnenschirm, die Sonnenbrille. Und Achtung, nicht vergessen die Sonnenmilch. Vielleicht habt ihr auch noch einen attraktiven Lieblingsmenschen neben euch stehen, der euch dann auch liebevoll den Rücken eincremt. Aber so, ich will keine Bilder verursachen. Doch, soll ich eigentlich im Radio, ne? Man soll ja eigentlich Bilder verursachen. Aber was erwartet euch noch? Wir werden heute über Menschen reden, die wir alle kennen, die unaufgefordert einfach bei uns an der Tür klingen, um vielleicht uns zu bekehren oder uns Dinge zu verkaufen, die wir nicht brauchen. Und da gibt es ein Ranking. Also ich habe ein Ranking erstellt. Ich war so frei und das gehen wir heute durch. Die Leute an der Tür, das Ranking. Dann gibt es heute auch wieder ein ernstes Thema. Plan B, was machen wir eigentlich, wenn im Urlaubsort auf einmal das Smartphone, ja, die Biege macht, kaputt geht. Weiß nicht, runtergefallen. Und dann zack, bumm, ja, Display im Armer. Und wir reden heute darüber, random Dinge, die wir uns als Kind gewünscht hätten. Das alles und eine Menge mehr. Gibt's hier bei mir. Und ansonsten, ihr wisst ja, quatschen, grüßen, gratulieren, schwatzen, blödeln oder einfach nur fröhlich sein, geht natürlich alles. WhatsApp bitte.
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0: Sprache oder Text, es geht beides und ich antworte auch selber. Und natürlich, ich selber gönne mir heute auch die erste Arschbombe des Tages.

So, Freunde, ich habe euch mal ein bisschen Musik mitgebracht von einem Newcomer. Ja, Johnny Mahoro. Seine Musik, ja, die ist emotional und nahbar, vor allem für junge Menschen, die vor der Herausforderung stehen, die das Erwachsensein werden oder die Erwachsenen oder die Herausforderung, die man hat, wenn man halt erwachsen wird. Hier kommt kleine Hörprobe schon mal von ihm. Das ist der Song Das Leben und die Musik begleitet Johnny schon wirklich lange. Bereits ab dem 6. Lebensjahr hat er in einem Kinderchor gesungen und mit seiner einzigartigen Stimme den entsprechend bereichert. Heute schreibt er seine Mucke übrigens auch selber und tiefgehende Texte und eine einzigartige Mischung aus Pop, Indie und R&B machen ihn, wie ich finde, zu einem der spannendsten und aufregendsten Künstler hier bei uns gerade in Deutschland. Seine Songtexte dabei berühren, sind auch antreibend zugleich, voll poetische Texte sind es, irgendwo so zwischen, ich sag mal, Selbstzweifel und Aufbruch. Der Bonner thematisiert die Suche nach sich selbst und den auch damit verbundenen Prozess über Verzweiflung hin zur Selbstfindung und persönlichem Wachstum. Mahoro hat mittlerweile über 200 Millionen TikTok-Views und seine ausverkauften Innenleben-Tour im letzten Jahr, ja, da hat er schon mal vor einem großen Publikum gespielt. Seine gleichnamige EP ging im selben Jahr auch viral und wurde fast 13 Millionen Mal gestreamt. Zuvor kam die Single-Zwischenphase auf 11 Millionen Streams. Ich habe jetzt neue Mucke von ihm. Hier ist er, Johnny Mahoro mit Manchmal in der Weekend-Show.

0: 90er hier in der Weekend Show. Crystal Waters. 100% pure love. Und ihr wisst, ich gebe auch immer 100% für euch. Und deswegen habe ich auch nur wirklich geile Mucke für die nächste halbe Stunde rausgekramt. Seid ihr gespannt? Hier sowas zum Beispiel. Wir spielen ja auch mal gern deutsche Songs, wie den hier zum Beispiel. Clan kommen in euer Radio mit Achtung teilen. So, mehr Sommer im Radio geht doch nicht, oder? Da sind sie, die Rave-Kasper der Nation, Scooter, Endless Summer, Hi Babe!
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0: So, und wir müssen noch was Organisatorisches abarbeiten. Ich habe einen Hinweis aus der Redaktion bekommen, denn heute, Achtung, vorletzte Sendung vor der Sommerpause, habe ich vorhin vergessen zu erwähnen. Ja, nächste Woche hört er mich nochmal und dann geht die Sendung mal für 3 Wochen in die Pause. Ja, auch die Sendung muss ein bisschen sonnen und sich erholen etc. pp. Aber ich habe ja gelernt, nach einer schlechten Nachricht soll eine gute folgen. Also, was machen wir? Den Witz des Tages.
2: Ein Masochist, ein Sadist, ein Sodomist und ein Nekrophiler sitzen zusammen und
3: Starker Beginn, sehr starker Beginn.
2: Oder ich weiß es nicht, so reden miteinander. Und dann sagt der Sadist, lass uns einen Huhn besorgen und es zu Tode foltern. Und dann sagt der Sodomist, lass uns einen Huhn besorgen, mit ihm Sex haben und es dann zu Tode foltern. Und dann sagt der Nekrophile, lass uns einen Huhn besorgen, mit ihm Sex haben, es dann zu Tode foltern und dann nochmal mit ihm Sex haben. Und dann sagt der Masochist,

0: Ich bin dann auch bereit. 10.34 Uhr, Euro-Weekend-Shows hier, wie jeden Samstag. Ja, und reden wir mal über eine ganz besondere Sache heute in der Show. Und da könnt ihr euch wieder fleißig dran beteiligen. Würde mich auf jeden Fall freuen, wenn ihr das macht, ne? Wir kennen ja alle solche Tage, da stehst du schon mit dem falschen Bein auf, ne? Also mit dem dritten.
1: Nein, also, aber es ist doch so. Sind wir doch mal ehrlich. Wenn du so einen Tag hast, der schon kacke läuft, du bist aufgestanden, hast verpennt, dann kommt an diesem Tag noch was dazu. Alle Ampeln sind rot. Das Essen verbrennt, die Pizza verbrennt im Ofen. Und über solche Tage will ich gerne mit euch heute hier in der Weekend-Show reden. Also Dinge, die passieren, wenn sowieso schon der Tag richtig beschissen gelaufen ist. Gerne reinschicken. Per WhatsApp, ihr kennt mich, 05136 80 23 835. Wann ist so ein Tag, wo man sagt, ey, Murphys Gesetz, es konnte nur heute passieren. Wenn nicht, dann heute. Also Dinge, die euch... Wie gesagt, ihr könnt da kreativ sein. Erzählt doch mal ein bisschen was. Ich bin doch von Haus aus hier so neugierig. Also Dinge, die passieren, wenn man eh schon so einen richtig beschissenen Tag hatte. 05136 80 23 835. Das ist die Nummer. Sprache oder Text. Hier geht beides. Bin schon sehr gespannt. Also ich hatte mal so einen Tag, der lief auch richtig beschissen. Nur Ärger gehabt am Telefon und keine Ahnung. Und was passiert mir natürlich? Die Tür ist nur halb auf. Und dann bleibe ich natürlich mit dem Ärmel irgendwie an dieser Türklinke hängen. Boah, bin ich ausgerastet. Aber eigentlich nicht, weil mir das passiert ist, sondern

Mikro teilen, dann teile ich mal die Uhrzeit mit euch hier in der Weekend Show. Es ist gleich 10.42 Uhr. Und wir alle kennen es, wenn es an der Tür klingelt, dann können wir schon mal durchdrehen. Ne? Manchmal ist es 5-6 Mal am Tag. Und da habe ich mir überlegt, früher, es ist ja heute schon besser geworden, obwohl den Job haben andere mittlerweile übernommen. Aber früher kamen sie an die Tür, um zum Beispiel die Postkarten zu verkaufen, ne? Oder für Spenden aufzurufen. Ne? Dann kamen sie, um den Rettungshubschrauber um die Ecke zu finanzieren oder sonst irgendwas. Und ich habe mal so ein Ranking erstellt. Was sind so für Leute, wo man sagt, wenn die klingen, Platz 5 bei mir, die Polizei. Und dann so, sorry, bin ich zu Hause. Auch in Zukunft nicht. Bin nie wieder zu Hause, ne? Weil man dann immer denkt, wenn die Polizei ist, wenn man sie nicht selber angerufen hat und die Klinge bei einem, bah, was habe ich jetzt verbrochen, ne? Geht euch ein, so. Oder hier, Platz 4 sind für mich diese Schnorrernachbarn, ne? Die immer wieder klingeln kommen und sagen, ey, meine Güte, hast mal Reis, Nudeln oder, ja, Kaffee ist mal wieder alle. Und irgendwie sich auch nicht revanchieren. Also das mag ich überhaupt nicht. So, und dann hier Platz 3 Essen, ne? Kollegin, die, ich sag mal, wo ich sage, die kommt immer nur zu mir, und um sich mein Essen, sag ich mal, zu stibitzen, ne? Die rennt dann, ich sag mal, aus dem Nachbarbüro, aus dem 6. Stock runter zu mir ins zweite OG, um da mal zu schauen, was hat der Onkel mal wieder, ich sag mal, mitgebracht. Und dann diese Menschen kennen wir alle und wir, ja, mögen sie, glaube ich, nicht. Zeugen Jehovas. Die kommen ja immer und wollen einen bekehren, ne? Also ich meine, das hat schon ein bisschen nachgelassen, aber ich bewundere die ja, ne? Aber es sind Menschen, die in meiner Welt, ich sag mal, die mag ich nicht an der Tür. Und mittlerweile, auch wenn er Freude machen soll, der Paketbote, weil in 99% aller Fälle ist es doch so, der bringt zwar Pakete, aber nie meine. Und wenn er mitkriegt, dass ich zu Hause bin und das vielleicht auch einmal öfter, dann klingelt der grundsätzlich nur noch bei mir, weil er die Pakete der Nacht.

0: Also dieser Song, der passt ja in diesen heutigen Tag wie kein anderer. Scooter, Endless Summer. Wir reden ja heute darüber, was so bei euch Dinge sind, die euch passiert sind, obwohl ihr schon einen schlechten Tag hattet. Das kommt dann so obendrauf noch. Eli hat sich gemeldet. Sie war auf dem Markt frisches Obst und Gemüse einkaufen. Und dann wollte sie ihren Geldschein auf diesen Teller legen, den ihr der Verkäufer rübergereicht hat. Und was passiert? Der Tag war eh schon kacke. Ein Windstoß kommt und zack, bumm, weht diesen Geldschein weg. Eli musste 10, 15 Meter hinterherrennen, um ihren Geldschein wieder einzusammeln. Wenn ihr auch eine Meinung dazu habt, gerne her damit per WhatsApp. Stellt euch mal vor, ihr seid im Urlaub gerade, alles hat geklappt, ihr habt eure Bordtickets aufs Handy geladen, alles funktioniert, alles auf dem Handy drauf und dann zack, bumm, geht euer Smartphone im Arsch. Ja, was machen wir dann? Gute Frage, oder? Welche Lösung es gibt, das klären wir gleich in der nächsten Stunde. Jetzt noch Musik von Miles Smith, Heaven, Ohrenblick bitte.
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0: Und bei dem Teil singen wir doch alle gleich gemeinsam mit. Oder gute Laune, die Spottis kommen in euer Radio. Ein Kompliment. Und ja, Sommer klingt dann gleich in der nächsten halben Stunde so bei mir. Ist vor kurzem aufgetreten, und zwar als Dick Brave, und zwar in Bad Segeberg bei den Karl-May-Festspielen. Ihr hört ihn gleich bei mir, nämlich Sascha. I feel lonely, es ist 11 Uhr.
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2: Vor der Sommerpause haben Bundestag und Bundesrat nochmal alle Hände voll zu tun gehabt. Ein großes Thema, das Krankenkassensparpaket. Das ist jetzt beschlossene Sache. Mehr von Cornelius Dräger.
3: Die Reform soll dabei helfen, die Krankenkassen zu entlasten. Dafür gibt es Einschnitte im Gesundheitssektor. Vorgesehen sind Ausgabenbremsen bei Praxen und Kliniken. Auf Versicherte kommen höhere Kosten zu. Ärzteverbände schlagen Alarm und sprechen von einem Kahlschlag zulasten der Patienten. Bundestag und Bundesrat haben auch für das umstrittene Heizungsgesetz gestimmt. Auch in Zukunft soll es möglich sein, neue Öl- und Gasheizungen einzubauen. Außerdem gibt es weniger Förderung vom Staat, wenn man seine Heizung austauschen will.
2: Kaputt heißt künftig nicht mehr gleich neu kaufen. Der Bundesrat hat grünes Licht auf das neue Recht auf Reparatur gegeben. Wer ein kaputtes Smartphone oder eine defekte Waschmaschine hat, soll die Geräte künftig einfacher und zu einem fairen Preis reparieren lassen können. Dazu werden die Hersteller verpflichtet. Sein Krisenmanagement beim großen Stromausfall in Berlin fällt Kai Wegner auf die Füße. Der regierende Bürgermeister der Stadt hat seine Kandidatur für die Wahl im September zurückgezogen. Nach dem Stromausfall im Januar gab es immer wieder Unklarheiten darüber, was Wegner wann und wie gemacht hatte. Der CDU-Politiker betonte:
4: In der Sache habe ich mir gar nichts vorzuwerfen. Wir haben einen guten Job gemacht. Alle Beteiligten haben einen guten Job gemacht. Wir haben die Krise anderthalb Tage vorher beendet. Wenn die Kommunikation eine andere gewesen wäre, dann würde ich jetzt wahrscheinlich auch nicht vor Ihnen stehen. Und für diese fehlerhafte Kommunikation übernehme ich jetzt Verantwortung.
2: Neuer CDU-Spitzenkandidat wird Finanz- und Kultursenator Stefan Evers. Die nächste Hitzewelle in Deutschland steht an. Schon heute wird es wieder deutlich wärmer, vor allem im Süden und Westen. Bis zu 35 Grad werden erwartet. Und die Hitze zieht sich dann bis Dienstag erstmal weiter durch. Mit neuen Temperaturrekorden rechnet der DWD aber nicht. Europameister Spanien gegen Vizeweltmeister Frankreich. So sieht das erste Halbfinalspiel der Fußball-WM aus. Spanien hat sich im Viertelfinale mit 2:1 gegen Belgien durchgesetzt. Heute Abend steht dann das Duell England-Norwegen an. Morgen früh spielt Titelverteidiger Argentinien gegen die Schweiz.
1: Das Wetter.
2: Schon heute wird es wieder deutlich wärmer, vor allem im Süden und Westen. Bis zu 35 Grad werden erwartet. Und die Hitze zieht sich dann bis Dienstag erstmal weiter durch. Mit neuen Temperaturrekorden rechnet der DWD aber nicht. Europameister Spanien.
0: So, das.
2: Weltmeister Frankreich.
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0: Und er wünscht euch einen wunderschönen guten Morgen, Tag zusammen. Und eins muss man ja mal den Nachrichten nachtragen. Ne? Die sind nicht ganz heute auf Zack. Ich glaube, denen ist auch zu warm. Weil Alexander Zverev, deutscher Tennisspieler, steht im Finale von Wimbledon. Das ist mal was. Wir reden nur über die WM. Aber hier, liebe DFB-Elf, könnt ihr euch mal angucken, wie das so funktionieren kann, wenn man ins Finale will. Morgen Nachmittag wird er also dann spielen. Aufschlag ist genau. Aufschlag ist ja das Wort. Guckt es einfach nach. Ich habe es gerade auf die Schnelle nicht recherchiert. Wir reden ja heute auch darüber. Ihr habt eh so einen beschissenen Tag und dann kommen noch passieren Dinge, die noch den Tag sowieso richtig beschissen machen. Wie zum Beispiel hier, Anke hat sich gemeldet, vor kurzem, als die 40-Grad-Welle war. Was ist passiert? Unser Sonnenschirm kippt um, total im Eimer. Alles kein Problem, wir sind zum Baumarkt gedüst, haben irgend so ein Billigding gekauft und was passiert? Auch das Teil ist im Eimer. So standen wir dann am Wochenende ohne Sonnenschirm da. Ja, richtig. Leila meint auch, der Klassiker, wenn man dann, was ich ja vorhin auch erzählt habe, wütend an irgendeiner Türklinke hängen bleibt. Oder der hier von Joe Lochner, der ist auch sensationell. Auch so ein typisches Ding, wenn der Tag schon kacke läuft. Kaffeemaschine, Wasser leer. Abtropfschale voll. Und dann will sie auch noch eine Reinigung. Ja, ich fühle es.
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0: Weekend Show. Läuft bei euch, 11 Uhr, gleich 11 Minuten. Und es gibt ja, ich sag mal, Arbeitsbereiche, Arbeitskräfte, Jobs oder Berufe, die haben gerade Hochkonjunktur, wie zum Beispiel der Einbrecher. Gerade Saisonarbeit angesagt, es werden Saisonkräfte rekrutiert, weil ja viele nicht zu Hause sind. Aber ebenso betrifft das Cyberkriminelle, für die ist gerade nämlich die schönste Zeit des Jahres. Denn wenn wir alle die Sonnenbrille aufsetzen, um im Urlaub endlich mal auszuspannen, haben sie oft freie Fahrt. Und wenn es dann richtig dumm läuft, können sie uns die heiß ersehnte Auszeit damit gehörig vermasseln, weil wir vor lauter Entspannung auch schnell nachlässig werden. Und es braucht nicht mal unbedingt Kriminelle, die einem, ich sag mal, bei der Poolparade einfach in die Parade fahren. Und haben sie einen Plan B oder habt ihr einen Plan B, falls dann euer Smartphone im Urlaub wirklich, ich sag mal, den Geist aufgibt. Warum der wichtig oder warum es einfach auch wichtig ist und wie der aussehen sollte, euer Plan B, wenn dann tatsächlich Cyberkriminelle im Urlaub immer einen Schritt voraus sind. Darüber will ich jetzt sprechen und ihr kennt ihn. Ich habe meinen IT-Sicherheitsexperten Philipp Blum und der ist natürlich da. Hallo.
1: Hallo.
0: Philipp, für viele ist neben Kind und Kegel das Smartphone ja der wichtigste Reisebegleiter. Worauf sollte man sich nicht zu sehr oder warum sollte man sich nicht zu sehr darauf verlassen?
1: Grundsätzlich ist natürlich eine super Sache, dass man quasi den gesamten Urlaub auf einem Gerät speichern und mit sich mitführen kann. Das bedeutet natürlich auch, wenn dieses Gerät verloren geht, kaputt geht oder geklaut wird, dass dann der Urlaub in die Hose gehen kann. Deswegen sollte man sich schon, bevor der Urlaub beginnt, quasi auf dieses Worst-Case-Szenario vorbereiten und sich fragen, was passiert, wenn mein Smartphone nicht mehr da ist.
0: Jetzt hast du es gerade gesagt, was sind denn diese Worst-Case-Szenarien, auf die man sich unbedingt einstellen oder die man, ich sag mal, erstmal bedenken sollte?
1: Auch wenn es typisch deutsch ist, man sollte sich immer bestimmte Sachen ausdrucken, beispielsweise Bordkarten fürs Flugzeug oder auch die ersten Hotelbuchungen, genauso wie Adressen vor Ort, Telefonnummern vom Reiseveranstalter. Die sollte man immer in physischer, analoger Form mit sich mitführen, allein schon, wenn die digitalen Geräte streiken.
0: Okay, das ist sozusagen der Plan B, wenn das Smartphone, also der Plan A, nicht funktioniert. Was hältst du davon, das Smartphone als Backup zu nutzen, zum Beispiel falls der Reiseausweis verschütt geht?
1: Ist auf jeden Fall auch eine super Idee, wenn man Reisedokumente, beispielsweise den Reisepass oder Personalausweis, einfach mal kurz abfotografiert und dann lokal auf dem Gerät oder in einer sicheren Cloud abspeichert, hinter einem Passwort, hinter einer Zwei-Faktor-Authentifizierung natürlich, damit man dann im schlimmsten Fall, wenn Reisepass oder Personalausweis verloren gehen, mit Polizei und Botschaft vor Ort sprechen kann und einen neuen beantragen kann.
0: Ich habe es ja gerade erwähnt, es ist jetzt genau die Zeit, die bei Cyberkriminellen sehr angesagt ist, um uns abzuzocken. Wie machen die das diesen Sommer? Also was sind da, ich sag mal im Jahr 2026, die gängigsten Maschen?
1: Das sind bei uns drei Sachen, die wir sehen. Das sind Phishing-Mails, in denen angeblich der Reiseveranstalter auf interessante Angebote, Gutscheine oder auch auf eine fehlerhafte Zahlung hinweist und deswegen nochmal die Daten verifizieren möchte. Da sollte man auf jeden Fall vorsichtig sein und skeptisch bleiben. Andere Sache sind gefälschte QR-Codes. Das heißt, da werden QR-Codes von legitimen Diensten wie einem Parkautomaten einfach mit einem gefakten überklebt. Und man wird dann auf eine Phishing-Seite weitergeleitet, wenn man dann diesen Code abfotografiert. Und die dritte Sache, das sind immer noch gefakte WLAN-Zugänge, die dann die Daten abgreifen, wenn man sich denn auf dieses WLAN einwählt.
0: Okay, das heißt also Sonnenbrille ab und im Urlaub trotzdem wachsam bleiben. Was wäre sonst noch ratsam?
1: Auf jeden Fall ratsam ist es im Urlaub, wenn man es denn machen muss, Online-Banking nur über das eigene Gerät, über den eigenen Mobilfunk durchzuführen, nicht über fremde WLANs. Im besten Fall auch immer einen VPN-Dienst aktiviert haben, der dann die gesamte Kommunikation zwischen Gerät und Internet verschlüsselt. Damit fährt man auf jeden Fall auf der sicheren Seite.
0: Ja.
1: Und sehr wichtiger Punkt schon, bevor der Urlaub beginnt, die Geräteortung auf den eigenen Geräten aktiviert zu haben, damit man, wenn im schlimmsten Fall dieses Gerät verloren geht, das Gerät wieder orten kann oder halt, wenn es geklaut wurde, aus der Ferne sperren kann, sodass Cyberkriminelle keinen Zugriff auf die darauf gespeicherten Daten erhalten.
0: Haben wir alles notiert. Sagt also IT-Sicherheitsexperte Philipp Blum mit Tipps rund um den inzwischen ja wohl wichtigsten Reisebegleiter, nämlich das Smartphone. Philipp, vielen Dank.
1: Gerne. Tschüss.
0: Ciao. Es gibt viele gute Gründe, sich natürlich im Urlaub auf seinem Smartphone zu verlassen. Trotzdem ist es natürlich ratsam, nicht ausschließlich auf diesen Reisebegleiter zu setzen, und schützen sollte man ihn auch und sehr gut drauf aufpassen.

Sonny Fodera, La Bianca, Let Me Be In Your Arms. Ja, Leute, hier ist hier eure Weekend-Show und ich oute mich mal. Ich gehe mit gutem Beispiel voran. Also ich bin ja auch in meinem kleinen zarten Alter jemand, ich schaue noch Kindermärchen. Es ist kein Mist. Ich liebe diese alten Dinger, aber die Originalen, die müssen noch aus Jugoslawien und so kommen. Ne? Also die richtig alten Schinken, die Hänsel und Gretel. Ne? Also ich liebe die. Und da habe ich gedacht, meine Güte, ich muss auch zugeben, es gibt so Kinderserien, wo ich heute noch sagen würde, meine Güte, die würde ich binge-watchen. Ne? Also ja, die würde ich wirklich nochmal schön durchsüchten. Wie zum Beispiel das hier. Heidi, ja komm, zugegeben, oder? Das war schon eine geile Serie, ne? So, heute verstehen wir die Einmöli, ne? Und Heidi und Peter, komm, zugegeben. Es war schon ein Traumpaar, ne? So als Kind, ne? Aber es ist ja nicht die einzigste Kinderserie, wo ich heute sagen würde, die würde ich einmal durchgucken, sondern hier auch Schloss Einstein ist auch so ein Ding, wo ich sagen würde, komm, nochmal durchsüchten, ne? Alles ist relativ viel Drama. Aber auch zwischendrin, wenn man genauer hingeguckt hat, eine schöne Love-Story mit dabei. Und wie sieht's mit der Serie hier aus? Also die lebe ich heute noch, auch wenn er leider nicht mehr lebt. Achtung! Ah, erkannt? Ja, Peter Lustig! Löwenzahn! Kann ich heute noch gucken? Also, dass der allein in diesem Tiny House gelebt hat, fand ich schon geil, ne? Also muss ich ja ehrlich zugeben. Und er hat alles so schön erklärt. Leider, wie gesagt, tot. Es gibt ja Nachfolger, aber Löwenzahn ist auch so eine Serie gekommen. Die würde ich heute nochmal so richtig schön durchsüchten. Hätte ich richtig Bock drauf. Aber gibt ja noch so andere Kinderserien, ne? Aber wie gesagt, ich oute mich mal. Kinderserien. Aber ich glaube, in der einen oder anderen Serie habt ihr euch wiedergefunden. Saturday Night, Raven Lane.

0: und das hier baller ich gleich in euren Gehörgang. Oh ja, Mr. Brightside, The Killers in eurem Radio und diese gute Laune Nummer. Rosie und Bruno Mars, Tapa, es ist 11:30.
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0: Und wir reden heute über Dinge, die euch passiert sind an einem Tag, wo eh schon alles schief gegangen ist. Gerne reinschicken, 051 36 80 23 835. Nicole Berger hat sich gemeldet, gerade noch irgendwie was Wichtiges in der Hand gehabt, kurz weggelegt, weil man schnell noch was anderes erledigen will und dann das, was man zuerst weggelegt hat, irgendwie so gut weggelegt, dass ich es nicht mehr wiederfinde. Tja, wenn ich einen schlechten Tag habe und schlecht gelaunt bin, dann geht sowieso alles schief, aber das kann auch nur an meinem Gefühl liegen, meint Carsten Schmidt. Und er hat ja auch noch so einen Klassiker, oder den Klassiker, den bekomme ich hier rein, und zwar von der, wie heißt sie, Angie? Noch so ein Klassiker, genau. Wenn man sowieso schon gereizt ist und dann noch der Kartoffelstamper, das Öffnen der Schublade verhindert. Ja, genau, wenn sich Besteck verkantet. Ne? Das passiert einem auch nur an solchen Tagen. Er hier kann nicht helfen, weil er ist von Haus aus eigentlich nur Zahnarzt. Aber so ein bisschen, it's my life, it's Dr.

0: 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Eure Weekend-Show ist auch euer Leben am Samstagvormittag zumindest. 11.35 Uhr. Minuten. Große Freude, dass ihr wieder mit dabei seid. Und ihr wisst ja, ich date euch ab. Die offiziellen Charts, da wollen wir mal reinschauen, ne? Und ich bringe sie immer mit, die Top 5 der Albumcharts. Da gucken wir jetzt mal rein. Hat sich was getan? Es gibt 3 Neueinsteiger. Auf der 5 aber eine Platte, die wir kennen, die letzte Woche schon auf der 5 war. Olivia Rodrigo mit ihrer Platte You Seem Pretty Sad for a Girl So In Love. Dann schauen wir mal auf der 3, auf der 4, Entschuldigung, Neueinsteiger. Bonus MC ist da mit Johnny's Tape. Deep Purple sind auf der 3 gelandet als Neueinsteiger mit Splat. Dann Altmeisterin Madonna, Confessions 2. Direkt auf die 2 eingestiegen. Hat nicht für die 1 gereicht, weil auf der 1 haben wir Finch mit seinem Außenseiter-Spitzenreiter. So, also die Albumcharts. Also machen wir einen Schwenk rüber, Singlecharts, gucken wir da in die Top 5. Und es gehört sich ja, dass wir dann auch mit diesem Platz hier ganz klar an der Stelle anfangen müssen, weil wir das der Reihe nach hier abarbeiten, ne?
1: Platz 5.
2: Ghetto Superstars, lenkt den Huracan.
0: Die Ghetto Superstars, Capital Bra und Samra landen als höchster Neu- oder als die höchsten Neuzugänge auf der Position 5. In einem Gespräch mit dem Spiegel erklärte ja Kapi, dass er seit seinem 11. Lebensjahr Drogen konsumieren würde. Noch nicht mal im Teenageralter angekommen, habe der Rapper schon mal das erste Mal geraucht, gezogen, gekifft und auch noch Sex gehabt. Wenig später sei Capital Bra in ein Jugendheim gekommen und dann hat man versucht, das Ganze mal wieder ein bisschen gerade zu biegen.
1: Platz 4.
0: Eine Position gut machen können, Temper City und Safe Away. Das Teil ist ja so eine melancholische oder ein melancholischer Indie-Pop-Song über Ehrlichkeit, Selbstreflexion und eine Beziehung, von der der Erzähler tief im Inneren weiß, dass sie wirklich keine Zukunft hat. Der Song wurde zunächst vor allem durch TikTok bekannt und entwickelte sich dann aber ganz schnell durch TikTok, ich sag mal, zum Durchbruch der Band. Gleich gibt's dann die Plätze 3, 2 und 1. Ich hoffe, ihr seid dafür bereit. Ich bin gut genug.
3: Du bist gut.

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0: Willkommen im geilsten Teil der Woche, hier ist sie, eure Weekend-Show, der Blick zu Oma eben, 11.48 Uhr Minuten und ich schulde euch was und das will ich nachholen, natürlich die offiziellen Top 3 der Single-Charts, harte Shakira geschafft, mit ihrem Song weiterhin Platz 1 zu verteidigen, wir schauen jetzt mal rein.
1: Platz 3.
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0: Der Kilimanjaro von Summer Jam und Billa Joe. Ja, der Song kehrt zurück an die Spitze der TikTok. Deutschland Hot 50 in der Kalenderwoche zurück an die 1 und kann dort in zweifacher Ausführung sogar glänzen. Es gibt nämlich einen Unforgettable Remix und er schafft es auf die 1 und die Originalfassung des Tracks bleibt wie in der Vorwoche auf der 2. Der Titel Hot Artist of the Week bei TikTok geht ebenfalls genau an dieses Duo.
1: Platz
0: 2. Den haben wir ja gerade gehört. Kitschkrieg, Blumengarten, Shirin David sind Vizemeister und damit auch gut genug. Shirin David bekommt gerade Hate für ihren Part in Gut genug ab und knackt trotzdem als erste deutsche Künstlerin die 10 Millionen Hörermarke auf Spotify. Das hat vor ihr wirklich noch niemand geschafft. Die 10 Millionen Marke war im deutschen Bereich bislang unberührt, aber David schießt halt mal eben gerade durch diese gläserne Decke.
1: Platz 1.
0: In den Single Charts spielt der Fußball-WM-Hit Die Die von Shakira und Burna Boy weiterhin in seiner eigenen und anderen Liga. Nach Kolumbiens WM aus trauert natürlich das ganze Land. Trost gibt's auch für Bayern-Star Luis Diaz. Und zwar von ganz oben. Pop-Ikone Shakira sendete emotionale Worte in seine Richtung nach Kolumbiens WM aus. Trauerte halt, wie gesagt, das ganze Land.

0: Westbam, Sunshine. Und für mehr Sunshine in eurem Radiosong gleich noch Bruno Mars und Rosie Ataba. Wie versprochen, Ohrenblick bitte.
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0: Nachrichten bringt diese Mucke euer Radio zum Schwitzen. Get busy, Sean Paul is in the house. Und er, ja? Ja, auch lange nicht mehr gehört. Der Weller Man von Nathan Evans. Es ist 12 Uhr, Mahlzeit.
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2: Im Studio Hanna Messerschmidt. Vor der Sommerpause haben Bundestag und Bundesrat nochmal alle Hände voll zu tun gehabt. Ein großes Thema, das Krankenkassensparpaket. Das ist jetzt beschlossene Sache. Mehr von Cornelius Dräger.
3: Die Reform soll dabei helfen, die Krankenkassen zu entlasten. Dafür gibt es Einschnitte im Gesundheitssektor. Vorgesehen sind Ausgabenbremsen bei Praxen und Kliniken. Auf Versicherte kommen höhere Kosten zu. Ärzteverbände schlagen Alarm und sprechen von einem Kahlschlag zulasten der Patienten. Bundestag und Bundesrat haben auch für das umstrittene Heizungsgesetz gestimmt. Auch in Zukunft soll es möglich sein, neue Öl- und Gasheizungen einzubauen. Außerdem gibt es weniger Förderung vom Staat, wenn man seine Heizung austauschen will.
2: Kaputt heißt künftig nicht mehr gleich neu kaufen. Der Bundesrat hat grünes Licht auf das neue Recht auf Reparatur gegeben. Wer ein kaputtes Smartphone oder eine defekte Waschmaschine hat, soll die Geräte künftig einfacher und zu einem fairen Preis reparieren lassen können. Dazu werden die Hersteller verpflichtet. Sein Krisenmanagement beim großen Stromausfall in Berlin fällt Kai Wegner auf die Füße. Der regierende Bürgermeister der Stadt hat seine Kandidatur für die Wahl im September zurückgezogen. Nach dem Stromausfall im Januar gab es immer wieder Unklarheiten darüber, was Wegner wann und wie gemacht hatte. Der CDU-Politiker betonte:
4: In der Sache habe ich mir gar nichts vorzuwerfen. Wir haben einen guten Job gemacht. Alle Beteiligten haben einen guten Job gemacht. Wir haben die Krise anderthalb Tage vorher beendet. Wenn die Kommunikation eine andere gewesen wäre, dann würde ich jetzt wahrscheinlich auch nicht vor Ihnen stehen. Und für diese fehlerhafte Kommunikation übernehme ich jetzt Verantwortung.
2: Neuer CDU-Spitzenkandidat wird Finanz- und Kultursenator Stefan Evers. Die nächste Hitzewelle in Deutschland steht an. Schon heute wird es wieder deutlich wärmer, vor allem im Süden und Westen. Bis zu 35 Grad werden erwartet. Und die Hitze zieht sich dann bis Dienstag erstmal weiter durch. Mit neuen Temperaturrekorden rechnet der DWD aber nicht. Europameister Spanien gegen Vizeweltmeister Frankreich. So sieht das erste Halbfinalspiel der Fußball-WM aus. Spanien hat sich im Viertelfinale mit 2:1 gegen Belgien durchgesetzt. Heute Abend steht dann das Duell England-Norwegen an. Morgen früh spielt Titelverteidiger Argentinien gegen die Schweiz.
1: Das Wetter. Sonne und Wolken wechseln sich gerade ab und unterm Strich bleibt es meistens trocken. Richtung Mittag und bis zum Nachmittag setzt sich in vielen Ecken mehr die Sonne durch. Nur in den Bergen kann an den Alpen mal ein kurzer Schauer dabei sein. Sonst wird's warm bis heiß mit maximal 20 bis 35 Grad. Morgen dann weiter oft sonnig, in Richtung Nordosten auch mal mehr Wolken und vereinzelt ein Schauer. Dazu höchstens 35 Grad.
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0: Tag zusammen und wir reden heute darüber, ja, wie soll ich sagen, es gibt halt so Tage, da stehst du auf und sagst, boah, schon kacke, kannst einen Haken hintermachen. Den Tag abhaken wird nicht besser. Manuela Ma hat sich gemeldet und hat gesagt, ich hatte auch so einen Tag. Und zwar letztes Jahr auch noch im Sommerurlaub. Es gab eine Stadtbesichtigung in Florenz. Man hat sich in einen Korbstuhl an einem Café gesetzt und auf einmal wurde sie von vielen kleinen Käfern belagert. Die krabbelten überall an ihr rum und sie schreibt dazu, es war so eklig. Und dann ist sie aufgestanden, wollte sich woanders dann hinstellen, stand vor einem Dachvorsprung. Und was ist passiert? Natürlich, es ist das passiert, was passieren musste. Ihr hat zur Krönung des Tages noch eine Taube auf den Kopf geschissen. Oder hier, von Cornelia Gebelein kam rein, ist ihr heute erst passiert. Aufgestanden, leider verschlafen, wollte ihre Enkelin vom Bahnhof abholen, war in Eile und dann auf dem Heimweg wieder eine neue Baustelle. Was ist passiert? Sie musste fast den ganzen Weg zurückfahren, um eine Umleitung zu fahren. Und dann hatte sie ja noch zwei LKWs vor sich, an denen sie nicht vorbeikam. Ende vom Lied, die Enkeltochter leider eine halbe Stunde verspätet vom Bahnhof abgeholt. Und was war es bei euch? Was sind so Dinge, die an einem Tag passieren, wenn sowieso schon alles kacke läuft? Ich freue mich auf eure WhatsApp 05136 80 23 835.

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0: Feeling pur hier in der Weekend Show. Mehr geht nicht, oder? Tag am Meer, die fantastischen Vier. Und für alle, die schon in den Ferien sind und das Glück haben, einen Strandurlaub gebucht zu haben, der Song passt einfach. Ja, genießt es. Wieder ein schöner Sommertag hier am Weekend Show Lunch. Der Blick zur gleich 12.12 Uhr. Kümmern wir uns mal trotzdem ums Tagesgeschäft wie das hier.
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0: Ja, und er performt auch beim WM-Finale. Über 100 Millionen Menschen betrachten ja weltweit das live den Super Bowl, obwohl viele gar keine Lust auf dieses US-Sport-Event haben. Stattdessen warten sie im Februar jeden Jahres auf das Highlight ever und das ist klar die Halbzeitshow. Ob Shakira, Jennifer Lopez, Bad Bunny, Dr. Dre, Eminem oder Snoop Dogg oder natürlich auch Kendrick Lamar, die Halftime-Show beim NFL-Endspiel ist einer der meistgesehensten Momente der US-Fernsehgeschichte. Und genau diesen Hype will natürlich jetzt auch die FIFA bei der Fußball-Weltmeisterschaft in diesem Jahr generieren. Denn erstmals in der Geschichte der WM soll es jetzt auch eine offizielle Halbzeitshow geben. Das wissen wir. Unterstützt wird das Projekt übrigens von keinem Geringeren als Chris Martin. Der Coldplay-Frontmann soll die musikalische Inszenierung der Show mit kuratieren und der FIFA natürlich dabei helfen, ein weltweites Entertainment-Spektakel auf die Beine zu stellen. Beim Finale der diesjährigen WM, das findet ja am 19. Juli statt, im MetLife Stadium von East Rutherford, das ist in New Jersey, wird es erstmals überhaupt die Halbzeitshow geben und die Namen dahinter sind auch schon gigantisch. Madonna schaut vorbei, Shakira wird auftreten und BTS stehen ebenfalls auf der Bühne. Laut offiziellen Ankündigungen soll mit der Performance außerdem Geld für die FIFA Global Sicilian Education Foundation gesammelt werden, die weltweit Kindern Zugang zu Bildung und auch Fußball ermöglichen soll. Tja, und nur wenige Tage vor dem Finale wurde er auch noch mal eben bestätigt. So, er wird also auch auftreten. Sie haben Justin Bieber unter Vertrag genommen und er wird seinen ganz eigenen Stil in die hochkarätig besetzte Halbzeitshow der Weltmeisterschaft einbringen. Das zumindest bestätigte der Dachverband des Fußballs und fügte hinzu, dass die gesamte Performance, Performance dann von ihm 11 Minuten lang sein wird und die FIFA Global Sicilian Foundation unterstützt wird. Und dann sind wir mal gespannt. Also die Halbzeitshow beim WM-Finale scheint was ganz Großes zu werden.
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0: Also besser kann der Tag doch gar nicht laufen, oder? Sonne am Himmel. Sonne im Radio von Colby Coley. Brighter than the sun. Also es gibt keine Gründe, warum man sagen würde, ich wäre jetzt heute gestresst, oder? Aber zugegeben, jeder von uns war schon mal gestresst, ne? Und die Frage ist ja, woher kommt das, dass wir gestresst sind? Und natürlich hilft die Weekend Show. Hier ist die Antwort darauf, warum wir vielleicht alle mal, ja, gestresst sind.
1: Jörn ist der Basisleiter und der hat das Sagen hier. Irgendwas hat, was gemacht werden muss, soll, schnell. Dann bin ich eben die umsetzende Kraft. Also sozusagen seine linke Hand. Guten Morgen.
2: Geh den Scheißdreck an.
1: Käffchen. Meine Güte, hast du eine gute Laune heute Morgen.
2: Na klar, so immer.
1: Tja. Wenn irgendeiner fragt, ob ich Stress habe, sage ich immer, Stress ist was für Leistungsschwache.
0: So, haben wir das auch gelernt. Und die WM, die hat ja für wirklich viele Diskussionen gesorgt. Allen voran, klar, die Ticketpreise. Und auf Platz Nummer 2 dicht gefolgt sind die Schiedsrichter. Ja, immer wieder die Schiedsrichter.
3: Der Fehler, der da gemacht wurde, ist schon, dass der VAR den Schiedsrichter darauf hingewiesen hat, dass da ein mögliches Foulspiel vorliegt. Weil das ist schon der erste Fehler. Und der zweite Fehler ist, dass der Schiedsrichter, auf Deutsch gesagt, nicht so viel Cojones hatte, sich über diese Entscheidung hinwegzusetzen und zu sagen, nein, das ist kein Foul.
0: Cojones. Okay, das muss ich mir aufschreiben, das neue Wort. Das kann die noch nicht. So, und wenn jetzt Kinder an eurem Radio kleben, bitte mal in Sicherheit bringen oder die Ohren zuhalten. Ja, weil, liebe Eltern, ihr würdet sonst jetzt hier bei mir in der Weekend Show in Erklärungsnot geraten, denn wir lernen eine neue Umschreibung für Oralverkehr. Ja, ganz wichtig, das ist kein Sex. Also das sag nicht ich.
4: Oralverkehr zählt für mich nicht als Sex. Das ist quasi wie Knutschen, nur an anderen Stellen. Die hat mir einen geknabbert. So.
2: Geknabber? Cooles Wort.
4: Sie merken, eine süße Umschreibung.
2: Weil das ist so eine süße Beschreibung.
4: Ein abgeknabbert.
2: Passt.
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0: der nächsten halben Stunde schmeiße ich euch diesen Rums in die Boxen. Auch ein Song, der geil zu dem Wetter passt. Adam Port, Strike, keine Musik und Move. Ein Sommerhit aus den 90ern, Luna, Bailando.
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0: Und wir reden heute darüber, wenn es so einen Tag gibt, wo man schon Haken hintermacht, dann ist es so, da passieren nochmal Dinge, die sowieso scheiße sind. Ist halt Murphys Gesetz. Was ist es bei euch? Gerne reinschicken per WhatsApp. Mitten im Umzug, für den man schon neue Möbel kaufen musste, feststehen, dass die Waschmaschine, die man vor einem halben Jahr gekauft hat, nicht durch die Badezimmertür passt. Boah, das ist ärgerlich, oder? Das ist passiert Birgit Hammer. Oder hier von Anyman kam rein. Er hat auch mal richtig Pech gehabt. Dreimal in zwei Wochen an der gleichen Stelle geblitzt worden. Das ist ja so ein bisschen eigene Doofheit, ne? Und das einfach nur, weil man Gedanken verloren nach Arbeitstag nach Hause fährt. Tja, ich sag mal, das ist ein bisschen Selbstschuld.

ist das Geilste in dem Lied, oder? Sass. Gerard. 12.35 Uhr und es gibt ja so Tage, da stehst du auf und sagst, komm, ich geh gleich wieder ins Bett. Das hat heute keinen Sinn. Die kennen wir alle, diese Tage. Und über die sprechen wir heute, weil an diesen Tagen, nicht wie diese, wie die Toten Hosen es besingen, nein, das sind diese Tage, wo alles wirklich absolut in die Hose geht. Nicht nur, dass man verpennt oder, keine Ahnung, man vergessen hat, sich einen Wecker zu stellen. Nein, da kommen noch andere Sachen dazu. Die will ich gerne von euch wissen. Was ist euch an so miese Peter-Tag schon passiert? Also dieser Tag, wo er sagt, ich gehe wieder ins Bett. Zurück. Christiane Maria, ja, sie hat mal eine komplette Auflaufform mit gefüllten Auberginen auf dem Weg von der Terrasse ins Wohnzimmer fallen lassen. Das Hackfleisch ist aus den Auberginen gerutscht und auf und dann die Tomatensauce und das Ganze alles unter den Esstisch. Wir mussten einmal komplett abbauen, ja? Was war's bei euch? 05136 80 23 835 oder hier Saskia Wiese, ne? Gerade an solchen Tagen wie auch vielleicht heute. Dann sieht man, wenn die paar Tage es so heiß war, schon den kühlenden Regenschauer vom Weitem. Man kann ihn sehen und man freut sich, jawohl, gleich wird's nass. Und dann können wir mal wieder ordentlich durchlüften und dann die große Enttäuschung. Ja, der Schauer zieht einfach an einem vorbei und wir kriegen keinen Regen ab. Recht hat sie irgendwie. David war circa, hat sich gemeldet und meint, er kennt das auch. Immer dann, wenn er es mal ein bisschen eiliger hat, was passiert? Natürlich alle Ampelsyndrom. Ja, das kenne ich auch. Oder hier von Anke kam auch was rein. Wenn alles schief geht, fällt mir meist auch alles runter. Den ganzen Tag über. Von der Kaffeetasse bis zur Müslischale. Alles fällt mir aus den Händen. Ja, oder hier. Manuela Milde hat richtig Pech gehabt. Letzten Donnerstag hat sie etwas bekommen, nämlich, Achtung, Sonnenbrand. Ja, hat sie tatsächlich. Also vor zwei Tagen sich Sonnenbrand abgeholt bei diesem schönen. Und dann ist es auch noch so, dass die Heißluftfritteuse in Arsch gegangen ist. Tja, kannst ja auch deine Sachen, die du eigentlich in eine Fritteuse schmeißen wolltest, auf den Rücken legen. Ist ja ein Sonnenbrand da, ne? Strahlt ja auch genug Hitze ab. Wir machen jetzt den Move zu Adam Port.

0: viel Wasser trinken bei den Temperaturen. Singt sie richtig, die Tyler. Und jetzt kommt eine Empfehlung aus meiner Eiskarte.
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0: Ja, hinter Esther Graf liegen 2 Jahre, die man in der Musikwelt wohl als perfekten Lauf bezeichnen kann. Festivalbühnen-Chartplatzierung und mit Mama hat gesagt, der Soundtrack für die Schule der magischen Tiere. Veröffentlicht hat sie auch ein Debütalbum und einen Hit nach dem anderen legte sie oben drauf. Die eigentliche Reifeprüfung folgt ja dann bekanntlich mit dem gefürchteten 2. Studioalbum und dem Erwartungsdruck, ja, der ist natürlich da, nach solch einem Hoch. Ein Problem für die Sängerin? Definitiv nicht. Wofür es sich zu leben lohnt, begegnet dem Druck herrlich unaufgeregt. Und das ist mein Albumtipp in dieser Woche. Ein Sommeralbum par excellence, das ist wahrscheinlich die beste Beschreibung für den Zweitling von Esther Graf. Wofür es sich zu leben lohnt, lädt mit 16 Songs wirklich ein zum Tanzen, Fühlen und Mitgrüllen. Und ich habe mal eine kurze Hörprobe mitgebracht.

Wofür es sich zu leben lohnt, das ist mein Albumtipp und der kommt von Esther Graf. Ja, das Album begeistert nicht nur lyrisch, sondern profitiert auch von diesem grandiosen oder von ihrer grandiosen

0: Rock und auch Pop-Punk-Elementen. Zweite Alben müssen nicht immer ein Griff ins Klo sein und das beweist Esther Graf gerade sehr eindrucksvoll. Musik daraus, die wollen wir jetzt auch hören. Hier ist sie nämlich mit Sag Nichts.
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0: habe euch ja heute zu Beginn der Sendung versprochen, ganz viel Summer-Feeling in eurem Radio. Wir machen gleich weiter damit. Nelly Furtado, Turn Off the Lights für mehr Sommer im Sunshine Remix. Stay tuned.
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0: Spiel ihn gleich hinter den Nachrichten mit dem Teil hier. Ja, Sommerhit von Luis Fonsi und Daddy Yankee mit Despacito. Und der kommt auch noch. Wenn ich dich küss, dann gute Laune. Wenn ich tanz, Marjan und Bowser um 13 Uhr.
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2: Im Studio Hanna Messerschmidt. Vor der Sommerpause haben Bundestag und Bundesrat nochmal alle Hände voll zu tun gehabt. Ein großes Thema, das Krankenkassensparpaket. Das ist jetzt beschlossene Sache. Mehr von Cornelius Dräger.
3: Die Reform soll dabei helfen, die Krankenkassen zu entlasten. Dafür gibt es Einschnitte im Gesundheitssektor. Vorgesehen sind Ausgabenbremsen bei Praxen und Kliniken. Auf Versicherte kommen höhere Kosten zu. Ärzteverbände schlagen Alarm und sprechen von einem Kahlschlag zulasten der Patienten. Bundestag und Bundesrat haben auch für das umstrittene Heizungsgesetz gestimmt. Auch in Zukunft soll es möglich sein, neue Öl- und Gasheizungen einzubauen. Außerdem gibt es weniger Förderung vom Staat, wenn man seine Heizung austauschen will.
2: Kaputt heißt künftig nicht mehr gleich neu kaufen. Der Bundesrat hat grünes Licht auf das neue Recht auf Reparatur gegeben. Wer ein kaputtes Smartphone oder eine defekte Waschmaschine hat, soll die Geräte künftig einfacher und zu einem fairen Preis reparieren lassen können. Dazu werden die Hersteller verpflichtet. Sein Krisenmanagement beim großen Stromausfall in Berlin fällt Kai Wegner auf die Füße. Der regierende Bürgermeister der Stadt hat seine Kandidatur für die Wahl im September zurückgezogen. Nach dem Stromausfall im Januar gab es immer wieder Unklarheiten darüber, was Wegner wann und wie gemacht hatte. Der CDU-Politiker betonte:
4: In der Sache habe ich mir gar nichts vorzuwerfen. Wir haben einen guten Job gemacht. Alle Beteiligten haben einen guten Job gemacht. Wir haben die Krise anderthalb Tage vorher beendet. Wenn die Kommunikation eine andere gewesen wäre, dann würde ich jetzt wahrscheinlich auch nicht vor Ihnen stehen. Und für diese fehlerhafte Kommunikation übernehme ich jetzt Verantwortung.
2: Neuer CDU-Spitzenkandidat wird Finanz- und Kultursenator Stefan Evers. Die nächste Hitzewelle in Deutschland steht an. Schon heute wird es wieder deutlich wärmer, vor allem im Süden und Westen. Bis zu 35 Grad werden erwartet. Und die Hitze zieht sich dann bis Dienstag erstmal weiter durch. Mit neuen Temperaturrekorden rechnet der DWD aber nicht. Europameister Spanien gegen Vizeweltmeister Frankreich. So sieht das erste Halbfinalspiel der Fußball-WM aus. Spanien hat sich im Viertelfinale mit 2:1 gegen Belgien durchgesetzt. Heute Abend steht dann das Duell England-Norwegen an. Morgen früh spielt Titelverteidiger Argentinien gegen die Schweiz.
5: Das Wetter. Sonnig ist es gerade, zwischendurch ziehen immer mal ein paar Wolken durch. Meistens bleibt es trocken, nur in den Bergen kann kurz ein Schauer dabei sein. Bis zum Nachmittag wird es richtig heiß. Die Höchstwerte liegen oft zwischen 25 und 35 Grad. Oh. Morgen ähnlich sommerlich. Viel Sonne, ab und zu mehr Wolken und maximal bis 35 Grad.
0: So, vielen Dank euch beiden. Ich habe mal gerade gecheckt. Also in der Sache haben wir uns hier auch nichts vorzuwerfen. Ne? Also gerade in unsere Nachrichtenabteilung und auch ich, kommunikativ alles wunderbar gelaufen.
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0: Tag zusammen. Ja, es wird heute wieder schön warm und wir reden heute aber nicht über die schön warmen Dinge, sondern über Dinge, die an einem Tag passieren, der eh schon kacke läuft. Gerne reinschicken. 051 36 80 23 835. Erst zu spät dran. Dann den kleinen Zeh gestoßen, geblitzt worden und Laptop daheim vergessen. Das war mein Tag mal. Juliane Vollbracht hat mir das geschrieben. So, dann von Monika kam was rein. Genau an solchen Tagen, wo alles schon schief läuft, passiert was? Genau, die Zeugen Jehovas klingen und wollen mit mir reden. Hatten wir heute auch schon. Ja, dann hier von Julia Blass. Kind war gestern sehr, sehr schlecht gelaunt. Alles kacke, dann fiel ihr die Gabel runter und sie tickte endgültig aus. Stampfte durchs Haus, knallte Türen und fing an zu weinen. Das war wohl der obligatorische Tropfen auf den heißen Stein. Und dann kommen ja auch traurige Geschichten, wie zum Beispiel von Lisa. Denn bei ihr ist es richtig mies gelaufen. Vor 3 Wochen, ja, ist leider ihre Schwester verstorben und dann leider letzte Woche ihr Mann auch. Oh, mein Beileid.
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Weekend Show hat euch gerade mal Livehouse angemacht. Ja, wir sind im besten Teil der Woche im Wochenende. Und um 13.10 Uhr, lasst uns mal darüber reden. Random Dinge, die man sich als Kind gewünscht hat, haben wir doch alle, oder? So ein Beispiel wäre zum Beispiel von zu Hause ausreißen. Das wollten wir doch alle mal, ne? Einfach, ja, Tasche packen und dann kriegen wir mal die große Welt erkunden. So als Siebenjähriger, kann man doch mal bringen, so alleine Zug fahren und alles. Hand aufs Herz, haben wir uns alle gewünscht. Oder hier sowas, in einem Baumhaus leben. Ne? Man kennt das von Tarzan. War ja damals auch so eine schöne Kinderserie, wo man gesagt hat, meine Güte, gefällt uns. Ne? Mit seinem Schrei, oi, oi, oi. Und mit Jane an der Liane. Aber der hat ja auch in einem Baumhaus gelebt. Und wir haben alle solche Butzen gebaut in irgendwelchen, ja, Gebüschen. Aber so ein richtiges Baumhaus, hattet ihr eins? So ein richtiges? Hat Papa vielleicht sogar geholfen? Ja, das wollten wir auch alle. Oder was eigentlich, ja, ich sag mal, physisch und technisch nicht möglich war, ein Überschlag mit einer Schaukel. Das wollten wir da auch alle gerne als Kind machen. Oder wir waren Freunde von Asterix und Obelix. Und was haben wir uns als Kind random gewünscht? Genau, wir wollten auch einen Zaubertank brauen und dann die alle aus ihren Latschen kloppen. Oh, herrlich. Ja, das ist, ja, das sind so Sachen, die wir alle gerne hatten. Oder auch der weiße Bastelkleber ist ja auch so eine Sache, wo man gesagt hat, Mensch, das wollen wir auch machen. Ja, es gab schon Dinge, die man sich als Kind gewünscht hat, wo man sagt, oh, schade, dass es sie in der Realität nicht gab. Genauso wie ein sprechendes Auto, was von ganz alleine fährt.

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0: Wir tanzen mal um 13.22 Uhr genau hier rüber. Auch wenn es warm ist, bisschen Bildung muss sein in der Weekend Show.
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0: Bringe ich jede Woche mit und beim Einschlafen verlassen uns zuerst das Sehvermögen. Dann geht der Geschmackssinn einfach weg, danach der Geruchssinn, der Tastsinn folgt dann und als allerletztes hören wir nichts mehr. Dann in der deutschen Sprache gibt es kein Wort, das sich auf Gemälde reimt. Könnt ihr mal überprüfen. Und dann im englischen Kurort Bad. Da gibt es wirklich schon smarte Mülltonnen, also die draußen stehen. Was können die? Die können nämlich die Müllabfuhr selbstständig alarmieren, wenn sie mal wieder geleert werden müssen. Das wäre doch auch mal ein geiler Trick für Deutschland. Dann kommt die Müllabfuhr nur noch, wenn es nötig ist. Dann 25% des weltweiten Wasserverbrauchs wird für Lebensmittel verbraucht, die im Müll dann landen. Leider Gottes. In Industrieländern etwa sind es 30% aller Lebensmittel, die auf dem Müll landen.

0: Und dann hier, Achtung, jetzt was zum Nachdenken. Der braucht ein bisschen länger. Wenn du immer Richtung Norden gehst, wirst du irgendwann automatisch Richtung Süden gehen. Wenn du immer Richtung Osten gehst, wirst du jedoch niemals Richtung Westen gehen.
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0: eine Dosis Sommer, also zumindest musikalisch eingeplant. So ein geiles Teil kommt von Kevin Little, Turn Me On, und hier noch mehr Sommer. Ach, auch schön, oder? Aiko Aiko, Justin Wellington.
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0: Ja, vergesst die schwarze Katze, die von links nach rechts über die Straße rennt. Vergesst Freitag den 13., wo die meisten Unglücke passieren. Ist ja alles Käse. Wir haben heute Vormittag festgestellt, nee, meistens an einem Tag, wo eh schon alles ein bisschen blöd läuft, da scheißt der Teufel nochmal richtig auf den großen Haufen. Wir schicken ja Dinge rein, die sowieso passieren und die dann an so einem schlechten Tag wirklich auch nochmal passieren. Zum Beispiel hatte Anja Konstanz so eine Serie, schreibt sie, als sie meistens samstags oder meistens ist ihr dann sonnabends immer irgendwas runtergefallen oder sie hat was verschüttet. Ja, kann man so machen. Dann tatsächlich bei Susanne Deiner tatsächlich heute erst passiert, bin heute früh die Treppe runtergefallen, weil ich über den Hund gestolpert bin. Das nächste Mal wird das Licht im Gang angemacht und sie ist eh schon mit dem falschen Fuß aufgestanden. Und bei Angela Schendekehl war es richtig bitter. Sie wollte zur Arbeit, war eh schon spät dran. Und dann hat ein LKW noch die Hauseinfahrt blockiert, sodass sie vom Grundstück nicht runterkam. Ende vom Lied, Stunde Verspätung auf der Arbeit. Hey!

0: and Gentlemen, it's the Weekend Show, die da gerade neu am Radio läuft. 13:34 Uhr. Und wir kommen jetzt an die zu der Stelle, wo ich wieder die Musik zurück ins Radio hole, die ihr wirklich schmerzlich vermisst. Vom Sound der 90er bis heute. Ihr könnt mir das gerne schicken, ne? Also freie Auswahl da außer Schranz, Schlager und all so ein Kram. Den wollen wir hier nicht hören, aber ansonsten habt ihr da freie Auswahl. Gerne schicken, wenn ihr da was liegen habt. Vielleicht im Pool schwimmt gerade irgendein Song rum, kann ja sein. Dann her damit per WhatsApp. Und zwar an folgende Nummer, nämlich diese hier.
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0: Ja, und ich lose für jede Woche so ein Liedchen aus. Ich ziehe das und mit ein bisschen Glück seid ihr Musikchef nächste Woche hier bei mir in der Show. Wir hören jetzt Musik aus dem Jahre 1993. Sabrina aus Perlebach möchte den Song mal wieder im Radio hören. Sie schreibt immer noch einer meiner Lieblingssongs, mysteriös und schön ist er. Ein richtig schöner Klassiker hier bei uns in Europa. Die Frage ist natürlich, welchen Song meint sie? Und ich sage immer, es gibt ja Titel, die erkennt man sofort am Intro. Da weiß man sofort, wer gemeint ist und man weiß, wie der Song heißt. Wenn das so der Fall ist, weiß man, hat man einen Hit gelandet, zumindest als Künstler. Und bei diesem Song ist es nicht anders. Und ich probiere es jetzt mal. Ich vermute, ihr kommt gleich drauf. Achtung, ob er ihn erkennt. Achtung, er geht los. Und zwar, er ist noch nie losgegangen. Warum nicht? Ha, ganz einfach, ich muss den richtigen Regler anmachen. Da ist er. So, ich glaube, ihr habt alle erkannt, wer es ist, ne? Eros Ramazzotti und Tina Turner. Cose.

0: Ja, ich und ihr. Also eigentlich ihr und ich, ne? Der Ise nennt sich ja bekanntlich zuletzt. Eure Weekend-Show an diesem Samstag um 13.47 Uhr. Und ich habe ja nie ein Geheimnis draus gemacht, dass ich nicht so der Freund von, ich sag mal, Deutschrap bin. Ähnlich geht's, glaube ich, Dr. Pop. Denn der macht sich auch Gedanken über Deutschrap.
1: Und es gibt manchmal Hits aus Deutschland, da kriegt man gar nicht mit, dass die im Ausland erfolgreich werden. Es gibt einen Deutschrap-Song, der ist auf der ganzen Welt erfolgreich. Der wird ganz viel angeklickt, dieser hier. Das war's, das ist der ganze Refrain. Das ist türkisch, heißt alles in Ordnung, tamam, tamam. Aber die Strophen sind auf Deutsch und die sind auch sehr intelligent.
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1: So, also. Wo er recht hat, hat er recht, ne? Summercham heißt der Typ, ja. Und er hat sowieso geile Textzeilen. Meine Lieblingstextzeile von ihm lautet: Drogen sind wie Türen, man kann sie drücken oder ziehen, ja. Und ich sammle so ein bisschen bekloppte Deutschrap-Textzeilen. Das ist ein Hobby von mir. Ich habe auch so eine YouTube-Seite inkognito angelegt. Hier ist meine lieblingsbekloppte Deutschrap-Textzeile.
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1: So. Zitat. Die Zeit läuft wie die Nase meiner Tochter. Das ist ein Rapper im Homeoffice. Der musste noch einen Text fertig machen, Tochter hatte Schnupfen, hat er gesagt, ja, das nehme ich einfach, hat er sich gesagt, ne? Oder hier ist auch ganz schön, Achtung.
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1: So, Zitat. Vergleich dich niemals mit mir, mein Schwanz ist 10 Meter mal 4. Sind Ingenieure im Raum? Oder Immobilienmakler? Also was meint er genau? Meint er 10 mal 4, dann wäre es eine Fläche wahrscheinlich, ne? Und es gibt wirklich ein paar bekloppte Zeilen. Zum Beispiel hat einer mal gerappt: Ich bin Dichter wie Van Gogh. Und vielleicht hat er Informationen, die wir nicht haben. Oder er hat im Geschichtsunterricht nur mit einem Ohr zugehört. Das kann sein, ne? Aber ich würde für euch jetzt auch mal rappen. Ich hoffe, es ist kein Fehler drin. Los geht's. Tschö. 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

0: Ich sage vielen Dank fürs Ohr online heute Vormittag. Hat wieder großen Spaß gemacht mit euch zusammen, weil ich muss jetzt gehen und deswegen bitte keine Klage, denn ich komme wieder, keine Frage. Gleiche Stelle, gleiche Welle, nächsten Samstag wieder 10 bis 14 Uhr live, genau da, wo ihr mich heute auch gefunden habt. Leitung und Moderation dieser Sendung hatte wie gewohnt dir kurz. Ich sage ciao, tschüss und bye bye. Bin dann raus für heute. Euch noch ein wunderschönes Restwochenende. Genießt das tolle Wetter und dann daten wir uns für nächsten Samstag wieder. Kleiner Hinweis noch, nächste Woche Samstag ist dann meine letzte Ausgabe vor der Sommerpause. Dann gehen wir erstmal 3 Wochen in Urlaub. Bis dahin sage ich eins, nämlich auf Wiederhören.
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Ja, liebe Connect Radio Hörer und Hörerinnen, am Freitag haben wir einen, ich nenne ihn jetzt mal Gedenktag, der ein wirklich alltägliches, aber gravierendes Umweltproblem in Fokus rückt, und zwar der International Plastic Bag Free Day. Es geht letztlich darum, Plastiktüten werden oft nur wenige Minuten verwendet und verbleiben wirklich bis zu 400 Jahre in der Umwelt. Und da zerstören sie Landschaften, verschmutzen Weltmeere etc. Und von der Herstellung bis zur Entsorgung setzen Plastiktüten klimaschädliche Gase frei. Aufgrund dessen wurde dieser Aktionstag ins Leben gerufen, und zwar im Jahr 2011 vom europäischen Netzwerk Zero Waste Europe. Und es ist gar nicht so schwer, dieses gravierende Umweltproblem wird in den Fokus gerückt, was man dagegen tun kann. Man kann Stoffbeutel verwenden, die sind kompakt und oft waschbar, eine Baumwolltasche. Man kann Einkaufskörbe nehmen, Klappkisten. Es gibt mittlerweile auch wiederverwendbare Papiertüten beispielsweise, oder man lässt die Tüten einfach weg. In diesem Sinne kann man sich einmal auch am Freitag mal Gedanken machen um die Plastiktüte, die man so häufig verwendet. Die kann man auch einfach weglassen. Ich habe es mir angewöhnt. Früher habe ich schon Plastiktüten verwendet, mittlerweile verwende ich sie gar nicht mehr. Zumindest nicht beim Obst, nicht beim Gemüse. Dort auf gar keinen Fall mehr. In diesem Sinne geht es aber hier erstmal weiter mit der besten Musik auf Connect Radio und einem hoffentlich guten Start ins Sommerwochenende.

Ja, liebe Connect Radio Hörer und Hörerinnen, das Wochenende bietet auch immer spannende Tage und ich lasse keinen Tag in der Regel allein. Auch am Samstag und am Sonntag sind wieder spannende Aktionstage oder andere Tage. Und wir fangen mit dem Samstag an. Am Samstag haben wir den Internationalen Tag des Kirschkernspuckens. Dieser Tag wird seit 1974 in den USA auf der Tremendous Fruit Farm in Eau Claire zelebriert und das Ganze gibt es auch in Deutschland, beispielsweise beim traditionellen Kirschfest in nordrhein-westfälischen Düren gibt es jährliche Wettbewerbe im Kirschkernweitspucken. Der Kirschkern wird ja immer im Mund gelutscht und anschließend mit hoher Geschwindigkeit und optimaler Flugbahn herausgespuckt. Und ich finde, das Ganze passt auch gerade so zeitlich einfach dazu, weil wir haben Kirschzeit. Vor allem in der fränkischen Schweiz gibt es große Kirschgebiete und auch hier vor Ort werden immer wieder, sieht man an den Straßen und an Bauern, wo man sich wirklich frische, leckere Knackerkirschen kaufen kann. Und spannender Sidefact, der Weltrekord für die Bestmarke liegt bei grandiosen 28,51 Metern im Jahr 2004. Nicht schlecht, vielleicht überbietet sie einfach mal trainieren am Wochenende. Am Sonntag ist auch ein spannender Tag, der auch super, super zum Sommer passt. Und zwar der Tag des Bikinis. An diesem Datum, am Sonntag, dem 5. Juli, hat der französische Modedesigner Louis Rohan im Pariser Schwimmbad Piscine Molitor erstmals den von ihm entworfenen und damals auch äußerst skandalösen Bikini der Öffentlichkeit präsentiert. Und er benannte die knappe Bademode nach dem Bikini-Atoll, weil er die mediale Aufmerksamkeit des kurz dort zuvor stattgefundenen US-Nukleartests aufgreifen wurde. Das Ganze war im Jahr 1946 und dass sich kein professionelles Model damals traute, das gewagte Stück Stoff zu präsentieren, heuerte Rohan das Pariser Nackttänzerin und Showgirl Michelle Bernardini an. Und er war natürlich nicht der alleinige Erfinder des Zweiteilers. Sein Kollege Jacques Heim präsentierte kurz zuvor ein Modell namens Atom. Aber das hat den Bauchnabel noch bedeckt. Und in den 40er, 50ern galt der Bikini als unschicklich, war an vielen Stränden verboten, aber spätestens ab den 50ern hat sich das

Ja, liebe Connect Radio-Hörer und Hörerinnen, ich gebe einmal einen persönlichen Tipp, auch für den Sommer hinaus, wo man in der Region denn mal hingehen kann. Ich bin ja ein leidenschaftlicher Wanderer in meiner Freizeit ab und an. Wir haben hier in der Region in Franken, in Nürnberg natürlich tolle, tolle Möglichkeiten in der fränkischen Schweiz. So viele schöne Flecken, wo man hin kann, und vor allem jetzt ist auch Kirschenzeit, das heißt, jetzt lohnt sich das Wandern gehen erst recht. Aber wenn man mal ein bisschen weg von der fränkischen Schweiz schaut und auch von der Hersbrucker Alb, also auch die Gegend gibt es ja auch, Altdorf etc. und ein bisschen weiter rausfährt Richtung Bayreuth, dann empfehle ich euch, macht mal eine Wanderung auf den Ochsenkopf. Der Ochsenkopf ist ja ein Berg im Fichtelgebirge mit knapp 1024 Metern, der zweithöchste Berg des Fichtelgebirges. Und sein Wahrzeichen ist einfach, dass auf dem Gipfel ein markanter, öffentlich zugänglicher Turm steht, der sogenannte Arsenturm. Und man hat noch einen großen Fernsehturm daneben. Wenn man dort reingeht, das kostet auch nichts. Man kann dort hochgehen, hat einen wunderschönen Blick über die weite Landschaft. Gaststätte ist auch dabei. Und tolle Wanderwege, wirklich tolle Wanderwege. Es gibt dort einen Bikepark, es gibt dort auch im Winter, es ist ein Winterskigebiet, man kann rein theoretisch auch mit der Seilbahn hochfahren. Aber das Zentrale eben auch ist, was das Ganze auszeichnet, wie soll man das sagen, es sind Granitfelsen dort. Und diese sind teilweise wirklich markant und liegen als große Felsbrocken schon auf dem Weg auf den Berg hin herum. Dort entsteht ja auch der Main beispielsweise, und da kann man wirklich auf die Felsen gehen und hat einen tollen Blick. Das mal ein kleiner Ausflugstipp für alle, die gern wandern gehen. Genießt euer Wochenende. Wenn ihr wandern geht, wenn ihr nicht wandern geht, dann macht ihr andere Dinge. Ich denke, ins Bad kann man immer noch gehen oder an diverse Seen. Und ja, hier geht es jetzt weiter mit der besten Musik auf Connect Radio.

Wie immer, um in das Wochenende gut reinzukommen, gibt es natürlich auch wieder Tipps für die Region, was man unternehmen kann und auch überregional. Und auch am Wochenende gibt es wieder einige Sachen, die anstehen. In Nürnberg beispielsweise hat man jetzt in der Region in Erlangen das gesamte Wochenende den 22. Internationalen Comic-Salon in Erlangen. Der geht vom 4. bis zum 7. Juni und ist tatsächlich das größte Festival für Comic-Kunst und grafische Literatur im deutschsprachigen Raum. Und da empfehle ich, schaut dort einfach mal vorbei beim Internationalen Comic Salon in Nürnberg. Dann, vielleicht kennt es der ein oder andere noch, A Cappella hat man vielleicht mal gehört. Und da gibt es eine Band, die kannte ich sogar noch, Naturally 7. Die sind 25 Jahre alt und die sind am Freitag auch zu Gast in Nürnberg um 20 Uhr mit einem Konzert in der Meistersingerhalle. A Cappella ist ja Gesang, kein Instrument. Die Instrumente werden gesungen. Dann haben wir für alle, die elektronisch feiern gehen wollen, in Nürnberg am Freitag um 22 Uhr Fehlzündung, die Clubnacht in der Rakete. Und noch viel wichtiger, am Samstag ist die Reihe Nasty, wo Ron Flatter auflegen wird ab 22 Uhr auch in der Rakete. Zudem gibt es am Samstag auch noch einen Ableton Live Workshop für Fortgeschrittene Modul 1 im Z-Bau. Und es ist einiges geboten, vor allem es kommt auch unter anderem für alle, die ein bisschen andere Musik mögen, zum Beispiel sowas wie Gesang, auch das kann sehr schön sein, ist in Nürnberg tatsächlich Rebecca Bacon oder Backen unterwegs, eine sehr, sehr bekannte Jazzsängerin aus Norwegen, die sozusagen am Samstag und am Freitag, aber ich glaube die Konzerte sind auch schon ausverkauft, am Klavier solo in der Kulturkirche in Gostenhof auftreten wird. Dort werde ich wahrscheinlich auch hinschauen. Und ansonsten hat man übergreifend noch ein Programm und zwar Westbam ist wieder aktiv und zwar in Henningsdorf am Samstag um 20 Uhr mit Dr. Motte. Er ist sicherlich ein bekannter DJ und was ich auch noch empfehle für alle Leute, die in Hannover sind oder in Norddeutschland, am Freitag gibt es ab 17 Uhr ein Live-Open-Air von Paul van Dijk. Ich denke, der ist sicherlich eine DJ-Legende. In diesem Sinne hoffe ich, ihr findet was, was spannend ist für euch und besucht es und habt Spaß. Wenn nicht, habt ihr trotzdem ein schönes Wochenende, gute Termine und hier geht es weiter mit der besten Musik auf Connect Radio.

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1: Ja, und zum Abschluss, wie immer, ich habe ja versprochen, dass ich eine Reihe mache zum Thema Overthinking. Übungen, wie kann man damit umgehen? Overthinking ist ja etwas, was wir schon immer hatten, was wir auch in der Steinzeit schon hatten. Wir haben so eine Art Steinzeit gehört und schon damals hat man sich Gedanken gemacht, wie kann ich Nahrung besorgen, wie kann ich mich verhalten, um in einer sozialen Gruppe Bestandteil zu bleiben. Das ist wirklich nichts Neues. Sich das bewusst zu machen, allein kann schon helfen und dann auch wirklich sagen, hey, wunderbar, liebe Steinzeit gehören, dass du mich wieder beschützen willst und dir viele Gedanken machst, aber im Moment ist keine Gefahr, ich habe alles unter Kontrolle, weil vor allem heute haben wir eben nicht mehr diese Gefahren, die wir damals hatten. Was ich aber noch vorstellen möchte für die heutige Sendung, ist die sogenannte Fakten versus Fiktionsgeschichte, und zwar den eigenen Verstand hinterfragen. Wenn man sich im Overthinking-Modus wieder befindet, kann man sich einfach mal fragen, ob das befürchtete Szenario wirklich bewiesene Tatsache ist, ob das wirklich stimmt, ob das wirklich richtig ist oder ob das nur eine reine Annahme ist. Und dazu kann man sich auch Fragen stellen, der 10-10-10-Test. Man kann sich fragen, wird dieses Problem in 10 Minuten noch vorhanden sein und noch eine Rolle spielen, in 10 Monaten oder in 10 Jahren? Und so kann man die Dinge auch einordnen, kann Dinge einfach loslassen. Und manchmal hilft es auch, die Freundperspektive einzunehmen, indem man sich einfach fragt, naja, welchen Rat würdest du jetzt einem guten Freund geben, wenn du die Probleme hättest? Diese kleinen Übungen gebe ich euch mal mit, damit könnt ihr ein bisschen arbeiten, um dieses Problem des Overthinkings hinter euch zu lassen. Aber ich finde sowieso im Sommer, die Hitze hat auch manchmal einen positiven Effekt, und zwar das Gehirn ist manchmal einfach häufiger aus. Im Winter wird häufiger gedacht, da gibt es ja Studien meines Wissens dazu, aber ja, man kann nicht so viel denken, man ist einfach platt im Kopf und das ist auch manchmal ganz angenehm. In diesem Sinne wünsche ich ein entspanntes und nicht kopflastiges Wochenende, wo man gut entspannt mit der besten Musik auf Connect Radio.

Ich bedanke mich erstmal, dass ihr treuen Hörer uns wieder gehört habt in dem Weekend Warm-Up. Ich hoffe, ihr habt gute Laune und Vorfreude aufs Wochenende und habt ein schönes, schönes Wochenende. Bevor die anderen Sendungen teilweise auch übergehen, möchte ich nochmal euch hinweisen. 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Und zwar einfach connectradio.de. 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Da findet ihr den Livestream, da findet ihr Instagram, da findet ihr Facebook, da findet ihr die neuesten Nachrichten und alles, was ihr braucht. 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Das ein oder andere kleine Eckchen. Und ich möchte euch noch auf die zwei Sendeformate neben dem Weekend Warm-Up auch noch auf Drive Time hinweisen mit Lea in der Regel. Das findet ihr dort auch. Schaut einfach mal drauf, wenn ihr ein bisschen Zeit habt. Das kann super sein. Ansonsten wird euch nächste Woche Steffi begrüßen und im Weekend Warm-Up gut vorbereiten auf das Wochenende. Schönes Wochenende euch allen. Bis in zwei Wochen mit mir dann.

0: Ja, herzlich willkommen bei Das Runde muss ins Eckige mit eurem Sascha Mario Kassner. Ja, ich mache heute so ein bisschen eine Impro-Show, sage ich mal. Also alles Wichtige bekommt ihr zu hören. Aber wie ihr hört, irgendwie hat es mich die letzten 4 Wochen wirklich auf dem Punkt erwischt. Jetzt habe ich mich irgendwie über den Stream bei Sabine angesteckt mit Schnupfen, Husten, Fieber und keine Ahnung was. Also Ibuprofen macht es möglich, dass ich da bin. Weil ich wollte euch jetzt heute einfach nicht so sitzen lassen. Aber wir haben natürlich die Updates vom Runde muss ins Eckige vom 10.07. und natürlich alles andere auch. Genau. Und wie gesagt, ich bitte um Verständnis, wenn mal was nicht so rund läuft beim Lesen, weil ich immer noch wirklich Schwierigkeiten habe. Aber nichtsdestotrotz habe ich Proud Mary und Tina Turner für euch und Aretha Franklin mit I Say A Little Pray. Und dann kommt bereits das Runde muss ins Eckige Update vom 10.07.
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1: 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Freitag, 10. Juli 2026. Herzlich willkommen zum WM-Update der FIFA-Weltmeisterschaft 2026. Das erste Halbfinale steht bereits fest. Frankreich hat sich gestern Abend mit einem souveränen 2:0 Erfolg gegen Marokko durchgesetzt und ist damit als erstes Team ins Halbfinale eingezogen. Kylian Mbappé brachte die Franzosen in Führung und erzielte bereits seinen 8. Turniertreffer, bevor Ousmane Dembélé den Endstand besiegelte. Heute Abend richtet sich der Blick nach Houston. Dort treffen im zweiten Viertelfinale Spanien und Belgien aufeinander. Beide Mannschaften gehören zu den spielstärksten Teams des Turniers. Während Spanien bislang mit kontrolliertem Ballbesitz überzeugt, setzt Belgien auf seine enorme Offensivkraft. Der Sieger zieht ins Halbfinale ein und trifft dort auf Frankreich. Am Samstag folgen die nächsten beiden Viertelfinals. Norwegen gegen England, Argentinien gegen die Schweiz. Damit kämpfen noch 6 Nationen um die verbleibenden 3 Plätze im Halbfinale. WM-Fakt des Tages: Mit Kylian Mbappé und Lionel Messi liefern sich 2 Superstars ein packendes Rennen um die Torjägerkrone. Beide gehören bislang zu den treffsichersten Spielern dieser Weltmeisterschaft. Zahlen und Fakten zur WM 2026. Bisher wurden 280 Tore in 96 Spielen erzielt. Das entspricht einem Schnitt von 2,92 Toren pro Spiel. Argentinien ist bislang die torhungrigste Mannschaft des Turniers und hat bereits 14 Treffer erzielt. In den 8 Achtelfinalspielen fielen insgesamt 23 Tore, durchschnittlich 2,88 Tore pro Partie. Spanien ist das einzige verbliebene Team, das noch kein einziges Gegentor im gesamten Turnier kassiert hat. Frankreich stellt derzeit eine der komplettesten Mannschaften des Turniers. Starke Offensive und gleichzeitig eine der besten Defensiven. Torjägerliste: Kylian Mbappé. Frankreich: 8 Tore Lionel Messi. Argentinien: 8 Tore Erling Haaland. Norwegen: 7 Tore Harry Kane. England: 6 Tore Rekorde. Lionel Messi ist mit 31 WM-Spielen inzwischen alleiniger Rekordspieler der Weltmeisterschaft. Mit seinem Treffer gegen Marokko kommt Kylian Mbappé auf 20 WM-Tore und liegt damit nur noch einen Treffer hinter Messis Allzeitrekord von 21 WM-Toren. Mbappé erzielte außerdem bereits zum 8. Mal den Siegtreffer in einem WM-Spiel, so oft wie kein anderer Spieler in der Geschichte der Weltmeisterschaften. Überraschungen des Turniers: Norwegen steht erstmals seit vielen Jahren wieder im WM-Viertelfinale und überzeugt vor allem offensiv mit 12 Turniertoren. Marokko verabschiedete sich zwar im Viertelfinale gegen Frankreich, spielte aber erneut ein starkes Turnier und gehört damit zum zweiten Mal in Folge zu den erfolgreichsten Nationen außerhalb Europas und Südamerikas. Kurioses zum Schluss: Obwohl die WM in den Sommermonaten ausgetragen wird, musste bislang kein einziges Spiel wegen extremer Hitze unterbrochen oder verschoben werden. Nach Angaben der FIFA wurde der Grenzwert für verpflichtende Kühlpausen in keinem der bisherigen 94 WM-Spiele erreicht. Das war euer WM-Update vom 10. Juli 2026. Viel Spaß mit dem heutigen Viertelfinalkracher zwischen Spanien und Belgien.
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So, ihr Lieben, jetzt habt ihr jede Menge Musik auf die Ohren bekommen und auch das aktuelle WM-Update. Wir schauen mal auf die Spiele von gestern rein. Und zwar gespielt Spanien gegen Belgien 2:1. Genau, das war eigentlich jetzt so ziemlich das Wichtigste und das Einzige gestern. Norwegen spielt heute um 23 Uhr gegen England und Argentinien heute Nacht oder morgen früh um 3 Uhr gegen die Schweiz. Ja, Ergebnisse von gestern Abend. Spanien, Belgien 2:1. Spanien zieht dem, wie sagt man denn jetzt auf gut Deutsch, zieht dem damals damit als zweites Team in das Halbfinale ein und trifft dort auf Frankreich. Belgien hielt lange gut mit, doch Spanien entschied die Partie erst in der Schlussphase für sich. Michael Merino erzielt erneut den entscheidenden Treffer und wurde damit erneut zum Matchwinner. Die Spiele heute Abend, also am 11.07. 23 Uhr Norwegen gegen England, Topduell mit Erling Haaland gegen Harry Kane. Der Sieger kompliziert das Teilnehmerfeld des zweiten Halbfinales. 3 Uhr nachts auf Sonntag Argentinien gegen die Schweiz. Titelverteidiger Argentinien um Lionel Messi trifft auf die defensiv starke Schweiz. Der Gewinner spielt im Halbfinale gegen den Sieger aus Norwegen, England. Stand der Halbfinale Frankreich-Spanien und Sieger Norwegen-England und Sieger Argentinien-Schweiz. Genau, das ist jetzt mal so der Tagesvorausblick, sage ich jetzt einfach mal. Und dabei habe ich jetzt für euch Ellie Oaks, Lavinia, Money Made Me a Savage, dann Ozzy Osbourne mit Mama, I'm Coming Home und danach habe ich für euch den aktuellen Sportticker. Mein Name ist Sascha Mario Casta. Ich habe schon gesagt, ich bin heute nicht ganz so fit, eigentlich die letzten Wochen nicht von den Augen her und jetzt auch noch diese blöde Sommergrippe, sage ich jetzt mal, mit Fieber, mir läuft die Brühe runter. Aber ich wollte euch heute trotz allem nicht im Stich lassen und euch gute Musik und Top-Informationen bieten. Das ist das Runde, wo es jetzt eckig ist.

für den sportlichen Teil im Studio Markus Mösser. Das deutsche Spitzendoppel Kevin Krawitz und Tim Pütz hat in Wimbledon den Einzug in das Finale verpasst, verloren 6:7 und 2:6 gegen Marcelo Arevalo aus El Salvador und dessen kroatischen Partner Mate Pavic. Damit ist auch der Traum vom ersten gemeinsamen Grand-Slam-Titel geplatzt, denn sie hätten auch als erstes komplett deutsches Männerdoppel den Titel holen können. Der zweimalige French Open-Sieger Krawitz war zudem in diesem Jahr im Mixed-Doppel an der Seite der US-amerikanischen Starspielerin Venus Williams angetreten, aber schon in Runde 1 gescheitert. Dieser Wechsel wäre eine echte Sensation. Der spanische Transfer-Insider Gerard Romero berichtet, dass Topclub FC Barcelona Karim Adeyemi von Borussia Dortmund verpflichten möchte. Derzeit befinden sich wohl beide Vereine im Austausch und der 24-jährige Flügelspieler soll sogar schon ein persönliches Gespräch mit dem deutschen Trainer Hansi Flick geführt haben. Ein offizielles Angebot ist jedoch bisher nicht beim BVB eingegangen. Adeyemis Vertrag bei den Dortmundern läuft nur noch ein Jahr und so wollen Sportboss Lars Ricken und Sportdirektor Ole Burg versuchen, das Maximale bei einem Transfer herauszuholen, wobei der Marktwert für Adeyemi bei 40 Millionen Euro liegen soll. Realistisch sind eher rund 35 Millionen Euro. Der BVB fordert für seinen Star aber mindestens die Summe, die sie vor 4 Jahren für ihn investiert haben, als er 2022 für 30 Millionen Euro Ablöse aus Salzburg gewechselt ist. Für den Offensivstar liegt außerdem seit Monaten ein unterschriftsreifer Vertrag zu einer vorzeitigen Verlängerung bei den Dortmundern vor. Allerdings macht der Spieler bisher keinerlei Anstalten, ein neues Arbeitspapier zu unterschreiben, weil ihn auch eine neue Herausforderung reizt. Das größte Hindernis ist wohl beseitigt und so wird der Deutsche Fußballbund für den künftigen Bundestrainer Jürgen Klopp keine Ablöse zahlen müssen. Für Klopp sei beim DFB ein Vertrag bis zur WM 2030 angedacht und der Vertrag als Red Bull-Fußballchef bis 2029 lasse sich auch so auflösen, denn er sei als omnipräsente Werbefigur wertvoller für den Energy-Drink-Konzern als eine Ablöse, heißt es. Zudem scheint der designierte Bundestrainer personell seine Wünsche erfüllt zu bekommen, denn Peter Krawitz, derzeit Head of Soccer Philosophy bei Red Bull, soll einer der Co-Trainer werden. Außerdem soll Klopps langjähriger Weggefährte beim FC Liverpool, Pepin Leinders, dazustoßen. Ein Start soll auch schon feststehen und Klopps Debüt wäre der Nations League-Auftakt in Amsterdam gegen die Niederlande im September. Das waren soweit die Meldungen vom Sport.

Ja, ein paar Infos zu den heutigen Paarungen oder auch zu den letztwochigen Paarungen. Die Schweiz steht erstmals seit 72 Jahren wieder in einem WM-Viertelfinale und träumt vom größten Erfolg der Verbandsgeschichte. Norwegen sorgte im Achtelfinale für eine der größten Überraschungen des Turniers und warf Brasilien aus dem Wettbewerb. Erling Haaland traf dabei doppelt. Spanien ist inzwischen seit 37 Pflichtspielen ungeschlagen. Eine beeindruckende Serie, die bis März 2023 zurückreicht. Mit dem Einzug ins Halbfinale steht Spanien erstmals seit dem WM-Triumph 2010 wieder unter den letzten vier Mannschaften. Spiele im Fokus. Mikel Merino entwickelt sich zum Mann der K.O.-Phase. Bereits zum zweiten Mal in Folge erzielte er den entscheidenden Siegtreffer für Spanien. England setzt heute Abend auf Harry Kane. Norwegen auf Erling Haaland. Zwei der torgefährlichsten Stürmer Europas treffen direkt aufeinander. Verletzungen, ja, die Schweiz muss gegen Argentinien auf ihren bislang besten Offensivspieler Johan Mansambi verzichten. Der Mittelfeldspieler fällt mit einer Knieverletzung aus. Ein herber Rückschlag für die Eidgenossen. Belgien musste im Viertelfinale gegen Spanien während der Partie auf Torhüter Thibaut Courtois verzichten. Ersatzkeeper Senne Lammens rückt ins Tor. Ja, Turnierfakten habe ich euch ja eigentlich schon mehr als genug erzählt. Und kuriose Randnotiz: FIFA verkauft Stücke des Rasens vom WM-Finale als Sammlerstück. Ein ungewöhnliches Souvenir für Fans. Ich würde sagen, bevor wir jetzt hier noch weiter lange quatschen, was heute ziemlich auf meinen Kopf und auf meine Stimmbänder geht, The Rembrandts mit I'll Be There For You. Danach habe ich für euch The Darkness mit I Believe In A Thing Called Love und Led Zeppelin mit Immigrant Song.

So, ihr Lieben, natürlich haben wir auch Informationen zu der zweiten Bundesliga und nachher noch zu der ersten. Auch in der zweiten Bundesliga laufen die Vorbereitungen auf Hochtouren. Nürnberg arbeitet weiter am Kader und steht vor der Leihe von Semir Telalovic nach Essen. Hannover 96 musste im Testspiel gegen Paderborn zwar eine 2:3 Niederlage hinnehmen, sorgte sich aber vor allem um zwei verletzte Stammspieler. Preußen Münster überzeugte mit einem klaren 5:1 Erfolg gegen Kickers Emden, während der erste FC Kaiserslautern mit viel Optimismus in die neue Saison gestartet ist. Bis zum Ligastart am 7. August dürfen noch einige spannende Transfers anstehen und vor allem auch Folgen. Ich habe für euch The Go-Go Dolls mit Iris. Danach habe ich The Red Hot Chili Peppers mit Scar Tissue und von Halem Jump. Und dann kommen für diejenigen, die es eben ansteht, die Verbraucher-News und Prince mit Kiss.

0: Kiss.
1: Natürlich bereitet sich auch die erste Bundesliga dementsprechend vor. Auch in der Bundesliga laufen die Vorbereitungen auf Hochtouren. Werder Bremen hat mit Nationaltorwart Alexander Schlager einen erfahrenen Neuzugang verpflichtet. Borussia Dortmund plant nach den ersten Testspielen eine Japanreise. Bevor mit dem Supercup gegen den FC Bayern das erste Pflichtspiel-Highlight ansteht. Bei Union Berlin bremsen Verletzungssorgen einige Stammkräfte aus. Während Bundesliga-Neuling SV Elversberg im Test gegen den Schweizer Meister FC Thun ein ordentliches 1:1 erreichte. Der Countdown läuft. Am 28. August startet die neue Bundesliga-Saison. Also man darf wirklich schon gespannt sein und dann wisst ihr auch, wann wieder das reguläre, das Runde muss ins Eckige weitergeht. Jetzt Black Sabbath mit Iron Man, ZZ Top mit La Grange und The Doors mit Rides on the Storm, The Killers mit Mr. Brightside, die sind auch momentan sehr gut in den Charts vertreten, und Chair Boys mit Run to Paradise. Ich mache mal gerade ein bisschen mehr, weil es echt sehr anstrengend ist heute für mich. Ich wünsche euch einen tollen Aufenthalt hierbei. Das Runde muss ins Eckige. Alle neu eingeschalteten Hörer, vielen Dank, dass ihr eingeschaltet habt und dabei seid. Ja, auch wenn es momentan keine Bundesliga gibt, wir machen ja dafür Informationen zur WM oder auch zu Bundesliga-Vorbereitungen für die erste und die zweite Bundesliga.

Natürlich haben wir auch noch einige Informationen vom Transfermarkt und auch anderen Bereichen. In der Bundesliga nimmt die Vorbereitung richtig Fahrt auf. Werder Bremen verstärkt sich in Österreichs Nationaltorwart Alexander Schlager, während der Hamburger SV kurz vor der Verpflichtung des französischen Offensivtalents Martin Adelein steht. Beim FC Bayern zeichnet sich der Abschied von Alexander Nübel ab. Auf den Trainingsplätzen wird inzwischen intensiv gearbeitet. Testspiele, Trainingslager und die Integration der Neuzugänge bestimmen den Alltag der Vereine. Die Fans dürfen sich schon jetzt auf den Saisonstart am 28. August freuen. Dann eröffnet Bayern München die neue Spielzeit gegen den VfB Stuttgart, während Borussia Dortmund den Aufsteiger Hamburger SV empfängt. Also es wird auf jeden Fall spannend. Ich habe Musik natürlich noch für euch dabei. Und zwar Nirvana mit Smells Like Teen Spirit. Ich glaube, so hieß es. Ja, genau. Drumsteel mit Seeing Stars. Deep Purple und Smoke on the Water. Und Led Zeppelin mit Stairway to Heaven. Ja, mein Name ist Sascha Marekassen aus dem Sendestudio in Weißenhorn. Und ich freue mich, dass ihr eingeschaltet habt bei Das Runde muss ins Eckige. Ja, schaut einfach mal auch in eure Sendepläne vorbei von deinem Lieblingsradio, eurem Lieblingsradio. Da gibt es tolle Musik, da gibt es tolle Interpreten, da gibt es tolle Moderatoren und tolle Sendeformate. Das einfach mal so an dieser Stelle.

Natürlich habe ich noch jede Menge Infos für euch, was die erste Bundesliga angeht, auch wenn sie ja erst in anderthalb Monaten wieder loslegt. Und zwar der FC Bayern München zum Beispiel. Der Rekordmeister muss zu Beginn der Saisonvorbereitung auf mehrere Leistungsträger verzichten. Harry Kane, Michael Olsey und weitere Spieler befinden sich noch bei der Weltmeisterschaft oder in der Regeneration. Trainer Vincent Kompany setzt deshalb verstärkt auf Nachwuchsspieler. Torhüter Alexander Nübel steht unmittelbar vor einem Wechsel zu Besiktas Istanbul. Nach mehreren Leitstationen endet damit seine Zeit beim FC Bayern voraussichtlich endgültig. Ja, Borussia Dortmund für den BVB beginnt bald die heiße Phase der Vorbereitung. Nach den ersten Testspielen folgen eine Asienreise und hochkarätige Duelle gegen internationale Gegner, ehe im Supercup der FC Bayern München wartet. Zum Werder Bremen. Mit Alexander Schlager hat Werder einen internationalen, erfahrenen Torhüter verpflichtet. Der Österreicher bringt Champions League und Nationalmannschaftserfahrung mit und soll sofort Verantwortung übernehmen. Ich würde sagen, einen machen wir noch, und zwar Union Berlin. Die Berliner werden weiterhin von Verletzungssorgen begleitet. Frederik Rönner und Robert Skoff und weitere Spieler trainieren noch individuell, wodurch Trainer Mauro Lustrinelli in den Testspielen viel rotieren muss. Genau, ich würde sagen, wir hören jetzt mal noch ein bisschen Musik und dann habe ich noch weitere Infos für euch. Easy Deasy mit Thunderstruck. Ozzy Osbourne mit Mama, I'm Coming Home. Ja, das hat er bereits gemacht. Und Ace Frehley mit New York Groove. Habe ich auch noch im Paket für euch. Ja, aber wir haben es jetzt ja auch schon 17 Uhr und ich glaube 7 Minuten, wenn ich es richtig sehe. Und es ist ein toller Samstag. Schaltet immer ein, 15 bis 18 Uhr samstags. Habe ich jetzt Sonntag gesagt? Nein, samstags. Auf eurem Lieblingssender, genau. Ja, ein paar Grüße möchte ich natürlich noch versenden, und zwar an meine Kollegen, das Runde muss ins Eckige, an die Franzi, an den Klaus, an den Marco, natürlich liebe Grüße heute am Samstag. Dann an meine Bergfest-Kollegen, die liebe Sabine Baumeister, die krank wie ich eigentlich im Bett liegt. Ich hoffe, dass sie bald wieder gesund wird. Genesungswünsche an den Andreas, der auch krank ist. Liebe Grüße und liebe Genesungswünsche, und an den Heiko. Ich sage jetzt auch mal liebe Genesungswünsche und liebe Grüße, und natürlich an den Klaus. Ja, dann wünsche ich natürlich allen, die neu eingeschaltet haben, eine tolle Sendung, und natürlich kommen nachher noch kleine Programmtipps für euch.

Da ist er wieder mit weiteren interessanten Fakten. Und zwar bis zum Saisonstart am 28. August bleiben die Vereine noch rund 7 Wochen, um ihre Mannschaften einzuspielen. Ja, was heißt einzuspielen? Ja, trainieren, gesund zu machen, in Anführungsstrichen. In der Vorbereitung geht es den Trainern weniger um Ergebnisse als um Fitness, taktische Abläufe und die Integration der Neuzugänge. Deshalb wechseln viele Mannschaften in Testspielen nach der Pause nahezu komplett durch. Die meisten Bundesligisten bestreiten zwischen

Lash mit Take Me Away. Ja, aber ich habe euch ja auch noch kleine Programmeinblicke versprochen. Und zwar fangen wir einfach mal an. Ja, lieber Andreas, Sonntag, das wird leider nichts. Gute Besserung wünsche ich dir bis dahin. Bis bald und mach's gut, pass auf dich auf. Am Montag von 18 bis 19 Uhr haben wir den Check mit den Kult 80ern aus dem Programm. Ab 22 bis 0 Uhr habt ihr mich an der Backe mit dem Chartbreaker, die Top 30 der deutschen offiziellen Singlecharts. Am Dienstag hört ihr unseren Music Just for Fun Man, unseren Heiko, von 20 bis 22 Uhr. Am Mittwoch 20 bis 22 Uhr turmt hier oder stürmt euren Stream das Bergfest. Am Donnerstag 20 bis 22 Uhr die Retro-Charts mit Thomas Flegel. Am Freitag von 18 bis 22 Uhr ist unsere liebe Sabine Baumeister wieder für euch da. Am Samstag von 10 bis 12 habt ihr dann Moin Moin mit Harald Gutner. Und 15 bis 18 Uhr sind wir mit Das Runde muss ins Eckige wieder für euch da. Jetzt ab durch die Mitte mit Linkin Park.

Oh Mann, Mann, Mann, Mann, Mann, wir sind schon fast am Ende der Sendung, wie die Zeit vergeht. Ich habe noch genau 2, 3 Songs für euch dabei. Ich wollte euch eigentlich noch jede Menge erzählen, aber ich bin auch froh, dass ich es nicht muss, weil ich merke einfach, dass meine Stimme auch ein bisschen nachlässt. Aber nichtsdestotrotz wünsche ich euch trotzdem eine tolle WM-Zeit noch bis nächste Woche Samstag. Ja, am 19. steht ja dann der WM-Gewinner fest. Und ja, passt auf euch auf, bleibt uns gewogen, schaltet ein auf eurem Lieblingsradio, wenn es wieder heißt, das Runde muss ins Eckige. Mein Name ist Sascha Mario Kassner aus dem Sendestudio in Weißenhorn. Natürlich bin ich auch mega gespannt, was jetzt bei der WM noch so passiert. Es stehen ja schon einige Spiele fest, die habe ich euch ja vorhin genannt. Aber es wird mit Sicherheit noch sehr viel Überraschungen geben im Laufe der Woche. Und da darf man natürlich drauf gespannt sein. Und ich sowieso als kleiner Fußball, eigentlich Legastheniker, aber ich bin ja voll bei der Sache in der Sendung und freue mich natürlich, euch auch tolle Sachen übermitteln zu können. Jetzt habe ich Red Hot Chili Peppers mit Under the Bridge für euch noch dabei. Dann kommen nochmal, je nachdem bei wem es ist, die Verbrauchernachrichten. Dann Muse mit Uprising und Prince mit Purple Rain habe ich auch noch für euch im Pedo. Also lasst euch noch richtig verwöhnen auf den Ohren mit der Musik und ja, nach mir hört einfach den tollen Moderatoren zu, die tollen Sendeformate, die auf eurem Lieblingsradio dann noch stattfinden. Macht's gut, bye bye, bis Montag 22 bis 0 Uhr am Chartbreaker und ja, bleibt gesund und munter.

Das war Das Runde muss ins Eckige. 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Danke fürs Dabeisein. Wir hören uns zum nächsten An.

Das war knapp. 20 Minuten zu Hause. Aber ganz egal, es ist Dienstagabend, Music Just for Fun. Einen wunderschönen guten Abend an alle zugeschalteten Stationen. Und an alle, die jetzt schon zuhören.

was soll ich sagen? Aus dem hohen Norden, aus der Nähe von Hamburg, aus Winsen an der Luhe, sagt einen wunderschönen guten Abend, der Heiko. Bisschen im Stress, ganz genau, miep, miep. Die Rundreise durch Deutschland geht los im hohen Norden. Schönen guten Abend nach Stralsund heute Abend. Schönen guten Abend nach Bad Segeberg, Cuxhaven, hier in meiner Nachbarschaft, nach Winsen. Schöne Grüße Richtung Hannover, Richtung Göttingen. Schöne Grüße ins Krankenhaus, ins Vogtland. Und dann geht noch Grüße ins ferne Ausland, nach Franken und ins Illertal.

wie ihr der Musik wahrscheinlich schon entnommen habt. Ja, aus meinem Intro Power Invasion von Laserdance. Das Ganze kommt tatsächlich aus dem Jahre 2016. Ah, die waren schon in den 80er Jahren aktiv. Und dieses Projekt Laserdance gibt es bis heute. Es ist Wahnsinn.

Was haben wir heute Abend noch im Programm? Es gibt ab 22 Uhr noch den Nachtexpress aus Bremen. Es gibt die Reste aus Franken. Unser Nightliner ist im Urlaub. Und dafür gibt es Ersatzprogramm. Aber soweit ist es noch nicht. Bis 22 Uhr bin ich erstmal für euch da. Mit den guten alten Back to the Roots, Back to the 80s, Italo Disco. Und zwar alles durcheinander, The New Generation und die Klassiker von damals. Naja, ich weiß, was ihr wieder sagen wollt. Damals waren wir noch jung und hübsch. Heute sind wir nur noch und.

0: Stil kann man nicht verleugnen. Force of Order heißt das Album aus dem Jahre 2016. Was haben sie damals gemacht? Na klar, Humanoid Invasion, Power Run, Shotgun und wie die ganzen Tracks damals alle hießen. Und wir bleiben im Jahr 2016 in der Abteilung New Italo Generation. Jedenfalls aus dem Jahre 2060 erschien auf einem Zyx Sampler Italo New Generation Volume 9 heißt das Ding. Und was der gute Mann uns da sagen will, keep the 80s alive. Ja, da kann ich nur zustimmen. Haltet die 80er am Leben. Wir starten.
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2016 erschien auf dem Album Electro Shock. Percido I Am. The New Italo Generation. Das Ganze aus dem

Tja, Bonnie, ich weiß nicht, wer von euch noch sich an diesen Sound erinnert. Aber das hört sich doch tatsächlich an wie original aus den 80ern. Ist es aber nicht. Eine Single erschien am 4. August 2023. Aber von einem Künstler, der auch schon in den 80ern und in den 90ern unterwegs war. Cliff Wedge heißt der Gute. Das Ganze ist die Maxi-Version.

Cliff Wedge, The Love of My Life. Released am 4. August 2023. 5 Jahre vorher, im November, ist dieses Ding erschienen. Ita Love heißt die Gruppe. Chasing Ghosts, das Album vom 4. November 2018. At the Disco. So, ich sag nur eins. Dreht mal den Bass ein bisschen auf. Und schraubt die Kopfhörer hoch. Noch geiler wären natürlich die Boxen. Falls ihr sowas noch zu Hause habt. Also ich habe hier 2 schöne Monitore stehen und auch einen richtig geilen aktiven Sub und das werde ich jetzt aufreißen.

New Italo Musik, und die kommt sogar aus Schweden. Das Projekt Italove at the Disco. Ja, Freunde, starten wir durch, ne?

Peter Love aus Schweden, Ärzte-Disco 2018. Und der nächste Künstler ist geboren 1957. Der ist sogar noch älter wie mein Nachbar hier. Sowas gibt das? Wow. Tom Hooker nennt er sich. Thomas Beecher Hooker aus Greenwich, Connecticut. Woher kennt man den Namen? Ganz genau. Das war der Originalsänger für die Dan Harrow-Titel in den 80ern. Wie zum Beispiel Catch the Fox oder Holiday Nights. Und was es da nicht alles gab, das hat dieser Mann gesungen. Und er ist auch immer noch aktiv in dem Alter. 2021 kam das Ding raus. You and I heißt das Ding. Tom Hooker und Tam Harrow. Schönes Ding. So, auf geht's, los.

Italo New Generation, vorne mit Tom Hooker und Tam Harrow, You and I. So, jetzt ist mir doch klar, tatsächlich jetzt schon ein Original dazwischen gerutscht. Aus dem Jahre 89. You Blow Me Away.

Genau, du pustest mich weg, auf Deutsch übersetzt. Der gute Mann ist 1966 in New York geboren, Paul Lekakis. Musiker, Model, Schauspieler war er damals, aber was heute noch ist, keine Ahnung. Auf jeden Fall hat er griechische Wurzeln. Und auf die Schnelle habe ich jetzt auch gar nicht gefunden, auf was für einem Album das Ding erschienen ist. Aber egal, irgendwas ist ja immer.

Nach Paule Kakis habe ich Musik von Heaven 42. Von 89 zu 2022. Was ein Sprung, geil. Ebenfalls New Age Disco oder Neo Italo Disco, wie man es nennt. Und das Ganze ist sogar ein Musikprojekt hier bei uns aus Deutschland. Heaven 42. Follow me to Marrakesch. Wenn wir folgen sollen, dann warten wir mal, mit was er uns anlockt.

Follow Me to Marrakesch, Musik aus Deutschland, Heaven 42. Oktober 22. Da wurde ich eben gefragt, sag mal, das Ding, was du da zu Anfang gespielt hast, Keep the 80s Alive, das ist so eine KI-Geschichte gewesen, ne? Nein, ist es nicht. Das ist tatsächlich ein Track aus dem Jahre 2016. Wer mir das nicht glauben kann, New Italo Generation, Sampler bei Zirks Records. Da kannst du nachgucken, genau.

Ebenfalls Italum Disco Music aus Schweden. Die zweite Band am heutigen Abend. Electric City Cowboys. Hier ist das Summer Feeling.

Summer Feeling, das sollen wir auch hier oben im Norden spätestens ab nächste Woche wieder kriegen. So um die 30 Grad. Heute haben wir noch 17 Grad, sehr bewölkt und regnerisch. Also genau mein Wetter, richtig angenehm, ja. Electric City Cowboys, Summer Feeling. So, die Scheibe kommt aus März 23. Ist eine Einzelerscheinung, eine Single-EP gewesen. Und zwar ist das ein Cover von einem Titel, der im Jahre 83 veröffentlicht wurde. Ich glaube, ihr werdet es gleich erkennen. Don't Cry Tonight heißt die Scheibe. Die es gekapert haben, nennen sich Q-less. Steht im Original in meinen Augen irgendwie im Nichts nach. Das Original kam aus dem Jahre 83 von Savage. Hören wir mal, was die daraus gemacht haben. Q-less, Don't Cry Tonight.

Tja, Freunde, das passiert, wenn man ein bisschen farbenblind wird im Alter, weil man grün nicht mehr von orange unterscheiden kann. Eigentlich sollte der andere noch nicht ausgeblendet werden, aber ganz egal, das Ding ist auch ein Remake aus dem Jahre 2017, aber direkt vom Künstler. Ganz genau, das ist Musik von Ken Laszlo. 1954 in Florenz geboren als Gianni Corraini. Und da ziehe ich den Hut vor, wenn er unter seinem eigenen Namen mit über 70 sowas... Ah, nee. 2017, da war er noch nicht 70, aber mit Ende 60 sowas noch produziert.

Tonight 2017. Originales Remake von Ken Laszlo. Eigentlich müsste es heute Abend heißen, nicht Music Just for Fun, sondern Music on the Fly. Ich muss gestehen, ich war 20 Minuten vor der Sendung zu Hause heute Abend und habe gerade mal eine halbe Stunde fertig gehabt. Ja, alles andere schüttel ich gerade aus dem Ärmel hier. Wie zum Beispiel die Scheibe aus dem Jahre 23. In dem Jahr der Riesensommerhit in Italien. Erschien am 5. Mai des Jahres. Und ich kann es bis heute nicht verstehen, warum das hier in Deutschland noch nicht angekommen ist. Ganz ehrlich.

Aber ich glaube, das habe ich schon mal gesagt, als ich es vor einem halben Jahr gespielt habe oder so. So, starten wir mal ein bisschen durch. Hier sind die Colors.

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3: Und damit sehr herzlich willkommen in der zweiten Stunde Music Just for Fun am heutigen Abend. Wenn es Dienstag ist, hört ihr das Ganze wirklich live? Und wenn es Samstag ist, habt ihr die Wiederholung im Ohr, ja. Aus dem Album Nummer 1 aus dem Jahr 1985, Musik von Silent Circle. Inch Crash Version. Ob ihr es glaubt oder nicht, aber das ist Musik aus Deutschland im Italo-Style. Silent Circle, Touch in the Night.

0: Silent Circle, Touching the Night. Mit dem Ding haben sie 1985 ihren Durchbruch gehabt. Es folgten Titel wie ja, Stop the Rain in the Night, Love is Just a Word und eines der noch höher, an der Single, die noch höher ging, Moonlight Affair, die damals aber nur in Spanien erschienen ist, aber ich habe sie sogar damals als Import hier noch auf dem Archiv liegen, ganz genau. So, was soll ich sagen? Wir machen jetzt gleich ein bisschen Verbrauchertipps geben wir mal raus, falls ihr die hört. Und ansonsten wurde mir zugetragen an eine meiner Nachfolgerinnen hier nach Franken, die haben 31 Grad und schwüle Luft. Ja, nach der Werbung ein bisschen Abkühlung mit Gruß nach Franken.
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0: Nein, keine Angst, ihr habt kein Flashback, ihr sitzt nicht im Kino, es ist nicht das Jahr 1985 und ihr müsst kein Eis kaufen, nein. Aber das ist Musik von Beagle Music Limited, Riesenwerbehit aus den Jahren 85. Like Ice, ganz genau, ab geht's!

Tja, ich glaube, ich kenne ein paar Leute, die jetzt gern Flutschfinger hätten. Was soll ich sagen? Ha, nogger dir einen. Wer jetzt schon wieder schmutzige Gedanken im Hinterkopf hat, nein, das war die Werbung aus den 80ern, glaubt es mir. Beagle Music Limited, Like Ice in the Sunshine und keine Angst, ich bin mal ganz fies und da kommt gleich noch ein zweiter Titel von denen. Aber vorher haben wir erstmal noch Grant Miller. Ebenfalls 1985, Colder Than Ice.

Tja, ob man es glaubt oder nicht, mit sowas ist man aufgewachsen. Cold as an Ice, Grant Miller oder Like Ice in the Sunshine, Beagle Music Limited. Was hört man heute mit weit über 50 noch? Hands up Techno, ja. Ja, sorry Freunde, ist aber so. Cold as an Ice, Grant Miller. Und wir gehen weiter ins Jahre 87. Auch das Ding ist mir noch sehr, sehr, sehr im Hinterkopf hängen geblieben. Albert One, For Your Love, ganz genau. Die erste Stunde war überwiegend New Generation. Und jetzt sind wir in den neuen, in den originalen Italo Disco 80s. 1956 in Paris geboren. Alberto Carpani. Italienische Abstammung. Riesenhit 1986, 87 erschienen. Albert One, For Your Love. Ach, ist das schön.

Auch ein Track, den jeder kennt. Albert Wong, For Your Love. Wie eben schon gesagt, 1956 in Paris geboren. Am 11. Mai 2020 ist er nach einer Lungenentzündung an Herz-Kreislauf-Komplikationen, wie es so schön heißt, dahingeschieden. Auch er war leider nicht mehr unter uns. Ich hatte eben gesagt, ich bin so pervers, ich spiele heute tatsächlich eine Gruppe mit zwei Titeln in einer Stunde. Das ist mir völlig egal. 1986 kam genau die Scheibe auch wieder auf den Markt, nach Like Ice in the Sunshine. In meinen Augen ist das Ding eigentlich fast noch geiler geworden. Aber egal. Beagle Music Limited. Zum Zweiten. Holger Julian Kopp und Hanno Harders, der auch nicht mehr unter uns wohnt, erweilt.

Eagle Music Limited, Daydream 1986. Von der nächsten Scheibe gleich dreht mal die Bässe auf. Das kommt geil. Italo Disco vom Feinsten.

The good old 80s, die guten alten 80er, Vanilla. Ebenfalls aus dem Jahre 85. Rarität vom Feinsten, das ist die Maxi. 6 Minuten und viele, viele, viele zarte Sekunden. Vanilla, Paradise Me Amore.

0: Also ich muss ja gestehen, ich habe zu diesem Track noch nichts irgendwo im Internet an Informationen gefunden, bekommen oder ähnliches. Ich habe es auf einer CD-Competition drauf. Als Original. Und ich bin immer noch am Suchen. Wer über Vanilla Paradise Me More irgendwelche Infos finden sollte, ich wäre dankbar, das an studiovinzen@web.de zu senden. Dankeschön. Vanilla Paradise Me More, wir sind gestartet schon in die zweite oder letzte halbe Stunde des heutigen Abends und ich hoffe, meine Nachfolger ab 22 Uhr sind noch nicht irgendwie eingeschlafen oder ähnliches. Ich habe lange nichts von denen gehört, aber ganz egal, was soll's. Wir machen weiter mit ein paar Verbrauchertipps und dann gibt es eine 5 Minuten 16 Maxi-Version ebenfalls aus Italien.
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0: Best of Italo Disco aus dem Jahre 1987. Das ist wirklich kein Remake, das ist das Original. Ken Laszlo. 1, 2, 3, 4, 5, 6, 7, 8.

garantiert damals auch schon irgendwo jeder mal gehört. Genau, Gianni, leg los!

Musik von Ken Laszlo 1987. 1, 2, 3, 4, 5, 6, 7, 8. Das ist wirklich ein Original damals. Und ich habe wirklich die originale Vinyl 12 Zoll Maxi-Version davon noch auf dem Dachboden liegen. Ja, könnt ihr mir glauben, es ist wirklich so. Die nächste Scheibe kommt aus dem Jahre 85. Das Album heißt oder hieß Hello. Musik aus Österreich ist das. Mhm. Hätte auch keiner gedacht, nein. Aber trotzdem auch ein Riesenhit damals. Damit haben auch die ihren Durchbruch gehabt. Ich weiß gar nicht, ob es vielleicht sogar ein One-Hit-Wonder war. Aber vom Hören kennt es auch wieder jeder. Und was soll ich sagen? Mir fehlen 40 Sekunden heute Abend. Aber die kriege ich auch noch zugelabert. Scheißegal. Dienstagabend Music Just for Fun. Hier ist Musik von Joy. Hier ist Touch by Touch. Minuten 36 lang. Nummer 1 in Österreich, in Deutschland in den Top 20. Und 86 dann sogar auf Platz 18 in den deutschen Charts.

Touch by Touch, Musik von Joy aus Österreich, 1985. Wir gehen jetzt ins Jahre 89 und das ist auch schon fast mein letzter Titel, weil wir müssen ein bisschen runterpumpen. Jetzt ist es gleich Feierabend meiner Sendung. Aber keine Angst, ab 22 Uhr geht's definitiv weiter hier. Methods of Silence heißt das Album aus dem April 1989. Ebenfalls Musik aus Deutschland. Musik von Camouflage.

Genau das werde ich gleich machen. Ab 22 Uhr. Ich gönne mir eine schöne, kühle Hopfen-Kaltschale. Aus dem April 89, Love is a Shield, Camouflage. Was soll ich sagen? Also ich guck mal auf die Uhr. Die 40 Sekunden sind weg. Ich habe sie gut zugelabert. Was bleibt mir da noch groß zu sagen? Überlege ich mal. Genau das. Von den 80ern zurück in die 60er aus Nummer 64. Amapola von The Spotniks. Mein Outro auf Deutsch gesagt. Ich sage mal danke fürs Zuhören. Danke fürs Buchen der Sendung. Auch wenn es mehr oder weniger on the fly war, ich gestehe, wie ich angefangen habe, habe ich 30 Minuten Sendung zusammen gehabt. Den Rest habe ich eben hier während der Sendung alles zusammengepoolt und eingebaut und ja. Was gibt's heute Abend noch auf die Ohren? Ab 22 Uhr jetzt gibt's mindestens noch zwei Sendungen. Einmal aus Bremen, 100 Kilometer weg von mir hier, der Nachtexpress mit dem Harald. Und aus dem ganz fernen Ausland, aus Franken, der Sabine mit ihren Resten. Oder Restern, oder wie das auch immer heißt. Egal. Morgen Abend ab 20 Uhr ist das Bergfest wieder online, ganz genau. Und ich verspreche euch, ich bin nicht dran, nein. Donnerstagabend ab 20 Uhr kommt mein Nachbar hier wieder aus der Geriatrie, die Oldie Dates der Woche. Unser Thomas Fliegel mit den Retro-Charts. Apropos, da war noch was mit Grillen und Trinken. Na egal, das kläre ich morgen am Telefon. Ich verabschiede mich aus der Nähe von Hamburg, aus Winsen an der Luhe. Sagt Tschüss und Bye-bye. Bis nächste Woche, der Heiko. Aber es ist ja nicht so, dass ich euch ohne letzten Track rausgehen lasse. Nein, wir bleiben im Jahr 86. Das ist kein Italo-Ding, nein, das ist mal was Ordentliches, was ein bisschen gute Laune bringt. Das ist Musik von Trio Rio, ein One-Hit-Wonder. Ganz genau, auch die kommen aus Deutschland. Rhythm in New York, Rio, Tokyo. So heißt das Ding, Trio Rio, tschüss und bye-bye. Winke, winke, bis nächste Woche.

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3: Im Studio Hanna Messerschmidt. Vor der Sommerpause haben Bundestag und Bundesrat nochmal alle Hände voll zu tun gehabt. Ein großes Thema, das Krankenkassensparpaket. Das ist jetzt beschlossene Sache. Mehr von Cornelius Dräger.
4: Die Reform soll dabei helfen, die Krankenkassen zu entlasten. Dafür gibt's Einschnitte im Gesundheitssektor. Vorgesehen sind Ausgabenbremsen bei Praxen und Kliniken. Auf Versicherte kommen höhere Kosten zu. Ärzteverbände schlagen Alarm und sprechen von einem Kahlschlag zulasten der Patienten. Bundestag und Bundesrat haben auch für das umstrittene Heizungsgesetz gestimmt. Auch in Zukunft soll es möglich sein, neue Öl- und Gasheizungen einzubauen. Außerdem gibt es weniger Förderung vom Staat, wenn man seine Heizung austauschen will.
3: Kaputt heißt künftig nicht mehr gleich neu kaufen. Der Bundesrat hat grünes Licht auf das neue Recht auf Reparatur gegeben. Wer ein kaputtes Smartphone oder eine defekte Waschmaschine hat, soll die Geräte künftig einfacher und zu einem fairen Preis reparieren lassen können. Dazu werden die Hersteller verpflichtet. Sein Krisenmanagement beim großen Stromausfall in Berlin fällt Kai Wegner auf die Füße. Der regierende Bürgermeister der Stadt hat seine Kandidatur für die Wahl im September zurückgezogen. Nach dem Stromausfall im Januar gab es immer wieder Unklarheiten darüber, was Wegner wann und wie gemacht hatte. Der CDU-Politiker betonte:
5: In der Sache habe ich mir gar nichts vorzuwerfen. Wir haben einen guten Job gemacht. Alle Beteiligten haben einen guten Job gemacht. Wir haben die Krise 1,5 Tage vorher beendet. Wenn die Kommunikation eine andere gewesen wäre, dann würde ich jetzt wahrscheinlich auch nicht vor Ihnen stehen. Und für diese fehlerhafte Kommunikation übernehme ich jetzt Verantwortung.
3: Neuer CDU-Spitzenkandidat wird Finanz- und Kultursenator Stefan Evers. Die nächste Hitzewelle in Deutschland steht an. Schon heute wird es wieder deutlich wärmer, vor allem im Süden und Westen. Bis zu 35 Grad werden erwartet. Und die Hitze zieht sich dann bis Dienstag erstmal weiter durch. Mit neuen Temperaturrekorden rechnet der DWD aber nicht. Europameister Spanien gegen Vize-Weltmeister Frankreich. So sieht das erste Halbfinalspiel der Fußball-WM aus. Spanien hat sich im Viertelfinale mit 2:1 gegen Belgien durchgesetzt. Heute Abend steht dann das Duell England-Norwegen an. Morgen früh spielt Titelverteidiger Argentinien gegen die Schweiz.
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6: Mit KI-Support. Sonnig geht's durch den Abend, nur ein paar Wolken sind unterwegs und in den Alpen kann vereinzelt mal kurz nass werden. In der Nacht bleibt's oft klar, später ziehen im Norden mehr Wolken rein. Die Tiefstwerte liegen zwischen 19 und 11 Grad. Morgen dann meist sonnig und trocken, höchstens vereinzelt ein Schauer im Osten, dazu wieder heiß mit bis zu 35 Grad.
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3: Im Studio Hanna Messerschmidt. Vor der Sommerpause haben Bundestag und Bundesrat nochmal alle Hände voll zu tun gehabt. Ein großes Thema, das Krankenkassensparpaket. Das ist jetzt beschlossene Sache. Mehr von Cornelius Dräger.
4: Die Reform soll dabei helfen, die Krankenkassen zu entlasten. Dafür gibt's Einschnitte im Gesundheitssektor. Vorgesehen sind Ausgabenbremsen bei Praxen und Kliniken. Auf Versicherte kommen höhere Kosten zu. Ärzteverbände schlagen Alarm und sprechen von einem Kahlschlag zulasten der Patienten. Bundestag und Bundesrat haben auch für das umstrittene Heizungsgesetz gestimmt. Auch in Zukunft soll es möglich sein, neue Öl- und Gasheizungen einzubauen. Außerdem gibt es weniger Förderung vom Staat, wenn man seine Heizung austauschen will.
3: Kaputt heißt künftig nicht mehr gleich neu kaufen. Der Bundesrat hat grünes Licht auf das neue Recht auf Reparatur gegeben. Wer ein kaputtes Smartphone oder eine defekte Waschmaschine hat, soll die Geräte künftig einfacher und zu einem fairen Preis reparieren lassen können. Dazu werden die Hersteller verpflichtet. Sein Krisenmanagement beim großen Stromausfall in Berlin fällt Kai Wegner auf die Füße. Der regierende Bürgermeister der Stadt hat seine Kandidatur für die Wahl im September zurückgezogen. Nach dem Stromausfall im Januar gab es immer wieder Unklarheiten darüber, was Wegner wann und wie gemacht hatte. Der CDU-Politiker betonte:
5: In der Sache habe ich mir gar nichts vorzuwerfen. Wir haben einen guten Job gemacht. Alle Beteiligten haben einen guten Job gemacht. Wir haben die Krise 1,5 Tage vorher beendet. Wenn die Kommunikation eine andere gewesen wäre, dann würde ich jetzt wahrscheinlich auch nicht vor Ihnen stehen. Und für diese fehlerhafte Kommunikation übernehme ich jetzt Verantwortung.
3: Neuer CDU-Spitzenkandidat wird Finanz- und Kultursenator Stefan Evers. Die nächste Hitzewelle in Deutschland steht an. Schon heute wird es wieder deutlich wärmer, vor allem im Süden und Westen. Bis zu 35 Grad werden erwartet. Und die Hitze zieht sich dann bis Dienstag erstmal weiter durch. Mit neuen Temperaturrekorden rechnet der DWD aber nicht. Europameister Spanien gegen Vize-Weltmeister Frankreich. So sieht das erste Halbfinalspiel der Fußball-WM aus. Spanien hat sich im Viertelfinale mit 2:1 gegen Belgien durchgesetzt. Heute Abend steht dann das Duell England-Norwegen an. Morgen früh spielt Titelverteidiger Argentinien gegen die Schweiz.

Ach ja, meine Lieben, wisst ihr, wenn die Technik manchmal versagt oder derjenige, der die Technik anwendet, der versagt, ja, dann kommt die Musik ganz anders an, wo sie überhaupt ankommen sollte. Ich bitte um Entschuldigung, ja. Ich sag mal, das ist alles nur menschlich, das kann jedem passieren, ne? So, wir machen weiter mit dem nächsten Titel und ein einziger Blick trifft dich wie ein Blitzschlag aus dem Nichts. Das Grau zerspringt in tausend Teile und die Schwerkraft setzt aus. Dein Herz stolpert, nimmt Anlauf und schießt mit Lichtgeschwindigkeit nach oben. Keine Fragen mehr, kein langes Nachdenken, kein Netz, kein doppelter Boden und noch dieses eine absolut unbewältigte, unzensierte Gefühl und unendlicher Explosionskraft. Wer lässt uns denn jetzt hier so explodieren? Ja, das ist der Chris Kronauer mit seinem Megasong. Ja, mega.

Ja, jetzt habe ich für euch ein ganz, ganz tolles Lied, aber ich muss sagen, der Sänger, der dieses Lied singt, der sollte wirklich aufhören zu singen. Also ich sag mal, er ist ja immer noch mit fast 80 auf der Bühne und man hört es raus, dass er es nicht mehr kann. Oder sagen wir mal, er konnte es noch nie. Und ja, und ein einziger markanter Sinti-Akkord, ja, bricht sich die Bahn und unaufhaltbare Energie des Dancefloors reißt die Arme nach oben. Bei diesem Titel ist das unverkennbare Spiel aus lässiger, fast gesprochener Coolness und diesen

gigantischen, engelsgleichen Refrain. Nein, kein Engel. Nein, kein Engel. Er ist kein Engel und er war nie ein Engel. Und der seit Jahrzehnten jede Generation im Sturm eroberte. Ob er das tat, das glaube ich nicht. Ein unsterblicher Sound, der das Blut in den Adern, ja, augenblicklich zum Kochen bringt und die Nacht in puren Goldstaub verwandelt. Na, ich bin ja mal gespannt, was ihr dazu sagt. Hier ist er, Dieter Bohlen mit Brada Louie. Na, dann viel Spaß.

Ja, weiter geht's hier mit einem deutschen Titel und dieser Titel zelebriert diesen emotionalen Kontrast in absoluter Perfektion. Er holt uns ab in der tiefen Nachdenklichkeit der gesprochenen Worte, nur um uns im nächsten Moment mit geballter moderner Disco-Fox-Power direkt auf die Tanzfläche zu werfen. Also wer jetzt in der Nähe eine Tanzfläche hat, der darf das gerne tun. Es ist eine ultimative Hymne für alle irdischen Schutzpatrone. Und hier ist er, Sven Schäf, mit seinem Titel Engel.

Ja, 20.54 Uhr haben wir es, meine Lieben, und wir machen weiter hier mit den nächsten deutschen Titel. Und es gibt ja auch späte Stunden der Nacht, in denen man ganz alleine vor dem eigenen Spiegelbild steht. Ja, und der Partylärm verblasst langsam den Hintergrund und plötzlich schaut man sich selbst schonungslos in die Augen. Und die Maske fällt, die kühle Fassade bröckelt und die Gedanken kreisen ganz leise und verletzlich im Raum. Es ist dieser ehrliche, fast schmerzhafte Moment des inneren Monologs, in dem man sich insgeheim fragen muss, wem man hier eigentlich belügt und ob man den Verlust dieser einen großen Liebe wirklich oder jemals wirklich verkraften wird. Ja, und da gibt es ja meistens denn ein Spiegelbild, ne? Und das ist der Meinung hier der Ibo mit Spieglein, Spieglein an der Wand. Und dieser Spruch hat was, glaubt's mir.

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Na, das war doch ein richtiger Schmusesong, oder? War das ein richtiger Schmusesong? Ja. Und es gibt doch mal Momente im Leben, in denen die Enttäuschung über ein Verrat so tief sitzt, dass jede vernünftige Zurückhaltung einfach in sich zusammenbricht. Du stehst vor den Trümmern deiner Gefühle, schaust dem Menschen gegenüber in die Augen und spürst, wie die Kälte der Wahrheit dich komplett lähmt. Die Worte bewegen sich in diesen Sekunden ganz leise, fast fragil und bitter im Raum. Ein letztes intimes Ringen mit einem eigenen Stolz, während die verletzte Seele im Verborgenen blutet und die fassungslose Stille im Raum fast unerträglich wird. Ja. Und genau aus dieser stillen Verzweiflung bricht dann plötzlich eine ungezähmte, hochexplosive Urgewalt aus. Und das ist der Christian Franke mit seinem Song »Ich wünsch dir die Hölle auf Erden«. Aber mal ganz ehrlich, ich würde niemandem die Hölle auf Erden wünschen. Und wenn ich ihn noch so heißen täte, das macht man einfach nicht.

Ja, meine Lieben, 21.19 Uhr, 19 haben wir schon, ja, aber ein bisschen bin ich ja noch da für euch, ja. Meine Lieben, kennt ihr diese Momente auch im Leben? Da fühlt man sich einfach unvollständig. Man geht einsam durch die Straßen der Stadt und die Lichter der Nacht wirken seltsam blass und im Kopf kreisen die Gedanken ganz leise um eine große Sehnsucht. Man fragt sich auch, ob da draußen irgendwo die andere Hälfte der eigenen Seele wartet. Dieser eine Mensch, der das eigene Leben wieder in den buntesten Farben erstrahlen lässt. Ein stilles, letztliches Ringen mit der Einsamkeit und das einen fast den Atem raubt. Ja, ich würde sagen, irgendwo da draußen ist auch eurer zweite Hälfte, falls ihr alleine seid. Irgendwann kommt sie. Aber wenn man nur zu Hause sitzt, da kommt keine zweite Hälfte. Nein, nein. Hier ist Brings mit Romeo und Julia.

Ja, meine Lieben, stellt euch mal vor, du stehst allein im Dunkeln und die kühle Luft liegt auf der Haut. Und im Kopf kreisen die Gedanken ganz leise und verletzlich um diesen einen Moment. Es ist dieses magische Zögern, die ungeklärte Spannung im Raum, während man im Stillen darauf wartet, ob der Funke gleich überspringt. Worte, die wie ein leises, atemloses Flüstern im Verborgenen pulsieren. Ja, und dann gibt's ein Leuchtfeuer, wenn's gefunkt hat, ist der Meinung die Estefania. Und danach, meine Lieben, habe ich für euch noch vier deutsche Titel. Deutsch, genau.

Ja, wie ich sagte, heute gibt es Musik. Nichts zum Einschlafen. Genau. Muss auch mal sein, oder? Genau. Hochexplosive Urgewalt, kann man da nur sagen. Und jede Zurückhaltung wird weggesprengt. Das Herz nimmt Anlauf und der Puls schießt im packenden Rockrhythmus nach oben. Aus dem leisen Flüstern wird eine stolze, lautstarke Ansage an die Freiheit, die dir keine Sekunde länger die Luft zum Atmen nimmt. Ein befreiender Ausbruch, der die aufgestaute Wut in pure tanzbare Energie verwandelt und die Tanzfläche würde auch wieder regelrecht erzittern. Genau. Ja, dieser Song zelebriert diese emotionalen Kontrast und die Perfektion. Er holt uns ab in der tiefen melancholischen Nachdenklichkeit und auch der gesprochenen Worte, nur um uns im nächsten Moment mit einem unsterblichen Refrain mitten in den ultimativen Disco-Fox-Rausch wieder katapultieren lässt. Und hier können wir es auch wirklich sagen: Megastimme, eine Ikone. Ach ja, gib mir mein Herz zurück, Wolfgang Petri.

Tja, meine Lieben, das war's leider schon. Der Samstagabend ist für mich vorbei, für euch hier zu senden. Ich wünsche euch morgen einen wunderschönen Sonntag, einen schönen sonnigen Sonntag. Und für Montag ist schon Werbung unterwegs. Montag gibt es ein Interview, meine Lieben, wenn ihr dabei sein möchtet. Schaltet ein, wenn die Harmonie wieder sendet. Ich freue mich auf euch und einen schönen Abend noch. Und vielen lieben Dank fürs Zuhören. Tschüss, ihr Lieben. Ich bin den mal weg.

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11: Genau, und er ist wieder für euch da, eure Lieblingshits euch auf dem Gehörgang zu knallen. Ja, richtig. Die Schlager-Rallye, eure Hitparade, die ihr mit euren Stimmen gewählt habt, gibt's jetzt wieder 2 Stunden lang. Genauer gesagt die Top 30. Den ersten Song haben wir schon gehört, der im dritten Wochentakt sozusagen dabei ist. In der dritten Wertungswoche. Bürgermeister Markus, nicht verzagen, Markus Fragen. Von der 12 ging es allerdings runter auf die 30. 8 neue Songs haben es in die Hitparade reingeschafft. 8 Neuvorstellungen rein in die Top 30. 8 natürlich dadurch raus. Tja, große Frage ist aber, gibt es eine neue Nummer 1? Oder ist die alte Nummer 1 immer noch dabei? Nino De Angelo und Marina Marx? Wir werden es erfahren in den nächsten 2 Stunden. Jetzt gibt's gleich erst den ersten Neuling oder die ersten Neulinge. Die Schlagerpiloten nämlich sind auf Koh Samui unterwegs und diesen Song hören wir gleich von 0 auf die 29 rein. Auf der 29 stand sie in der letzten Wertungswoche noch. Helene Fischer. Heute Nacht ihr Titel in der 2. Wertungswoche. 1 Platz gestiegen von der 29 hoch auf die 28. Ja. Und dann hören wir noch viel mehr Schlager. 28 Stück und einen volkstümlichen Song, denn die volkstümliche Nummer 1 gibt's natürlich auch noch. Viel Spaß dabei in den nächsten 2 Stunden Schlager-Rallye wünsche ich. Und mit ich meine ich mich, Michael Klein-Luttmar.
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0: Helene Fischer in der zweiten Wertungswoche mit dabei. Ihr neuer Song heute Nacht. Von der 29 ging es einen Platz nach oben auf die 28.
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0: Ja, und dann sind wir natürlich auf Platz Nummer 27 angelangt. Ich hab's versprochen, 8 Neulinge haben es in die Hitparade reingeschafft. Einen ganz neuen Song haben wir schon gehört, nämlich die Schlagerpiloten und Koh Samui. 7 weitere Neueinsteiger kommen jetzt alle hintereinander. Tatsächlich, jawohl. Von den Plätzen 27 bis 21 sind alles Neulinge mit dabei. Und dann nix mehr. Dann sind alle Songs, die wir dann hören, drin geblieben in der Hitparade. Wahnsinn, oder? Ja, aber so ist es. Legen wir los mit der Neueinsteigerriege und Vincent Groß und den Estoriore Brasas. Jawohl, Brüder. Amore Mio, so heißt ihr Song, ganz neu rein. Mara Kaiser, ganz neu rein. Ich lass mich nicht mehr stoppen. Von 0 auf die 26. Mitch Keller, ganz neu. Das sind keine Tränen. Uta Bresan, die Liebe hat dich auserwählt, von 0 auf die 24. Mit Anni Perka feiern wir eine Fiesta del Sol, rein auf die 23. Tommy Fischer, neu rein auf die 22. Ich bin dein Kapitän in der 2026er Version. Und die höchste Neueinsteigerin ist Nicole Conring. Dich gönn ich mir, ihr neuer Song, ganz neu rein von 0 auf die 21. Also, legen wir los mit der Neueinsteigerriege hier in der Schlagerrallye. Ihr habt's verzapft, ihr habt sie alle reingewählt.
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0: Nicole Conring und ich gönne ich mir höchste Neueinsteigerin in dieser Woche dank eurer Stimmen ganz neu rein von 0 auf die 21.
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0: Und natürlich könnt ihr auch die neue Hitparade wieder wählen, wenn ihr ins Internet geht unter schlagerrally.de, dort nämlich auf Hitparade klickt und dann könnt ihr dort ganz bequem per Mausklick abstimmen. Abstimmungszeitraum immer von 0 bis 18 Uhr an dem Samstag, an dem auch die Schlager Rally zum ersten Mal in eurem Radio läuft. Schlagerrally.de, das ist die Homepage. Dort bitte auf Hitparade klicken. Und wie gesagt, Abstimmungszeitraum von 0 bis 18 Uhr. Jawohl, ja, und das habt ihr wieder zahlreich getan. Und deswegen gibt es sie, diese Top 30 heute. Angelangt sind wir auf Platz Nummer 20 und dort gibt es die nächste, die drin geblieben ist. 8 Plätze gestiegen, von der 28 hoch auf die 20. Laura Wilde und ihr Sommerfeeling in der 3. Wertungswoche. Mittlerweile schon in der 7. Wertungswoche ist er dabei. Von der 13 ging es allerdings runter auf die 19. Mario Steffen und Sansibar im Februar. Tiroler Schmäh dann auch wieder mit dabei. Von der 8 ging es runter auf die 18. C'est la vie, sein Song in der 3. Wertungswoche. Und ebenfalls in der 3. Wertungswoche mit dabei Graziano, neue Liebe, neues Glück. Von der 5 ging es allerdings runter auf die 17. Diese Songs hören wir jetzt noch. Genau. Und legen wir doch los mit richtig guter Schlagermusik, oder? Ja, die kommt jetzt von Graziano, Tiroler Schmäh, Mario Steffen und Laura Wilde.
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0: Merziano, neue Liebe, neues Glück in der Hitparade drin geblieben. Ihr habt ihn wieder reingewählt. Allerdings musste er ganz schön federn lassen. Von der 5 ging's nämlich runter auf die 17.
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0: Aber eben drin geblieben und er darf ja wieder hochgewählt werden. Jetzt abstimmen unter schlagerrallye.de. Jo, und damit sind wir am Ende der ersten Stunde angelangt. Es gibt aber noch natürlich zwei Songs. Die Plätze 16 und 15 spielen wir noch. Und mit dabei ist unser Mega-Dauerbrenner. Mittlerweile in der 33. Wertungswoche. Von der 6 ging es runter auf die 15, aber drin geblieben Stefan Dietl, Du tust so gut. Und Patrick Lindner ebenfalls drin geblieben, raus aus der Top 10, aber auf der 16 stehen geblieben. Von der 9 runter auf die 16 in der 3. Wertungswoche, wenn der Wahnsinn will. Diese beiden Songs hören wir jetzt noch und dann hören wir uns gleich wieder in der 2. Stunde, dann mit der Top 14 und natürlich auch mit der aktuellen Nummer 1 unserer kleinen volkstümlichen Hitparade, dem Bergecho in der Schlagerrallye. Also auf jeden Fall dranbleiben.
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0: Ich.
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0: Ella endlich und ihre Cinderella. Auch sie ist in der Hitparade drin geblieben. Ihr habt sie auf Platz Nummer 14 gewählt.
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0: Genauer gesagt, die Hitparade, die Top 30, die ihr mit euren Stimmen gewählt habt und natürlich auch wieder wählen könnt. Ab ins Internet dafür schlagerrally.de. Ella endlich gestiegen von der 16 hoch auf die 14. Ebenfalls gestiegen von der 22 hoch auf die 13. Benny und einfach weg. Achim Petri auch gestiegen hoch von der 23 auf die 12. Mitten ins Herz und auch gestiegen die Amigos mit Matador, mittlerweile in der 5. Wertungswoche von der 15 auf die 11. Tja, und damit sage ich herzlich willkommen zurück zur zweiten Stunde der 1351. Ausgabe eurer Schlager-Radio-Show. Die Schlager-Rallye mit der Hitparade ist zurück und ich wünsche ganz viel Spaß in den nächsten Stunden beziehungsweise in der nächsten Stunde, also in den nächsten Minuten. Ja, ich glaube, ich nehme jetzt doch mal lieber wieder einen Schluck Kaffee. Ist besser so.
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0: Er lieferte seinen letzten Kampf, sie aber noch lange nicht. Nee, das neue Album steht in den Startlöchern. Die Amigos, Matador, euer Platz Nummer 11. Und damit gehen wir rein in die Top 10 der heutigen Schlager-Rallye. Ja, da sind wir angelangt. Ihr habt diese Titel dorthin gelegt und sie hat einen mega Sprung gemacht von der 27, nämlich hoch auf die 10. Ela Zuberi und Elastisch in der zweiten Wertungswoche. Er befindet sich mittlerweile in der 5. Wertungswoche. Sein neuer Titel steht allerdings auch schon wieder in den Startlöchern. Robin Mark, Tinte, sein neuer Song. Von der 14 ging's hoch auf die 9. Sophia Venus ebenfalls gestiegen. Nach Regen folgt Sonne und wie, ja, sie scheint ganz schön hell. Von der 19 nämlich hoch auf die 8 in der 3. Wertungswoche. Und die Zukunft wurde erfunden. Madeleine Rausch besingt es. Von der 17 ebenfalls hoch auf die 7. Also alle megamäßig gestiegen. Ihr habt die Hitparade ganz schön durcheinander gewählt. Könnt das natürlich wieder tun. Jetzt ins Internet schlagerrally.de. Dort auf Hitparade klicken und dann könnt ihr ganz bequem per Mausklick abstimmen. Jetzt gibt's wieder Schlagermusik, die ihr gewählt habt. Madeleine Rausch, Sophia Venus, Robin Mark und hier ist Ela Zuberi.
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0: Allerdings noch die Plätze 6 bis 4 und natürlich auch unsere kleine volkstümliche Hitparade. Aber hier sind erst die Plätze 6 bis 4. Genau, von der 24 ging's hoch auf die 4. 20 Plätze gestiegen. Uwe Busse schenkt jedem Tag ein Lächeln in der 2.0-Version. Ja, letztes Mal ging's ganz schön bergab, aber jetzt wieder bergauf. Von der 25 hoch auf die 5. Beatrice Egli und ihr Alibi in der 7. Wertungswoche mit dabei. Und ebenfalls wieder bergauf, Fantasy von der 18 hoch auf die 6. Wo schläfst du heute Nacht? Und hier sind sie dann, der Freddy und der Martin.
1: Hallo, ich bin der Freddy.
2: Hallo, hier ist der Martin.
1: Und wir sind Fantasy und wünschen allen Zuhörern von der Schlagerrallye alles Gute.
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0: Uwe Busse und schenk jedem Tag ein Lächeln. Das war euer Platz Nummer 4, kurz vor den Treppchenpositionen stehen geblieben.
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0: Und jetzt gehen wir mal raus aus der Schlager-Hitparade rein in unsere kleine volkstümliche Bergecho-Hitparade. Da stellen wir euch nämlich immer 4 ganz neue volkstümliche Songs vor in den Neuvorstellungen. Ja, und die treten immer an gegen die aktuelle Nummer 1. In der letzten Wertungswoche waren das 3K, die 3 Kärntner mit Gibarua. Die Alpenrebellen, mir san am liebsten in die Berg. Die Draufgänger, mein Fan ist nicht da. Die Schürzenjäger, auf einmal ist Sommer. Sie sind angetreten gegen die aktuelle Nummer 1. Jawohl, zweimal war es schon. Andreas Hastreiter und seine Rosalie. Aber hat er es schon wieder geschafft? Hat er sich wieder durchgesetzt? Ja, tatsächlich. Schon wieder ganz, ganz oben auf dem Bergecho-Gipfel gelandet. Andreas Hastreiter, eure alte und neue volkstümliche Nummer 1. Er ist immer noch unterwegs in den Bergen mit seiner Rosalie.

0: Eure alte und neue Nummer 1. Jawohl, er hat es wieder geschafft. Andreas Hastreiter und Rosalie. Ja, und wenn er wieder ganz, ganz oben bleiben soll, dann stimmt doch einfach für ihn ab. Geht ins Internet unter schlagerrallye.de, dort auf Hitparade klicken. Tja, und dann könnt ihr natürlich auch für die volkstümlichen Neuvorstellungen bzw. der Nummer 1 eure Stimme abgeben. Also, ab geht's ins Internet.
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0: Und wir sind jetzt angelangt auf den Treppchenpositionen eurer Schlager-Hit-Parade. Gehen wir nochmal schnell durch mit dem Schnelldurchlauf, oder? Die 30 mit Bürgermeister Markus und nicht verzagen Markus fragen. Auf der 29 die Schlagerpiloten ganz neu rein Koh Samui. Helene Fischer heute Nacht. Auf der 28 Vincent Groß und die Estoriore Brothers Amore mit Mio auf der 27. Mara Kaiser, ich lass mich nicht mehr stoppen auf der 26. Mitch Keller, das sind keine Tränen. 25. Die 24 mit Uta Bresan, die Liebe hat dich auserwählt. Anni Perker auf der 23 neu rein, Fiesta del Sol. Tommy Fischer auf der 22 neu, ich bin dein Kapitän in der 2026er Version. Nicole Konring, gönn ich mir auf der 21 neu. Die 20 mit Laura Wilde, Sommerfeeling. Die 19 Mario Steffen, Sansibar im Februar. Tiroler Schmäh, C'est la vie auf der 18. Graziano, neue Liebe, neues Glück auf der 17. Patrick Lindner, wenn der Wahnsinn will, auf der 16. Die 15, Stefan Dietl, du tust so gut. Ella Endlich, Cinderella auf der 14. Die 13 mit Benny, einfach weg. Achim Petri auf der 12, mitten ins Herz. Und Platz Nummer 11 belegt von den Amigos, Matador. Damit rein in die Top 10. Ela Zuberi auf der 10 mit Elastisch. Robin Mark, Tinte auf der 9. Sophia Venus, nach Regen folgt Sonne auf der 8. Sind wir schon auf der 7 angelangt mit Madeleine Rausch, Zukunft erfunden. Die 6, Fantasy, wo schläfst du heute Nacht? Beatrice Egli auf der 5, Alibi. Uwe Busse, schenk jedem Tag ein Lächeln. Die 4. Ja, und jetzt kommen sie, die Top 3. Wir vergeben Bronze, Silber und Gold. Beim letzten Mal ist er mit einem Titel ausgeschieden, der andere ist knapp drin geblieben. Jetzt ist er wieder gestiegen, die Fans sind wieder wach geworden. Von der 26 hoch auf die 3, André Busse, ich hab es dir doch gesagt. In der zweiten Wertungswoche ist er mit dabei. Und die Blue Jeans sind jetzt mittlerweile schon in der 5. Wertungswoche dabei. Es war knapp, aber sie sind wieder auf der Silberposition gelandet. Die Strandbar von Santa Daluz hören wir gleich. Ja, und dann gibt's die neue Nummer 1. Aber wer ist es? Wird gleich verraten. Gleich nach den Blue Jeans und hier ist André Busse.
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0: Der Siggi und die Manu, das muss man sich mal vorstellen. Newcomer des Jahres sozusagen als Jubiläumsträger. Denn sie feiern ja in diesem Jahr ihr 40-jähriges Jubiläum, haben ihre erste Single auf den Markt geworfen und haben schon wieder Platz Nummer 2 in eurer Hitparade erreicht in der Schlagerrallye. Ja, und diese geht jetzt zu Ende. Das war sie nämlich, die 1351. Ausgabe. Jetzt fehlt natürlich nur noch eure neue Nummer 1. Er ist zwar schon in der 5. Wertungswoche mit dabei, hat es aber jetzt zum allerersten Mal nach ganz, ganz oben geschafft. Einen 80er-Jahre-Klassiker hatte er sich vorgenommen und eine neue Version rausgemacht. Eine deutsche. Ja, wer? Joey Hindle, er ist tatsächlich ganz, ganz oben. Es war knapp, hat knapp die Blue Jeans geschlagen, aber er hat es geschafft. Auf der 1 gelandet. Schwer zu erklären in Klammern Words. Joey Hindle hören wir jetzt noch. Ja, und dann gibt's die nächste Schlagerrallye in der nächsten Woche dann wieder mit dem neuen Ohrenfutter. Alles nachlesen könnt ihr im Internet unter schlagerrallye.de. Ja, und tut mir bitte einen Gefallen, bleibt oder werdet gesund. Das sagt euer Moderator Michael Klein-Luttmar. Tschüssikowski!
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3: Im Studio Hanna Messerschmidt. Auf der Bahnstrecke zwischen Köln und Düsseldorf fahren die Züge wieder nach Plan. Der Abschnitt war nach mutmaßlichen Brandanschlägen gesperrt. Mittlerweile ist ein Bekennerschreiben im Netz aufgetaucht. Demnach hat eine linksextreme Gruppe die Brände aus Hass auf die Industrie gelegt. Vor wenigen Tagen noch Feuerpause, nun wieder Angriffe und wüste Drohungen. Zwischen den USA und dem Iran stehen die Zeichen nicht gerade auf Entspannung. Philipp Nützig mit den neuesten Entwicklungen.
4: Der iranische Anführer Khamenei droht mit Rache für den Tod seines Vaters. Das geistliche Oberhaupt war im Februar bei einem Luftangriff umgekommen. Zuvor waren mögliche Pläne für die Ermordung des US-Präsidenten Trump bekannt geworden. Der sprach von der vollständigen Vernichtung des Iran, wenn es einen Anschlag gibt. Die vereinbarte Feuerpause im Irankrieg hatte Trump kassiert. Wenig später gab er dann aber grünes Licht für weitere Verhandlungen.
3: Die Geiselnahme in einem Supermarkt beschäftigt jetzt die Berliner Staatsanwaltschaft. Ein Mann hatte eine Mitarbeiterin Freitagabend in seine Gewalt gebracht. Erst Samstagmorgen gelang es einem Spezialeinsatzkommando, ihn zu überwältigen und die Frau zu befreien. Sie erlitt einen Schock. Die Hintergründe der Tat sind noch unklar. Was von Menschen gemacht ist und wohinter KI steckt, das lässt sich auch bei Musik immer schwerer sagen. Internationale Musikverbände schlagen jetzt eine Kennzeichnung vor. Benno Hille berichtet.
5: Ja, und zwar als zweistufiges System. Kategorie 1 umfasst Musik, die maßgeblich von KI generiert wurde. Bei Kategorie 2 darf ebenfalls KI verwendet werden. Die Hauptinstrumente und der Gesang müssen aber von Menschen stammen. Fans wollten wissen, ob und wie KI genutzt wurde, heißt es zur Begründung. Geplant ist allerdings nur ein freiwilliges Modell. Von Spotify und Apple Music gab es erstmal keine Reaktion. Dieser hingegen hatte schon eine KI-Kennzeichnung eingeführt.
3: Bundestrainer Jürgen Klopp, das wird immer wahrscheinlicher. Der DFB und der 59-Jährige sollen sich grundsätzlich einig sein, heißt es in einem Statement des Verbands. Allerdings hat Klopps aktueller Arbeitgeber Red Bull auch noch ein Wörtchen mitzureden.
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6: Mit KI-Support. Meist ist der Himmel klar, nur im Osten hängen ein paar Wolken. Später schieben sich im Nordwesten mehr Wolken rein, aber es bleibt trocken. In der Nacht kühlt es runter auf 19 bis 11 Grad. Morgen wird's richtig warm bis heiß, dazu oft sonnig oder nur wenig Wolken, in der Nordosthälfte aber auch mal mehr grau und vereinzelt ein Schauer bei bis zu 35 Grad.

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1: Im Studio Hanna Messerschmidt. Auf der Bahnstrecke zwischen Köln und Düsseldorf fahren die Züge wieder nach Plan. Der Abschnitt war nach mutmaßlichen Brandanschlägen gesperrt. Mittlerweile ist ein Bekennerschreiben im Netz aufgetaucht. Demnach hat eine linksextreme Gruppe die Brände aus Hass auf die Industrie gelegt. Vor wenigen Tagen noch Feuerpause, nun wieder Angriffe und wüste Drohungen. Zwischen den USA und dem Iran stehen die Zeichen nicht gerade auf Entspannung. Philipp Nützig mit den neuesten Entwicklungen.
2: Der iranische Anführer Khamenei droht mit Rache für den Tod seines Vaters. Das geistliche Oberhaupt war im Februar bei einem Luftangriff umgekommen. Zuvor waren mögliche Pläne für die Ermordung des US-Präsidenten Trump bekannt geworden. Der sprach von der vollständigen Vernichtung des Iran, wenn es einen Anschlag gibt. Die vereinbarte Feuerpause im Irankrieg hatte Trump kassiert. Wenig später gab er dann aber grünes Licht für weitere Verhandlungen.
1: Die Geiselnahme in einem Supermarkt beschäftigt jetzt die Berliner Staatsanwaltschaft. Ein Mann hatte eine Mitarbeiterin Freitagabend in seine Gewalt gebracht. Erst Samstagmorgen gelang es einem Spezialeinsatzkommando, ihn zu überwältigen und die Frau zu befreien. Sie erlitt einen Schock. Die Hintergründe der Tat sind noch unklar. Was von Menschen gemacht ist und wohinter KI steckt, das lässt sich auch bei Musik immer schwerer sagen. Internationale Musikverbände schlagen jetzt eine Kennzeichnung vor. Benno Hille berichtet.
3: Ja, und zwar als zweistufiges System. Kategorie 1 umfasst Musik, die maßgeblich von KI generiert wurde. Bei Kategorie 2 darf ebenfalls KI verwendet werden. Die Hauptinstrumente und der Gesang müssen aber von Menschen stammen. Fans wollten wissen, ob und wie KI genutzt wurde, heißt es zur Begründung. Geplant ist allerdings nur ein freiwilliges Modell. Von Spotify und Apple Music gab es erstmal keine Reaktion. Dieser hingegen hatte schon eine KI-Kennzeichnung eingeführt.
1: Bundestrainer Jürgen Klopp, das wird immer wahrscheinlicher. Der DFB und der 59-Jährige sollen sich grundsätzlich einig sein, heißt es in einem Statement des Verbands. Allerdings hat Klopps aktueller Arbeitgeber Red Bull auch noch ein Wörtchen mitzureden.

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1: Im Studio Hanna Messerschmidt. Auf der Bahnstrecke zwischen Köln und Düsseldorf fahren die Züge wieder nach Plan. Der Abschnitt war nach mutmaßlichen Brandanschlägen gesperrt. Mittlerweile ist ein Bekennerschreiben im Netz aufgetaucht. Demnach hat eine linksextreme Gruppe die Brände aus Hass auf die Industrie gelegt. Vor wenigen Tagen noch Feuerpause, nun wieder Angriffe und wüste Drohungen. Zwischen den USA und dem Iran stehen die Zeichen nicht gerade auf Entspannung. Philipp Nützig mit den neuesten Entwicklungen.
2: Der iranische Anführer Khamenei droht mit Rache für den Tod seines Vaters. Das geistliche Oberhaupt war im Februar bei einem Luftangriff umgekehrt.

0: bekommen. Zuvor waren mögliche Pläne für die Ermordung des US-Präsidenten Trump bekannt geworden. Der sprach von der vollständigen Vernichtung des Iran, wenn es einen Anschlag gibt. Die vereinbarte Feuerpause im Irankrieg hatte Trump kassiert. Wenig später gab er dann aber grünes Licht für weitere Verhandlungen.
1: Die Geiselnahme in einem Supermarkt beschäftigt jetzt die Berliner Staatsanwaltschaft. Ein Mann hatte eine Mitarbeiterin Freitagabend in seine Gewalt gebracht. Erst Samstagmorgen gelang es einem Spezialeinsatzkommando, ihn zu überwältigen und die Frau zu befreien. Sie erlitt einen Schock. Die Hintergründe der Tat sind noch unklar. Was von Menschen gemacht ist und wohinter KI steckt, das lässt sich auch bei Musik immer schwerer sagen. Internationale Musikverbände schlagen jetzt eine Kennzeichnung vor. Benno Hille berichtet.
2: Ja, und zwar als zweistufiges System. Kategorie 1 umfasst Musik, die maßgeblich von KI generiert wurde. Bei Kategorie 2 darf ebenfalls KI verwendet werden. Die Hauptinstrumente und der Gesang müssen aber von Menschen stammen. Fans wollten wissen, ob und wie KI genutzt wurde, heißt es zur Begründung. Geplant ist allerdings nur ein freiwilliges Modell. Von Spotify und Apple Music gab es erstmal keine Reaktion. Dieser hingegen hatte schon eine KI-Kennzeichnung eingeführt.
1: Bundestrainer Jürgen Klopp, das wird immer wahrscheinlicher. Der DFB und der 59-Jährige sollen sich grundsätzlich einig sein, heißt es in einem Statement des Verbands. Allerdings hat Klopps aktueller Arbeitgeber Red Bull auch noch ein Wörtchen mitzureden.

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3: Im Studio Hanna Messerschmidt. Nach den mutmaßlichen Brandanschlägen aufs Schienennetz in NRW fahren die Züge auf der betroffenen Strecke wieder nach Plan. Das bestätigte uns ein Sprecher am Abend. Im Internet war zuvor ein Bekennerschreiben aufgetaucht. Philipp Nützig.
4: Eine linksextreme Gruppe namens Kommando Angry Birds hat demnach die Brände gelegt. Betroffen waren mehrere Kabelschächte an der Strecke zwischen Düsseldorf und Köln. Dem Schreiben zufolge steckt Hass auf die Industrie hinter der Tat. Ob es authentisch ist, lässt sich nicht mit Sicherheit sagen. Wegen der Brandfolgen wurden Züge umgeleitet und Verbindungen gestrichen. Der Kölner Staatsschutz ermittelt.
3: Die Rufe nach einer Verschiebung der deutschen Klimaziele werden lauter. Vertreter aus Politik, Wirtschaft und Gewerkschaften fordern in der Welt am Sonntag, erst 2050 CO2-neutral zu werden, so wie das die EU vorschreibt. In der deutschen Zielmarke 2045 sehen sie eine unnötige Belastung für die Industrie. Nach der stundenlangen Geiselnahme in einem Berliner Supermarkt soll der Tatverdächtige heute dem Haftrichter vorgeführt werden. Mehr von Imme Kasten.
5: Der Mann soll am Freitagabend eine Mitarbeiterin mit einem Messer in seine Gewalt gebracht und über Stunden dann festgehalten haben. Laut Bild soll der Tatverdächtige 29 Jahre alt und der Polizei bereits bekannt sein. Erst gestern Morgen konnten Spezialkräfte die Frau mit einem Taser-Einsatz befreien und den Mann dann festnehmen. Die Mitarbeiterin erlitt einen Schock und kam ins Krankenhaus. Die Hintergründe für die Geiselnahme sind noch völlig unklar.
3: Bei den Waldbränden im spanischen Andalusien zeichnet sich eine leichte Entspannung ab. Die Wetterlage sorgt dafür, dass die Feuerwehr besser gegen die Flammen vorgehen kann. Mindestens 12 Menschen waren bei dem Brand ums Leben gekommen. Die Behörden sprechen von 7 offiziellen Vermisstenanzeigen. Deutschlands U19-Fußballer kommen ohne EM-Titel aus Wales zurück. Der DFB-Nachwuchs hat das Finale gegen Topfavorit Spanien mit 0:2 verloren. Die Spanier haben es damit ohne ein einziges Gegentor durchs Turnier geschafft.
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6: Mit KI-Support. Meist bleibt es gerade trocken, nur im Nordwesten kann sich vereinzelt mal Nebel zeigen. Sonst ziehen im Norden und Osten ein paar Wolken durch. Dazu liegen die Temperaturen aktuell zwischen 19 und 11 Grad. Tagsüber wird's verbreitet sonnig oder leicht wolkig und weiterhin trocken. Maximal sind dann etwa 29 bis 35 Grad drin.

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1: Im Studio Hanna Messerschmidt. Nach den mutmaßlichen Brandanschlägen aufs Schienennetz in NRW fahren die Züge auf der betroffenen Strecke wieder nach Plan. Das bestätigte uns ein Sprecher am Abend. Im Internet war zuvor ein Bekennerschreiben aufgetaucht. Philipp Nützig.
2: Eine linksextreme Gruppe namens Kommando Angry Birds hat demnach die Brände gelegt. Betroffen waren mehrere Kabelschächte an der Strecke zwischen Düsseldorf und Köln. Dem Schreiben zufolge steckt Hass auf die Industrie hinter der Tat. Ob es authentisch ist, lässt sich nicht mit Sicherheit sagen. Wegen der Brandfolgen wurden Züge umgeleitet und Verbindungen gestrichen. Der Kölner Staatsschutz ermittelt.
1: Die Rufe nach einer Verschiebung der deutschen Klimaziele werden lauter. Vertreter aus Politik, Wirtschaft und Gewerkschaften fordern in der Welt am Sonntag, erst 2050 CO2-neutral zu werden, so wie das die EU vorschreibt. In der deutschen Zielmarke 2045 sehen sie eine unnötige Belastung für die Industrie. Nach der stundenlangen Geiselnahme in einem Berliner Supermarkt soll der Tatverdächtige heute dem Haftrichter vorgeführt werden. Mehr von Imme Kasten.
3: Der Mann soll am Freitagabend eine Mitarbeiterin mit einem Messer in seine Gewalt gebracht und über Stunden dann festgehalten haben. Laut Bild soll der Tatverdächtige 29 Jahre alt und der Polizei bereits bekannt sein. Erst gestern Morgen konnten Spezialkräfte die Frau mit einem Taser-Einsatz befreien und den Mann dann festnehmen. Die Mitarbeiterin erlitt einen Schock und kam ins Krankenhaus. Die Hintergründe für die Geiselnahme sind noch völlig unklar.
1: Bei den Waldbränden im spanischen Andalusien zeichnet sich eine leichte Entspannung ab. Die Wetterlage sorgt dafür, dass die Feuerwehr besser gegen die Flammen vorgehen kann. Mindestens 12 Menschen waren bei dem Brand ums Leben gekommen. Die Behörden sprechen von 7 offiziellen Vermisstenanzeigen. Deutschlands U19-Fußballer kommen ohne EM-Titel aus Wales zurück. Der DFB-Nachwuchs hat das Finale gegen Topfavorit Spanien mit 0:2 verloren. Die Spanier haben es damit ohne ein einziges Gegentor durchs Turnier geschafft.

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1: Im Studio Hanna Messerschmidt. Nach den mutmaßlichen Brandanschlägen aufs Schienennetz in NRW fahren die Züge auf der betroffenen Strecke wieder nach Plan. Das bestätigte uns ein Sprecher am Abend. Im Internet war zuvor ein Bekennerschreiben aufgetaucht. Philipp Nützig.
2: Eine linksextreme Gruppe namens Kommando Angry Birds hat demnach die Brände gelegt. Betroffen waren mehrere Kabelschächte an der Strecke zwischen Düsseldorf und Köln. Dem Schreiben zufolge steckt Hass auf die Industrie hinter der Tat. Ob es authentisch ist, lässt sich nicht mit Sicherheit sagen. Wegen der Brandfolgen wurden Züge umgeleitet und Verbindungen gestrichen. Der Kölner Staatsschutz ermittelt.
1: Die Rufe nach einer Verschiebung der deutschen Klimaziele werden lauter. Vertreter aus Politik, Wirtschaft und Gewerkschaften fordern in der Welt am Sonntag, erst 2050 CO2-neutral zu werden, so wie das die EU vorschreibt. In der deutschen Zielmarke 2045 sehen sie eine unnötige

0: heftige Belastung für die Industrie. Nach der stundenlangen Geiselnahme in einem Berliner Supermarkt soll der Tatverdächtige heute dem Haftrichter vorgeführt werden. Mehr von Imme Kasten.
1: Der Mann soll am Freitagabend eine Mitarbeiterin mit einem Messer in seine Gewalt gebracht und über Stunden dann festgehalten haben. Laut Bild soll der Tatverdächtige 29 Jahre alt und der Polizei bereits bekannt sein. Erst gestern Morgen konnten Spezialkräfte die Frau mit einem Taser-Einsatz befreien und den Mann dann festnehmen. Die Mitarbeiterin erlitt einen Schock und kam ins Krankenhaus. Die Hintergründe für die Geiselnahme sind noch völlig unklar.
0: Bei den Waldbränden im spanischen Andalusien zeichnet sich eine leichte Entspannung ab. Die Wetterlage sorgt dafür, dass die Feuerwehr besser gegen die Flammen vorgehen kann. Mindestens 12 Menschen waren bei dem Brand ums Leben gekommen. Die Behörden sprechen von 7 offiziellen Vermisstenanzeigen. Deutschlands U19-Fußballer kommen ohne EM-Titel aus Wales zurück. Der DFB-Nachwuchs hat das Finale gegen Topfavorit Spanien mit 0:2 verloren. Die Spanier haben es damit ohne ein einziges Gegentor durchs Turnier geschafft.

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3: Im Studio Hanna Messerschmidt. Nach den mutmaßlichen Brandanschlägen aufs Schienennetz in NRW fahren die Züge auf der betroffenen Strecke wieder nach Plan. Das bestätigte uns ein Sprecher am Abend. Im Internet war zuvor ein Bekennerschreiben aufgetaucht. Philipp Nützig.
4: Eine linksextreme Gruppe namens Kommando Angry Birds hat demnach die Brände gelegt. Betroffen waren mehrere Kabelschächte an der Strecke zwischen Düsseldorf und Köln. Dem Schreiben zufolge steckt Hass auf die Industrie hinter der Tat. Ob es authentisch ist, lässt sich nicht mit Sicherheit sagen. Wegen der Brandfolgen wurden Züge umgeleitet und Verbindungen gestrichen. Der Kölner Staatsschutz ermittelt.
3: Die Geiselnahme in einem Supermarkt beschäftigt jetzt die Berliner Staatsanwaltschaft. Ein Mann hatte eine Mitarbeiterin Freitagabend in seine Gewalt gebracht. Erst Samstagmorgen gelang es einem Spezialeinsatzkommando, ihn zu überwältigen und die Frau zu befreien. Sie erlitt einen Schock. Die Hintergründe der Tat sind noch unklar. Die Rufe nach einer Verschiebung der deutschen Klimaziele werden lauter. Vertreter aus Politik, Wirtschaft und Gewerkschaften fordern in der Welt am Sonntag, erst 2050 CO2-neutral zu werden. Sönke Röhling-Schütt.
5: Ja, so schreibt die EU das ja auch vor. Bisher will die Bundesregierung 5 Jahre eher klimaneutral werden. Hamburg